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1: Ich bin Zoe Tessovali. Der Bundeshaushalt für das kommende Jahr ist praktisch fertig. Heute soll das Kabinett den Entwurf beschließen. Die Milliardenlücke ist laut Finanzministerium geschlossen, unter anderem mit einem strikten Sparkurs sowie höheren Steuern und Abgaben.
2: Alle Ressorts sollen 1% ihrer geplanten Ausgaben einsparen. Das bringt 4 Milliarden Euro. Auch sollen Bundeszuschüsse an die Sozialversicherungen zurückgefahren werden. Außerdem sollen eine höhere Tabaksteuer und eine Abgabe auf Plastik weitere Einnahmen bringen. Reichen tut es nach Koalitionskreisen dennoch nicht. Bundesfinanzminister Klingbeil muss demnach Rücklagen in Höhe von rund 10 Milliarden Euro heranziehen, um die Finanzlücke zu schließen. Geld, was in Zeiten schwächelnder Wirtschaft fehlen wird. Der Bundestag soll den Haushalt dann im Herbst beschließen. Tanja Wagner, Nachrichtenredaktion.
1: Im Ukraine-Krieg reißt die Gewalt nicht ab. Die Ukraine griff nach eigenen Angaben einen Militärflughafen auf der besetzten Krim an. Russland nahm später erneut Ziele in Kharkiv unter Beschuss.
3: Die genauen Schäden auf der Krim sind noch unklar, aber der Militärflughafen dort gilt als der wichtigste Stützpunkt der Russen auf der besetzten Halbinsel. Außerdem haben ukrainische Militärs wichtige Verkehrswege für russischen Nachschub angegriffen. Unter anderem wurden 2 Straßenbrücken im Donbass zerstört. Russland wiederum attackierte unter anderem die Großstadt Kharkiv. Es gab Tote und Verletzte. Der ukrainische Präsident Selenskyj warnt vor besonders massiven russischen Angriffen vor dem NATO-Gipfel ab Dienstag in der Türkei. Selenskyj will von seinen Verbündeten vor allem mehr Flugabwehr. Ronny Thorau, Berlin.
1: Und wir bleiben bei der Ukraine. US-Präsident Trump will nämlich beim NATO-Gipfel in Ankara darüber persönlich mit dem ukrainischen Präsidenten Selenskyj sprechen. Das hat das Weiße Haus bestätigt. Trump wolle die Bemühungen für ein Ende des Kriegs mit Nachdruck vorantreiben, heißt es. Der 2-tägige Gipfel beginnt morgen. Am Mittwoch will Trump dann mit Selenskyj sprechen. Zum Sport. Es ist eine völlige Überraschung. Norwegen steht zum ersten Mal überhaupt im Viertelfinale einer Fußball-WM. Die Mannschaft hat Rekordweltmeister Brasilien mit 2:1 rausgeworfen, dank 2er später Tore von Haaland. Brasilien gelang in der Nachspielzeit nur noch der Anschlusstreffer. Im Viertelfinale wartet nun entweder Mexiko oder England.

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1: Ich bin Zoe Tassovali. Der Bund will im kommenden Jahr deutlich mehr Schulden machen. Bundesfinanzminister Klingbeil hat diesen Kurs jetzt verteidigt. Im ARD-Sommerinterview sagte Klingbeil dazu:
2: Dass man Rücklagen angeht, ist völlig normal. Mal tut man das nicht. Und wir sind gerade in einer Zeit, muss man ja auch sagen, wo dieser Iran-Krieg, den Donald Trump angefangen hat, Wachstumshoffnung abgebremst haben. Das schlägt voll rein, das sehen wir in den Zahlen. Dass wir Schulden machen, hat damit zu tun, dass wir unsere Bundeswehr aufrüsten, dass wir modernisieren. Ich meine, man kann sich gegenüber Putin nicht mit der schwarzen Null verteidigen. Wir wollen, dass unser Land 20 Jahre lang wenig Ausgaben in Rüstung aufholt. Und das tun wir und dafür nehmen wir Geld in die Hand.
1: Das Kabinett will heute den Regierungsentwurf des Haushalts für das kommende Jahr beschließen. Insgesamt soll die Neuverschuldung bei gut 200 Milliarden Euro liegen. Im Ukraine-Krieg richten sich die Blicke jetzt auf den NATO-Gipfel in Ankara. Dort wollen sich US-Präsident Trump und der ukrainische Präsident Zelensky am Rande des Treffens persönlich austauschen. Aus dem Weißen Haus heißt es, Trump wolle die Bemühungen für ein Ende des Kriegs mit Nachdruck vorantreiben. Der zweitägige Gipfel beginnt morgen. Am Mittwoch wollen Trump und Zelensky dann miteinander sprechen. Jürgen Klopp soll dem DFB für das Amt als Bundestrainer zugesagt haben. Das berichtet zumindest Transferexperte Fabrizio Romano. Aber was ist da dran?
3: Ein Vollzug ist das Ganze nicht, denn selbst der Transferexperte schreibt ja, Details zu Klopps Vertrag und auch zu seinem Ausstieg bei Red Bull müssten noch besprochen werden. Seine grundsätzliche Bereitschaft, Bundestrainer sein zu wollen, hatte Klopp ja schon in der Nacht auf Samstag bei Magenta TV deutlich gemacht.
4: Also ich bin bereit.
3: Auch da erklärte Klopp aber schon, dass zunächst noch Details mit dem DFB und Red Bull geklärt werden müssten. Insofern kein neuer offizieller Stand, aber dass Jürgen Klopp beim DFB der Wunschnachfolger für Julian Nagelsmann ist und die Chancen gut stehen, das stimmt weiter. René Thorau, Nachrichtenredaktion.
1: Und wir bleiben direkt beim Sport. Bei der Fußball-WM hat Norwegen den Einzug ins Viertelfinale geschafft. Eine absolute Überraschung. Die norwegische Mannschaft besiegte Brasilien mit 2:1. Die beiden Treffer für Norwegen erzielte Stürmer Haaland in der 79. und 90. Minute. Das brasilianische Tor erzielte Neymar in der Nachspielzeit per Foulelfmeter.

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1: Ich bin Zoe Tessovali. Der Bundeshaushalt für das kommende Jahr ist praktisch fertig. Heute soll das Kabinett den Entwurf beschließen. Die Milliardenlücke ist laut Finanzministerium geschlossen, unter anderem mit einem strikten Sparkurs sowie höheren Steuern und Abgaben.
2: Alle Ressorts sollen 1% ihrer geplanten Ausgaben einsparen. Das bringt 4 Milliarden Euro. Auch sollen Bundeszuschüsse an die Sozialversicherungen zurückgefahren werden. Außerdem sollen eine höhere Tabaksteuer und eine Abgabe auf Plastik weitere Einnahmen bringen. Reichen tut es nach Koalitionskreisen dennoch nicht. Bundesfinanzminister Klingbeil muss demnach Rücklagen in Höhe von rund 10 Milliarden Euro heranziehen, um die Finanzlücke zu schließen. Geld, was in Zeiten schwächelnder Wirtschaft fehlen wird. Der Bundestag soll den Haushalt dann im Herbst beschließen. Tanja Wagner, Nachrichtenredaktion.
1: Im Ukraine-Krieg reißt die Gewalt nicht ab. Die Ukraine griff nach eigenen Angaben einen Militärflughafen auf der besetzten Krim an. Russland nahm später erneut Ziele in Kharkiv unter Beschuss.
3: Die genauen Schäden auf der Krim sind noch unklar, aber der Militärflughafen dort gilt als der wichtigste Stützpunkt der Russen auf der besetzten Halbinsel. Außerdem haben ukrainische Militärs wichtige Verkehrswege für russischen Nachschub angegriffen. Unter anderem wurden 2 Straßenbrücken im Donbass zerstört. Russland wiederum attackierte unter anderem die Großstadt Kharkiv. Es gab Tote und Verletzte. Der ukrainische Präsident Zelensky warnt vor besonders massiven russischen Angriffen vor dem NATO-Gipfel ab Dienstag in der Türkei. Zelensky will von seinen Verbündeten vor allem mehr Flugabwehr. Onni Thorau, Berlin.
1: Und wir bleiben bei der Ukraine. US-Präsident Trump will nämlich beim NATO-Gipfel in Ankara darüber persönlich mit dem ukrainischen Präsidenten Zelensky sprechen. Das hat das Weiße Haus bestätigt. Trump wolle die Bemühungen für ein Ende des Kriegs mit Nachdruck vorantreiben, heißt es. Der 2-tägige Gipfel beginnt morgen. Am Mittwoch will Trump dann mit Zelensky sprechen. Zum Sport. Es ist eine völlige Überraschung. Norwegen steht zum ersten Mal überhaupt im Viertelfinale einer Fußball-WM. Die Mannschaft hat Rekordweltmeister Brasilien mit 2:1 rausgeworfen, dank 2er später Tore von Haaland. Brasilien gelang in der Nachspielzeit nur noch der Anschlusstreffer. Im Viertelfinale wartet nun entweder Mexiko oder England.

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1: Ich bin Zoe Tessovali. Der Bundeshaushalt für das kommende Jahr ist praktisch fertig. Heute soll das Kabinett den Entwurf beschließen. Die Milliardenlücke ist laut Finanzministerium geschlossen, unter anderem mit einem strikten Sparkurs sowie höheren Steuern und Abgaben.
2: Alle Ressorts sollen 1% ihrer geplanten Ausgaben einsparen. Das bringt 4 Milliarden Euro. Auch sollen Bundeszuschüsse an die Sozialversicherungen zurückgefahren werden. Außerdem sollen eine höhere Tabaksteuer und eine Abgabe auf Plastik weitere Einnahmen bringen. Reichen tut es nach Koalitionskreisen dennoch nicht. Bundesfinanzminister Klingbeil muss demnach Rücklagen in Höhe von rund 10 Milliarden Euro heranziehen, um die Finanzlücke zu schließen. Geld, was in Zeiten schwächelnder Wirtschaft fehlen wird. Der Bundestag soll den Haushalt dann im Herbst beschließen. Tanja Wagner, Nachrichtenredaktion.
1: Im Ukraine-Krieg reißt die Gewalt nicht ab. Die Ukraine griff nach eigenen Angaben einen Militärflughafen auf der besetzten Krim an. Russland nahm später erneut Ziele in Kharkiv unter Beschuss.
3: Die genauen Schäden auf der Krim sind noch unklar, aber der Militärflughafen dort gilt als der wichtigste Stützpunkt der Russen auf der besetzten Halbinsel. Außerdem haben ukrainische Militärs wichtige Verkehrswege für russischen Nachschub angegriffen. Unter anderem wurden 2 Straßenbrücken im Donbass zerstört. Russland wiederum attackierte unter anderem die Großstadt Kharkiv. Es gab Tote und Verletzte. Der ukrainische Präsident Zelensky warnt vor besonders massiven russischen Angriffen vor dem NATO-Gipfel ab Dienstag in der Türkei. Zelensky will von seinen Verbündeten vor allem mehr Flugabwehr. Ronny Thorau, Berlin.
1: Und wir bleiben bei der Ukraine. US-Präsident Trump will nämlich beim NATO-Gipfel in Ankara darüber persönlich mit dem ukrainischen Präsidenten Zelensky sprechen. Das hat das Weiße Haus bestätigt. Trump wolle die Bemühungen für ein Ende des Kriegs mit Nachdruck vorantreiben, heißt es. Der 2-tägige Gipfel beginnt morgen. Am Mittwoch will Trump dann mit Zelensky sprechen. Zum Sport. Es ist eine völlige Überraschung. Norwegen steht zum ersten Mal überhaupt im Viertelfinale einer Fußball-WM. Die Mannschaft hat Rekordweltmeister Brasilien mit 2:1 rausgeworfen, dank 2 später Tore von Haaland. Brasilien gelang in der Nachspielzeit nur noch der Anschlusstreffer. Im Viertelfinale wartet nun entweder Mexiko oder England.

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1: Ich bin Zoe Tassovali. Der Bundeshaushalt für das kommende Jahr ist praktisch fertig. Heute soll das Kabinett den Entwurf beschließen. Die Milliardenlücke ist laut Finanzministerium geschlossen, unter anderem mit einem strikten Sparkurs sowie höheren Steuern und Abgaben.
2: Alle Ressorts sollen 1% ihrer geplanten Ausgaben einsparen. Das bringt 4 Milliarden Euro. Auch sollen Bundeszuschüsse an die Sozialversicherungen zurückgefahren werden. Außerdem sollen eine höhere Tabaksteuer und eine Abgabe auf Plastik weitere Einnahmen bringen. Reichen tut es nach Koalitionskreisen dennoch nicht. Bundesfinanzminister Klingbeil muss demnach Rücklagen in Höhe von rund 10 Milliarden Euro heranziehen, um die Finanzlücke zu schließen. Geld, was in Zeiten schwächelnder Wirtschaft fehlen wird. Der Bundestag soll den Haushalt dann im Herbst beschließen. Tanja Wagner, Nachrichtenredaktion.
1: Im Ukraine-Krieg reißt die Gewalt nicht ab. Die Ukraine griff nach eigenen Angaben einen Militärflughafen auf der besetzten Krim an. Russland nahm später erneut Ziele in Kharkiv unter Beschuss.
3: Die genauen Schäden auf der Krim sind noch unklar, aber der Militärflughafen dort gilt als der wichtigste Stützpunkt der Russen auf der besetzten Halbinsel. Außerdem haben ukrainische Militärs wichtige Verkehrswege für russischen Nachschub angegriffen. Unter anderem wurden 2 Straßenbrücken im Donbass zerstört. Russland wiederum attackierte unter anderem die Großstadt Kharkiv. Es gab Tote und Verletzte. Der ukrainische Präsident Zelensky warnt vor besonders massiven russischen Angriffen vor dem NATO-Gipfel ab Dienstag in der Türkei. Zelensky will von seinen Verbündeten vor allem mehr Flugabwehr. Onni Thorau, Berlin.
1: Und wir bleiben bei der Ukraine. US-Präsident Trump will nämlich beim NATO-Gipfel in Ankara darüber persönlich mit dem ukrainischen Präsidenten Zelensky sprechen. Das hat das Weiße Haus bestätigt. Trump wolle die Bemühungen für ein Ende des Kriegs mit Nachdruck vorantreiben, heißt es. Der 2-tägige Gipfel beginnt morgen. Am Mittwoch will Trump dann mit Zelensky sprechen. Zum Sport. Es ist eine völlige Überraschung. Norwegen steht zum ersten Mal überhaupt im Viertelfinale einer Fußball-WM. Die Mannschaft hat Rekordweltmeister Brasilien mit 2:1 rausgeworfen, dank 2er später Tore von Haaland. Brasilien gelang in der Nachspielzeit nur noch der Anschlusstreffer. Im Viertelfinale wartet nun entweder Mexiko oder England.
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4: Schönen guten Morgen, es ist kurz nach 6 und heute haben wir den ganzen Tag einen Mix aus Sonne und Wolken. Im Tagesverlauf weht ein böig auffrischender Wind. Die aktuellen Temperaturen sind gar nicht so schlecht. Schon schön mild an der Burg Frauenstein 16 Grad, auf den Neroberg an der Theatermulde 14 Grad und hier bei unserem Studio in der Britta Arena 16 Grad und die gehen heute noch hoch auf 30 Grad und der Blick auf morgen, was das Wetter betrifft, eigentlich genauso wie heute. Mix aus Sonne und Wolken, böig frischender Wind und 30 Grad, also das lässt sich doch mal anfühlen.
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4: Alles entspannt da draußen, keine besonderen Vorkommnisse. Antenne Wiesbaden wünscht euch gute Fahrt.
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4: Da haben wir noch 2 von den Enforcement-Blitzern, nämlich einer an der A3 Köln Richtung Frankfurt, vor dem Wiesbadener Kreuz, aktuell 100 sind dort erlaubt, und an der A-Straße in Wiesbaden Richtung Taunusstein am Ortsausgang, das ist noch 30er-Zone, bevor ihr dann mal rausfahren dürft in den Wald. Und wenn ihr irgendwo einen Blitzer gesehen habt, einen mobilen oder eine Verkehrsstörung melden möchtet, könnt ihr das sehr gerne tun, per WhatsApp oder direkt anrufen. Nummer ist die gleiche, Wiesbaden 952 69 869.
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4: Good morning, Wiesbaden. Es ist Montag, der 6. Juli. Mensch, das ist schon die 2. Woche von den Ferien und wir schießen uns so richtig schön ein ins warme Wetter. Das ist richtig cool. Die Langzeitprognose, die sagt ja nur tolles Wetter. Übrigens, heute ist internationaler Tag des Kusses. Also, wenn ihr schon lange nicht mehr geküsst habt und jemanden an eurer Seite habt, der geküsst werden darf oder die geküsst werden darf, dann macht das doch heute mal. Und die Amerikaner machen sich es immer ganz leicht. Wenn die nicht wissen, was sie essen sollen, dann machen sie wie heute einen Tag des Brathähnchens draus oder so ähnlich. Wir starten jetzt erstmal in diesen Tag und was war denn eigentlich am Wochenende los? Ah, es war richtig gut. Es war ein wunderbares Sommerfest bzw. Familienfest beim SV Erbenheim. Das war richtig schön, bei bestem Wetter, toller Stimmung, gut besucht und wir haben die nächste Überraschung, haben wir eben gerade gehört bei der WM. Norwegen hat Brasilien rausgehauen. Mal gucken, wie es weitergeht. Das erfahren wir auf jeden Fall spätestens heute beim Ballgeflüster, die Nach- und Vorlese von der Weltmeisterschaft. Gesellschaft mit Stefan Plöcher und Bela Reti. Jetzt starten wir erstmal hier in den Tag, weil von uns wird keiner von euch rausgeschmissen, damit ihr immer schön weiter Antenne Wiesbaden hört. Wunderbar, dass ihr dabei seid mit Bad Habits und Ed Sheeran. Schönen guten Morgen, mein Name ist Chris Scheler und es ist jetzt gleich 5 nach

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1: Natürlich gibt es viel mehr Sterne oben als 99 Luftballons. Vor allen Dingen haben diese Sterne immer ein wunderbares Horoskop parat für dich. Also heute das Horoskop von Montag, den 6. Juli.
2: Widder.
1: Heute steckt viel Energie in dir. Nutze sie, um ein Projekt voranzubringen, aber achte darauf, nicht vorschnell zu handeln. Ein offenes Gespräch kann Missverständnisse klären.
2: Stier.
1: Heute lohnt es sich, geduldig zu bleiben. Kleine Fortschritte summieren sich zu einem großen Erfolg. Gönn dir am Abend etwas, das dir gut tut.
2: Zwillinge.
1: Deine Neugier bringt dich heute auf spannende Ideen. Neue Kontakte oder interessante Gespräche könnten dir wertvolle Impulse geben. Höre auch auf dein Bauchgefühl.
2: Krebs.
1: Emotionen stehen heute stärker im Mittelpunkt. Nimm dir Zeit für Menschen, die dir wichtig sind. Ehrlichkeit schafft Vertrauen und stärkt eure Verbindung.
2: Löwe.
1: Heute kannst du mit deiner Ausstrahlung überzeugen. Nutze die Gelegenheit, deine Ideen selbstbewusst zu präsentieren. Gleichzeitig zahlt es sich aus, anderen aufmerksam zuzuhören.
2: Jungfrau.
1: Organisation ist heute deine Stärke. Wenn du Schritt für Schritt vorgehst, wirst du mehr erreichen, als du erwartest. Kleine Pausen helfen dir, konzentriert zu bleiben.
2: Waage.
1: Heute ist ein guter Tag, um Harmonie zu schaffen. Ein Kompromiss könnte eine Situation entspannen. Kreative Aktivitäten bringen dir neue Inspiration.
2: Skorpion.
1: Deine Entschlossenheit hilft dir, Herausforderungen zu meistern. Vertraue auf deine Fähigkeiten, aber vermeide unnötige Machtkämpfe. Ein überraschender Moment sorgt für gute Laune.
2: Schütze.
1: Abwechslung tut dir heute besonders gut. Sei offen für neue Erfahrungen oder spontane Pläne. Eine positive Einstellung öffnet dir Türen.
2: Steinbock.
1: Dein Einsatz macht sich bemerkbar. Heute kannst du wichtige Aufgaben erfolgreich abschließen. Vergiss dabei nicht, dir auch Zeit zum Abschalten zu nehmen.
2: Wassermann.
1: Ungewöhnliche Ideen könnten heute genau die richtige Lösung sein. Trau dich, neue Wege auszuprobieren. Ein inspirierendes Gespräch bringt dich weiter.
2: Fische.
1: Heute lohnt es sich, auf deine Intuition zu hören. Kreativität und Einfühlungsvermögen sind deine Stärken. Ein kleiner Moment der Ruhe schenkt dir neue Kraft. Das war dein Horoskop von Montag, den 6. Juli, als schöne und angenehme Inspiration für den Tag. Und jetzt kommt Home von Klokenbach. Mein Name ist Chris Scheler, es ist gleich 5:45.
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5: Im Studio Robert Schäfer. Die Vollsperrung der A671 Mainbrücke zwischen Hochheim Süd und Gustavsburg wird am Sonntag aufgehoben. Das teilt die Autobahn GmbH mit. Dann stehen zunächst wieder zwei Fahrstreifen pro Richtung zur Verfügung, um die Umleitungsstrecken zu entlasten. Ab dem Sonntag darauf gehen die Bauarbeiten weiter. Dann ist die Brücke bis voraussichtlich Herbst in beide Fahrtrichtungen nur noch einspurig befahrbar. Anfang August ist zudem noch einmal eine zweitägige Vollsperrung geplant. Der Kinderspielplatz Quellbornstraße wird heute offiziell wieder eröffnet. Das hat die Stadt Wiesbaden mitgeteilt. Der Spielplatz wurde umfassend erneuert. Zwischen den Bäumen ist eine Spiel- und Aufenthaltsfläche für Kinder und Familien entstanden. Ein besonderer Fokus wurde auf inklusive Spielangebote gelegt. Dazu gibt es jetzt eine Kommunikationstafel. Die soll Kinder mit eingeschränkten Sprachfähigkeiten beim gemeinsamen Spielen unterstützen. Auf dem Gustav-Stresemann-Ring in Wiesbaden startet heute der zweite Bauabschnitt zur Erneuerung der Versorgungsleitungen. Das meldet die SW Verkehr. Bis voraussichtlich Mitte August kommt es zwischen der Mainzer Straße und der Kreuzung Wittelsbacher Straße-Viktoria-Straße zu Teilsperrungen und Verkehrsbehinderungen. Der Verkehr wird in beiden Richtungen zweispurig an der Baustelle vorbeigeführt. Die Stadt empfiehlt trotzdem, den Bereich möglichst zu umfahren. Auch der Radverkehr ist von den Einschränkungen betroffen. Wiesbadnerinnen und Wiesbadner sowie lokale Initiativen aus der hessischen Landeshauptstadt können sich noch bis Ende Juli für den Nachbarschaftspreis 2026 bewerben. Ausgezeichnet werden Projekte, die sich vor Ort für Zusammenhalt und ein nachbarschaftliches Miteinander einsetzen. Bewerbungen können online eingereicht werden. Der Deutsche Nachbarschaftspreis ist ein bundesweiter jährlicher Engagementwettbewerb, den die nebenan.de-Stiftung 2017 ins Leben gerufen hat. Die Preisträger werden Mitte November in Berlin ausgezeichnet. Wie die SW Verkehr in Wiesbaden informiert, entfällt die Haltestelle Berliner Straße ab heute um 11 Uhr bis voraussichtlich Ende Juli. Betroffen sind Fahrten der Linie 37. Fahrgäste werden gebeten, die Haltestelle Statistisches Bundesamt zu nutzen und bei der Planung von Fahrten gegebenenfalls zusätzliche Zeit einzuplanen. Der VC Wiesbaden hat seinen Kader für die Saison 2026-27 in der ersten Volleyball-Bundesliga der Frauen komplettiert. Insgesamt 12 Spielerinnen gehen ab Oktober für die Hessinnen auf Punktejagd. Als letztes Puzzleteil stößt die Außenangreiferin Sarah Pustaia zum Team. Die 22-jährige Serbin kommt vom US-College UTEP. Gleichzeitig verlässt Nachwuchsmittelblockerin Marlene Rieger den Verein und schließt sich Zweitligist Navarro Straubing an. Damit setzt der VCW auf einen neu formierten internationalen Kader für die kommende Spielzeit.
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6: Ja, im Moment ist es noch ein bisschen grau in Grau am Himmel. Jedoch, es gibt über den Tag einen Mix aus Sonne und Wolken. Im Laufe des Tages weht dann noch ein böig auffrischender Wind. Aktuelle Temperaturen an der Burg Frauenstein 16 Grad, auf dem Neroberg an der Theatermulde 15 Grad und hier bei uns am Studio in der Pritt Arena ebenfalls 16 Grad. Und die Temperaturen gehen heute noch hoch bis auf 30 Grad. Der Wetterblick auf morgen eigentlich wie heute. Mix aus Sonne und Wolken, bisschen Wind, 30 Grad.
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6: Ja, es sind Ferien, es ist so herrlich, nichts los da draußen, freie Fahrt, wir wünschen euch gute Fahrt.
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6: Der Blitzer in der A-Straße in Wiesbaden Richtung Taunusstein am Ortsausgang, da steht er. Da sind 30 erlaubt und wenn du irgendwo einen mobilen Blitzer gesehen hast, dann sehr gerne anrufen oder eine WhatsApp ins Studio schicken. Nummer ist die gleiche, Wiesbaden 952 69 869.
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6: Guten Morgen.

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1: Richtig schön ist es hier bei uns und gerade jetzt im Sommer. Es gibt ja auch so viel zu entdecken in den Ferien, da und dort, in und um Wiesbaden. Es ist einfach wunderbar. Und heute haben wir einen super Naturtipp bekommen. Antenne Wiesbaden-Hörer Martin hat uns geschrieben, hey, er ist

0: in Breckenheim aufgewachsen und sagt, er kann uns die Pfingstbornanlage echt empfehlen. Antenne Wiesbaden-Reporterin Jill Veits, was gibt's denn da so?
1: Vor allem richtig viel Grün. Die Pfingstbornanlage liegt wunderschön am Waldrand von Breckenheim und ist ein beliebtes Ausflugsziel. Neben einem idyllischen Grillplatz gibt's auch einen coolen Spielplatz, Rastmöglichkeiten und verschiedene Sportgeräte für alle Altersgruppen und Fitnesslevel. Ihren Namen verdankt die Anlage dem Pfingstborn, einer kleinen Quelle an der Grillhütte. Und es gibt auch eine kleine Geschichte dazu, denn der Überlieferung nach soll ihr Wasser eine heilende Wirkung haben. Deshalb galt der Pfingstborn schon früher als besonderer Ort und war der Ursprung der Pfingstfeierlichkeiten in Breckenheim. Bis heute wird diese Tradition mit dem Pfingstbornfest, dem sogenannten Ländestag, gepflegt. Und viele alteingesessene Breckenheimer trinken auch immer noch das Wasser der Quelle und sagen mit so einem kleinen Schmunzeln, dass genau darin das Geheimnis ihrer Gesundheit liegt. Die Pfingstbornanlage verbindet Natur, Erholung und gelebte Tradition. Und ich versuche es jetzt auch mal mit so einem kleinen Schluck aus der Quelle. Vielleicht hilft's ja.
0: Ja, füll's uns hektoliterweise in Flaschen ab und bring's mit. Und vielleicht habt ihr auch noch einen Tipp für uns. Was ist euer Wiesbadener Lieblingsort? Sagt uns gerne, wo ihr es hier in Wiesbaden am schönsten findet. Wo sind eure Hotspots? Einfach anrufen oder eine WhatsApp schreiben. 0611 952 69 869.
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3: Ich bin Katrin Müller. Das Konzept zum Haushalt 2027 steht. Der Regierungsentwurf soll heute vom Kabinett beschlossen werden. Die klaffende Lücke von 21 Milliarden Euro sei vollständig geschlossen, hieß es vom Bundesfinanzministerium. Ein strikter Sparkurs sowie höhere Steuern und Abgaben sollen das fehlende Geld in die Bundeskasse spülen.
4: Alle Ressorts sollen 1% ihrer geplanten Ausgaben einsparen. Das bringt 4 Milliarden Euro. Auch sollen Bundeszuschüsse an die Sozialversicherungen zurückgefahren werden. Außerdem sollen eine höhere Tabaksteuer und eine Abgabe auf Plastik weitere Einnahmen bringen. Reichen tut es nach Koalitionskreisen dennoch nicht. Bundesfinanzminister Klingbeil muss demnach Rücklagen in Höhe von rund 10 Milliarden Euro heranziehen, um die Finanzlücke zu schließen. Geld, was in Zeiten schwächelnder Wirtschaft fehlen wird. Der Bundestag soll den Haushalt dann im Herbst beschließen. Tanja Wagner, Nachrichtenredaktion.
3: Kurz vor dem NATO-Gipfel in Ankara schlägt der ukrainische Präsident Selenskyj Alarm. Nach Erkenntnissen seiner Geheimdienste könnte Russland seine Angriffe noch einmal deutlich verstärken. Deshalb fordert Selenskyj weitere Patriot-Flugabwehrsysteme für die Ukraine. Beim NATO-Gipfel will er außerdem mit US-Präsident Trump über neue Militärhilfen und mögliche Schritte zu einem Ende des Kriegs sprechen. Im Güterverkehr und im öffentlichen Nahverkehr könnte sich der Personalmangel in den kommenden Jahren deutlich verschärfen. Der Grund ist eine große Zahl bevorstehender Renteneintritte. Darauf weist eine Studie des Kompetenzzentrums Fachkräftesicherung hin.
5: Besonders betroffen sind Lkw- und Busfahrer. Bis 2041 scheiden laut der Studie rund 200.000 Brummifahrer und mehr als 60.000 Busfahrer altersbedingt aus dem Berufsleben aus. Schon heute kommt es im Nahverkehr wegen fehlenden Personals zu Fahrplanänderungen. Experten warnen, dass sich die Engpässe weiter verschärfen könnten. Sie empfehlen deshalb unter anderem, für ältere Beschäftigte die Jobs attraktiver zu machen, damit sie länger im Beruf bleiben, zum Beispiel mit flexibleren Arbeitsbedingungen. Thomas Bleskin, Nachrichtenredaktion.
3: Zum Sport. Es ist eine völlige Überraschung. Norwegen steht zum ersten Mal überhaupt im Viertelfinale einer Fußball-WM. Die Mannschaft hat Rekordweltmeister Brasilien mit 2:1 rausgeworfen. Dank zweier später Tore von Haaland. Brasilien gelang in der Nachspielzeit nur noch der Anschlusstreffer. Und im Viertelfinale ist auch England. Die Three Lions besiegten Mexiko in Unterzahl mit 3:2.
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7: Morgen, es ist kurz nach 7 und wir haben Wetter da draußen. Wenn wir keins hätten, was wäre dann eigentlich? Also, wir haben heute den ganzen Tag einen Mix aus Sonne und Wolken. Im Tagesverlauf weht ein Böck auffrischender Wind und die aktuellen Temperaturen an der Burg Frauenstein 17 Grad, auf dem Neroberg an der Theatermulde 16 Grad und hier bei unserem Studio in der Britta Arena 17 Grad und es geht heute noch hoch bis auf 30 Grad und genau so ist das auch morgen. Mix aus Sonne und Wolken, bisschen Wind, 30 Grad.
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7: Meine Damen und Herren, setzen Sie sich hin, halten Sie sich fest. Der Straßenverkehr, es ist nichts los draußen. Wir wünschen euch gute Fahrt.
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7: Ein Blitzer in der A-Straße in Wiesbaden Richtung Taunusstein am Ortsausgang. Da sind 30 erlaubt. Und wenn du irgendwo einen mobilen Blitzer gesehen hast oder eine Verkehrsstörung melden möchtest, sehr, sehr gerne. Tu das entweder per WhatsApp oder direkt per Anruf. Nummer ist die gleiche. Wiesbaden 952 69 869.
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7: Was man bei diesem Wetter, eigentlich bei jedem Wetter, auch mal lässig machen kann. Zu Hause irgendwie im Garten, drinnen mit Freunden, mit Bekannten, Verwandten, Tante, Onkel, Oma. Karten spielen. Und es gibt ein neues Kartenspiel hier bei uns in Wiesbaden. Da sprechen wir gleich drüber. Jetzt erstmal All of Me von John Legend. Schönen guten Morgen, mein Name ist Chris Scheler.

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0: Schönen guten Morgen, es ist gleich Viertel nach sieben, ihr hört Antenne Wiesbaden und das eben mal, New Song von Howard Jones. Wer kennt es nicht? Mut beginnt oft mit kleinen Dingen und genau da setzt eine Wiesbadenerin an. Anja Jefremo hat ein Kartenspiel entwickelt, das uns im Alltag mutiger machen soll. Mutamorphosis. Aufgaben, Denkanstöße, kleine Challenges und alles dafür, dass wir uns öfter trauen, aus der Komfortzone rauszukommen.
1: Also es gibt überhaupt keinen konkreten Auslöser, um so ein Spiel zu entwickeln. Ich habe einfach über die Jahre beobachtet, dass viele Menschen mit ihrem Leben so unglücklich sind und sich von Wochenende zu Wochenende hangeln. Und das fand ich so schade. Wir sind ja alle keine Bäume, die mit Wurzeln in der Erde stecken. Wenn uns was nicht gefällt, können wir es ja verändern. Und deshalb habe ich überlegt, wie man es schafft, Menschen zur Veränderung zu bewegen, unabhängig von Coaching oder von Empfehlungen von oben herab. Und dann kam mir irgendwann die Idee, das spielerisch umzusetzen. Ich glaube, viele Menschen haben Spaß am Spielen, haben Spaß daran, sich selber auszuprobieren und so auch neue Wege zu finden.
0: Die Vielfalt ist groß, denn in dem Spiel gibt es verschiedene Karten, die ganz unterschiedliche Aufgaben für Mut im Alltag haben.
1: Das Spiel deckt ganz verschiedene Facetten von Mut ab, weil Mut bedeutet ja nicht nur, ich steige ins Flugzeug und springe am Fallschirm wieder raus, sondern Mut hat viel zu tun mit Authentizität, der Mut, man selbst zu sein, mit Zivilcourage für sich und für andere einzustehen oder auch mit Verletzlichkeit, dass man bereit ist, Hilfe anzunehmen. Und das, all diese Facetten bildet das Spiel auch ab. Es gibt zum Beispiel Karten. Eine heißt, sage dreimal am Tag bewusst Nein, ohne dich zu rechtfertigen. Klingt erstmal einfach, ist aber beispielsweise im Arbeitsumfeld gar nicht so einfach. Wenn der Chef sagt, gebe dir jetzt mal diese und jene Aufgabe, das brauche ich bis heute Abend, wenn man voll bis unter das Dach ist, ist schwierig zu sagen, nein, mache ich jetzt nicht.
0: Aber ich mache das jetzt und zwar positive Rückmeldungen zu dem Spiel gibt es auch schon.
1: Es gab erstaunlich viele Rückmeldungen und vor allem positive Rückmeldungen, was mich überrascht hat, weil es ja auch eine Weile dauert, um das Spiel zu spielen. Es gibt auch noch keinen, der mir gesagt hat, bin durch, ich habe alle Aufgaben gelöst. Was positiv angenommen wird, ist die Haptik, weil ich habe sehr viel Wert auf eine gute Haptik gelegt, dass die Karten sich schön anfühlen, dass die Box gut gestaltet ist, dass man es einfach gerne zur Hand nimmt und damit arbeitet. Und es gibt Menschen, die mir auch regelmäßig schreiben, welche Aufgabe sie gerade wieder gezogen oder gelöst haben. Also man sieht, dass es diesen positiven Effekt hat, den ich eigentlich gerne erreichen wollte.
0: Sagt Anja Jefremo, Entwicklerin des Spiels Mutamorphosis. Mut beginnt oft mit einer kleinen Entscheidung und genau das zeigt das Mutamorphosis. Ein Kartenspiel, das Mut nicht als großes Lebensprojekt versteht, sondern als etwas, das im Alltag beginnt. Wer Lust hat, genau das zu erleben, sollte sich das Spiel holen und schauen, welche Mutmomente es auslöst.
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1: Im Studio Robert Schäfer. Der Kinderspielplatz Quellbornstraße wird heute offiziell wieder eröffnet. Das hat die Stadt Wiesbaden mitgeteilt. Der Spielplatz wurde umfassend erneuert. Zwischen den Bäumen ist eine Spiel- und Aufenthaltsfläche für Kinder und Familien entstanden. Ein besonderer Fokus wurde auf inklusive Spielangebote gelegt. Dazu gibt es jetzt eine Kommunikationstafel. Die soll Kinder mit eingeschränkten Sprachfähigkeiten beim gemeinsamen Spielen unterstützen. Wegen Bauarbeiten ist die Poststraße in Wiesbaden-Bierstadt ab heute bis voraussichtlich Ende Juli gesperrt. Das meldet die hessische Landeshauptstadt. Deshalb werden die Haltestellen Poststraße und Raiffeisenstraße stadteinwärts verlegt. Betroffen sind die Buslinien 17 und 24 im Spätverkehr. Fahrgäste sollten etwas mehr Zeit einplanen. Wiesbadnerinnen und Wiesbadner sowie lokale Initiativen aus der hessischen Landeshauptstadt können sich noch bis Ende Juli für den Nachbarschaftspreis 2026 bewerben. Ausgezeichnet werden Projekte, die sich vor Ort für Zusammenhalt und ein nachbarschaftliches Miteinander einsetzen. Bewerbungen können online eingereicht werden. Der Deutsche Nachbarschaftspreis ist ein bundesweiter jährlicher Engagementwettbewerb, den die nebenan.de Stiftung 2017 ins Leben gerufen hat. Die Preisträger werden Mitte November in Berlin ausgezeichnet. In der Schiersteiner Straße starten ab heute Tiefbauarbeiten der Hessenwasser GmbH. Daher müssen, nach Infos von SW Verkehr, die Buslinien 8 und N9 ab heute umgeleitet werden. Betroffen sind die Fahrten zwischen der Innenstadt und Biebrich. Die Haltestellen Paulinenklinik, Willy-Brandt-Allee und Wallstraße entfallen während der Bauarbeiten. Stattdessen werden Ersatzhaltestellen eingerichtet, Fahrgäste sollten mehr Zeit einplanen. Die Umleitungen sollen bis Anfang August bestehen bleiben. Die Vollsperrung der A671 Mainbrücke zwischen Hochheim Süd und Gustavsburg wird am Sonntag aufgehoben. Das teilt die Autobahn GmbH mit. Dann stehen zunächst wieder zwei Fahrstreifen pro Richtung zur Verfügung, um die Umleitungsstrecken zu entlasten. Ab dem Sonntag darauf gehen die Bauarbeiten weiter. Dann ist die Brücke bis voraussichtlich Herbst in beide Fahrtrichtungen nur noch einspurig befahrbar. Anfang August ist zudem noch einmal eine zweitägige Vollsperrung geplant. Der VC Wiesbaden hat seinen Kader für die Saison 2026-27 in der ersten Volleyball-Bundesliga der Frauen komplettiert. Insgesamt 12 Spielerinnen gehen ab Oktober für die Hessinnen auf Punktejagd. Als letztes Puzzleteil stößt die Außenangreiferin Sarah Pustaja zum Team. Die 22-jährige Serbin kommt vom US-College UTEP. Gleichzeitig verlässt Nachwuchsmittelblockerin Marlene Rieger den Verein und schließt sich Zweitligist Navarro Straubing an. Damit setzt der VCW auf einen neu formierten internationalen Kader für die kommende Spielzeit.
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2: Guten Morgen, es ist kurz nach 7:30 und auch wenn es im Moment noch nicht so aussieht, wir werden die Sonne heute auf jeden Fall mal sehen, aber die kommt ein bisschen im Pfad hinter den Wolken. So ab 12, 13 Uhr haben wir dann den Mix aus Sonne und Wolken davor. Mehr Wolken, im Tagesverlauf weht dazu ein Böck auffrischender Wind und die aktuellen Temperaturen sind schon schön mild, nämlich an der Burg in Frauenstein 17 Grad, auf dem Neroberg an der Theatermulde 16 Grad und hier bei unserem Studio in der Brit Arena 17 Grad und die gehen heute noch hoch bis auf 30. Und genauso schaut es auch Moscha aus. Ein Mix aus Sonne und Wolken, bisschen Wind dazu und auch morgen Höchstwerte um die 30 Grad.
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2: In und um Wiesbaden alles entspannt auf den Straßen. Wir wünschen euch gute Fahrt.
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2: Der sogenannte Enforcement Blitzer in der A-Straße in Wiesbaden Richtung Taunusstein. Am Ortsausgang von Wiesbaden, da sind 30 erlaubt. Und wenn du irgendwo einen Enforcement Blitzer, einen mobilen Blitzer oder eine Verkehrsstörung melden möchtest, gerne per WhatsApp oder direkt anrufen. Nummer ist die gleiche, Wiesbaden 952 69 869.
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2: Moin.

0: Guten Morgen bei Antenne Wiesbaden, es ist 20 vor 8. Ich habe es gerade mal nachgerechnet, ein bisschen mehr als einen Monat und dann wird zusammen geschwitzt bei der ersten Run 5 Teamstaffel hier in Wiesbaden. Das Event, das in vielen Städten wie zum Beispiel Lübeck oder Hamburg etabliert ist, feiert in Wiesbaden dieses Jahr seine Premiere und auch wir von Antenne Wiesbaden stellen eine Staffel und zwar mit euch. Aber erstmal sprechen wir mit Christian Kösters, einer der Geschäftsführer der Infront Beat to Run, die die Run 5 Teamstaffel organisiert. Er freut sich mega auf das Event.
1: Die professionelle Umsetzung der Veranstaltungen von der ganzen Konzeption bis eben zur Atmosphäre am Eventtag ist, glaube ich, schon besonders. Was man jetzt in Wiesbaden vielleicht speziell nochmal sagen kann, vor dem Kurhaus, in dieser Kulisse, wir sind ja mit dem Village und mit der Wechselzone auf dem Bowling Green vor dem Kurhaus, haben die Strecke größtenteils durch den Kurpark. Wird eine ganz, ganz tolle Atmosphäre, glaube ich, sowohl für die Teilnehmenden selber als auch dann für Familienmitglieder, Freunde, Kollegen, die nicht selber laufen, die natürlich herzlich willkommen sind, auch zum Anfeuern mit dabei zu sein.
0: Hört sich jetzt gerade mal nicht so irgendwie nach Wettkampf so richtig an, sondern eher nach Spaß mit den Kolleginnen und Kollegen, oder?
1: 1000%. Also Spaß und das Vernetzen untereinander ist ganz klar immer bei den Veranstaltungen an erster Stelle. Run 5 ist kein leistungsorientiertes Wettkampfformat, bei dem es um persönliche Bestzeit oder um das Herausholen der letzten Sekunden auf der Strecke geht. Wir möchten einfach Teambuilding im sportlichen Kontext ermöglichen. Wir möchten Spaß am Laufen vermitteln und auch Einsteiger sind für den Sport interessieren. Und das gelingt eben durch diese besondere Atmosphäre, das Rahmenprogramm eben.

0: auch neben der Laufstrecke.
1: Aber jetzt Moment, nochmal kurz für die, die es noch nicht kennen. Ziemlich easy eigentlich. 5 Kollegen bilden eine Staffel und laufen dann jeweils 5 Kilometer. Bis wann kann man sich denn noch anmelden?
0: Ganz regulär endet die Online-Anmeldung am 22.07. Aber danach kann man sich auch noch weiter über Last-Minute-Anmeldungen bis zum Veranstaltungstag selbst dann noch vor Ort auch anmelden. Also Teilnahme ist auch möglich, wenn man ganz spontan am 12. August am Veranstaltungstag sagt, jo, ich habe jetzt noch 4 Kollegen eingesammelt und möchte dann noch kurz entschlossen mit dabei sein. Das ist grundsätzlich auch noch möglich.
1: Jedoch grämt euch nicht, wer keine 5 Kollegen zusammenbekommt, kein Problem. Wir von Antenne Wiesbaden sind auch am Start und zwar mit euch. Wir stellen die Antenne Wiesbaden Hörerstaffel auf und suchen noch motivierte Läuferinnen und Läufer. Also wer Bock hat, am 12. August mit uns an den Start zu gehen, der meldet sich einfach per WhatsApp oder telefonisch bei uns unter Wiesbaden 952 69 869. Sichert euch euren Platz in unserem Team und mit etwas Glück seid ihr dabei bei der ersten Run 5 Team Staffel hier in Wiesbaden. Wir freuen uns auf euch.

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3: Ich bin Katrin Müller. Im Bundeskabinett soll heute der Regierungsentwurf für den Haushalt 2027 sowie die Finanzplanung bis 2030 beschlossen werden. Finanzminister Klingbeil konnte die Milliardenfinanzlücke für 2027 schließen, muss dafür aber rund 6,8 Milliarden Euro aus einer Rücklage entnehmen. Geplant sind Ausgaben von mehr als 555 Milliarden Euro sowie eine Nettokreditaufnahme von fast 120 Milliarden Euro. Das Sparpaket für die gesetzlichen Krankenkassen ist noch nicht ganz in trockenen Tüchern. Vor der geplanten Abstimmung im Bundestag in dieser Woche ringen Union und SPD weiter um Änderungen. Unter anderem bei der Familienversicherung und beim Geld vom Bund.
4: Bei der Familienversicherung kommt die Koalition den Betroffenen offenbar doch noch etwas entgegen. Wer Kinder unter 12 Jahren hatte, soll den Ehepartner weiter kostenlos mitversichern können. Bisher war nur eine Grenze bis zum 7. Geburtstag des Kindes geplant. Außerdem könnte der Bund die Krankenkassen stärker unterstützen. Zoe Tassovali, Nachrichtenredaktion.
3: Der Fachkräftemangel in Deutschland könnte sich Experten zufolge erheblich verschärfen. Laut einer Studie des Kompetenzzentrums Fachkräftesicherung gehen in den nächsten 10 bis 15 Jahren rund 4,6 Millionen Fachkräfte in Rente. Mehr als 3,6 Millionen davon arbeiten bereits heute in Engpassberufen. Besonders betroffen sind Verkehrs- und Bauberufe. Zum Fußball. England steht im WM-Viertelfinale. Die Three Lions gewannen das Achtelfinale gegen Mexiko im legendären Aztekenstadion mit 3:2.
5: Nach der dramatischen Niederlage im Aztekenstadion sitzt die Enttäuschung hier tief. Manche hatten schon sogar vom WM-Titel geträumt und dieser Traum ist natürlich nun geplatzt. Die Begeisterung der Mexikaner für dieses Turnier war riesig. Eine WM im eigenen Land werden die meisten natürlich nie wieder erleben. Aber wer Mexiko kennt, weiß, hier leidet niemand allein. Siege werden mit Freunden gefeiert und Niederlagen gemeinsam betrauert. Aus Mexiko-Stadt, Andreas Osakabrios.
3: In der nächsten Runde trifft England auf Norwegen, das zum ersten Mal überhaupt im Viertelfinale einer Fußball-WM steht. Die Mannschaft hat Rekordweltmeister Brasilien mit 2:1 rausgeworfen, dank zweier später Tore von Haaland.
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6: Guten Morgen, es ist kurz nach 8 und ja, der Mix aus Sonne und Wolken. Im Moment lässt er noch ein bisschen auf sich warten. Ihr seht's ja, es ist noch ziemlich bedeckt, aber so ab 12, 13 Uhr kommt dann auch mal die Sonne raus. Im Tagesverlauf dann zusätzlich noch ein bisschen böig auffrischender Wind. Die Temperaturen an der Burg Frauenstein 18 Grad, auf dem Neroberg an der Theatermulde 17 und hier bei uns am Studio in der Brit Arena 18 Grad. Und das geht heute noch hoch bis auf 30 Grad. Und als hätte man eine Kopie von diesem Tag gemacht, so sieht es auch morgen aus. Die Sonne und Wolken, die mixen sich ein, im Tagesverlauf ein bisschen Wind und dazu auch 30 Grad Maximaltemperatur.
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6: A3 Köln Richtung Frankfurt zwischen Wiesbadener Kreuz und Kelsterbach streckenweise Stau und stockender Verkehr. Es hat sich dort ein Auffahrunfall auf dem rechten Fahrstreifen ereignet. Und da steht auch noch im weiteren Verlauf ein defekter Kleintransporter. Also da ist gerade richtig was los. Der steht ebenfalls auf dem rechten Fahrstreifen. Vielleicht könnte es dort ein bisschen stauig werden. Also wenn ihr könnt, umfahrt das. Auf den restlichen Straßen in und um Wiesbaden alles entspannt. Wir wünschen euch gute Fahrt.
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6: Ja, es ist Wahnsinn, was sportlich im Moment so weltweit los ist. Da geht ein Trainer, also beziehungsweise Nagelsmann ist raus. Wer weiß, vielleicht kommt Klopp. Es stehen alle Zeichen da drauf. Bei der WM wahnsinnige Spiele. Zum Beispiel gestern Norwegen ist weiter gegen Brasilien 2:1 gewonnen. Und England hat dem Aztekenstadion und dem Mexikanern alles abverlangt und haben dann 3:2 gewonnen. Die sind also auch weiter. Ja, und wir uns letztes keine Bayern Roh mit Nagelsmann. Da sprechen wir gleich nochmal drüber. Jetzt erstmal Budapest von George Ezra. Schönen guten Morgen. Mein Name ist Chris Scheler. Ihr hört die Morning Show.

0: Guten Morgen, es ist 8 Uhr und 11 Minuten und das haben wir uns alle ganz anders vorgestellt und er ganz sicher auch. Julian Nagelsmann, bis vor kurzem ja noch unser Bundestrainer, ist nach dem peinlichen WM-Aus der deutschen Nationalmannschaft von seinem Trainerposten zurückgetreten. Hier bei uns in Wiesbaden sagen die meisten definitiv die richtige Entscheidung.
1: Also ich muss sagen, Nagelsmann hätte schon direkt sagen können, sollte es zu dieser Entscheidung kommen, dass es zum Elfmeter kommen müsste, dass er einfach die und die Leute ansprechen sollte, macht ihr den Elfmeter und es dann einfach so gesetzt werden sollte. Ja,
2: ja, Julian Nagelsmann ist nett, aber ein schlechter Trainer.
3: Ja, leider wieder raus und ich denke, dass der Trainer natürlich da auch eine Verantwortung hat für das Ergebnis. Ja, ein paar taktische Entscheidungen waren vielleicht in der Rückschau nicht richtig und insofern konsequent, dass er jetzt eben nicht mehr da ist.
0: Naja, das sind ja mal klare Aussagen hier bei uns in Wiesbaden. Als Nachfolger wird Jürgen Klopp ganz heiß gehandelt. Damit wären Wiesbadener der nächste Nationaltrainer. Fände ich ganz cool eigentlich.
3: Absolut. Jürgen Klopp ist ein super Typ und ich glaube, allein schon die ganze Aura, die er so ausstrahlt, die nimmt schon alle mit. Also ich glaube, das ist jetzt genau der richtige Mann in der richtigen Zeit und dann schaffen wir das in 4 Jahren wieder. Ne?
0: Also diese WM können wir abhaken. Ja, mal wieder halt. Deutschland fährt viel zu früh heim und der DFB hat jetzt die Konsequenzen gezogen und bereitet alles für einen Umbruch vor. Ohne Julian Nagelsmann und dafür ja vielleicht oder wahrscheinlich mit Jürgen Klopp auf der Trainerbank.

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5: Im Studio Robert Schäfer. Die Vollsperrung der A671 Mainbrücke zwischen Hochheim Süd und Gustavsburg wird am Sonntag aufgehoben. Das teilt die Autobahn GmbH mit. Dann stehen zunächst wieder zwei Fahrstreifen pro Richtung zur Verfügung, um die Umleitungsstrecken zu entlasten. Ab dem Sonntag darauf gehen die Bauarbeiten weiter. Dann ist die Brücke bis voraussichtlich Herbst in beide Fahrtrichtungen nur noch einspurig befahrbar. Anfang August ist zudem noch einmal eine zweitägige Vollsperrung geplant. Der Kinderspielplatz Quellbornstraße wird heute offiziell wieder eröffnet. Das hat die Stadt Wiesbaden mitgeteilt. Der Spielplatz wurde umfassend erneuert. Zwischen den Bäumen ist eine Spiel- und Aufenthaltsfläche für Kinder und Familien entstanden. Ein besonderer Fokus wurde auf inklusive Spielangebote gelegt. Dazu gibt es jetzt eine Kommunikationstafel. Die soll Kinder mit eingeschränkten Sprachfähigkeiten beim gemeinsamen Spielen unterstützen. Auf dem Gustav-Stresemann-Ring in Wiesbaden startet heute der zweite Bauabschnitt zur Erneuerung der Versorgungsleitungen. Das meldet die SW Verkehr. Bis voraussichtlich Mitte August kommt es zwischen der Mainzer Straße und der Kreuzung Wittelsbacher Straße-Viktoria-Straße zu Teilsperrungen und Verkehrsbehinderungen. Der Verkehr wird in beiden Richtungen zweispurig an der Baustelle vorbeigeführt. Die Stadt empfiehlt trotzdem, den Bereich möglichst zu umfahren. Auch der Radverkehr ist von den Einschränkungen betroffen. Wiesbadnerinnen und Wiesbadner sowie lokale Initiativen aus der hessischen Landeshauptstadt können sich noch bis Ende Juli für den Nachbarschaftspreis 2026 bewerben. Ausgezeichnet werden Projekte, die sich vor Ort für Zusammenhalt und ein nachbarschaftliches Miteinander einsetzen. Bewerbungen können online eingereicht werden. Der Deutsche Nachbarschaftspreis ist ein bundesweiter jährlicher Engagementwettbewerb, den die nebenan.de-Stiftung 2017 ins Leben gerufen hat. Die Preisträger werden Mitte November in Berlin ausgezeichnet. In einem Industriebetrieb in Wiesbaden-Schierstein hat am Samstagnachmittag ein Kellerbrand einen Großeinsatz der Feuerwehr ausgelöst. Ausgelaufenes Öl aus einer technischen Anlage ist dabei in Brand geraten und hat eine starke Rauchentwicklung verursacht. Die automatische Brandmeldeanlage hat frühzeitig Alarm geschlagen und laut Feuerwehr so einen größeren Schaden verhindert. Mehr als 20 Atemschutztrupps sowie zahlreiche freiwillige Feuerwehren waren im Einsatz. Verletzt wurde niemand. Die Polizei ermittelt jetzt zur Brandursache. Der VC Wiesbaden hat seinen Kader für die Saison 2026-27 in der ersten Volleyball-Bundesliga der Frauen komplettiert. Insgesamt 12 Spielerinnen gehen ab Oktober für die Hessinnen auf Punktejagd. Als letztes Puzzleteil stößt die Außenangreiferin Sara Pustaja zum Team. Die 22-jährige Serbin kommt vom US-College UTEP. Gleichzeitig verlässt Nachwuchsmittelblockerin Marlene Rieger den Verein und schließt sich Zweitligist Navarro Straubing an. Damit setzt der VCW auf einen neu formierten internationalen Kader für die kommende Spielzeit.
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6: Guten Morgen, es ist kurz nach 8:30 und man mag es ja jetzt noch nicht glauben, dass es einen Mix aus Sonne und Wolken gibt, weil noch schön bedeckt oben alles, aber das kommt noch so ab mittags. Und dazu noch ein bisschen böig aufwischender Wind. Die aktuellen Temperaturen an der Burg Frauenstein, 18 Grad auf dem Neroberg an der Theatermulde, 17 Grad. Und hier bei uns am Studio in der Britta Arena auch 18 Grad und es geht heute noch hoch bis auf 30 und machen wir es morgen einfach genauso. Mix aus Sonne und Wolken, bisschen Wind dazu und Höchstwerte um die 30 Grad.
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6: A3 Köln Richtung Frankfurt zwischen Wiesbadener Kreuz und Kelsterbach streckenweise stockender Verkehr. Alle Fahrstreifen sind dort zum Glück wieder frei. Auf der A6 66. Wiesbaden Richtung Frankfurt zwischen Hofheim-Griftler-Dreieck, 3 Kilometer stockender Verkehr, und die A643. Mainz Richtung Wiesbaden zwischen Mainz-Gonsenheim und Schächtaner Kreuz, 3 Kilometer ebenfalls stockender Verkehr. Und in der Wiesbadener City weitestgehend alles entspannt. Die Schiersteiner Stadt auswärts, da staut sich's gerade ein bisschen wegen der Baustelle. Da dauert 7-8 Minuten länger. Ansonsten läuft das da draußen. Gute Fahrt.
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6: Der Blitzer in der A-Straße in Wiesbaden Richtung Taunusstein am Ortsausgang von Wiesbaden. Das sind 30 erlaubt. Und wenn du irgendwo einen mobilen Blitzer gesehen hast oder eine Verkehrsstörung melden möchtest, sehr, sehr gerne per WhatsApp oder direkt im Studio anrufen. Nummer ist die gleiche. Wiesbaden 952 69 869.
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6: Guten Morgen.

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0: Wie jeden Tag haben wir Wiesbaden auch heute wieder in Zahlen für euch. Unsere Zahl des Tages ist heute die 1. Wir haben nämlich das teuerste Freibad deutschlandweit. 12 Euro, so viel kostet der Eintritt für Erwachsene für unser Opelbad. Und damit ist unser traditionsreiches Freibad laut einem aktuellen Ranking von Holiday Check das teuerste städtische Freibad Deutschlands. Für eine vierköpfige Familie werden sogar 36 Euro fällig. Dafür gibt's aber auch einiges zu erleben. Das Opelbad liegt hoch oben am Neroberg, bietet einen spektakulären Blick über Wiesbaden und die Weinberge, ein Beheizungsschwimmbecken, eine Rutsche, große Sonnenterrasse und sogar eine Sauna. Das Bad wurde schon 1936 im Bauhausstil erbaut und gilt bis heute als eines der schönsten, wenn nicht sogar das schönste Freibad Deutschlands mit dem Pool with a View. Für das Ranking hat Holiday Check die Eintrittspreise von

0: 136 Freibädern in den 30 größten deutschen Städten verglichen. Wer beim Schwimmen sparen möchte, findet ja auch hier bei uns in Wiesbaden günstigere Alternativen. Wer Aussicht und Geschichte sucht, greift aber gern ein bisschen tiefer in die Tasche. Platz 1 fürs Opelbad. Unser Opelbad ist das teuerste Freibad Deutschlands. Heute die 1, unsere Wiesbaden-Zahl des Tages.
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1: Die europäischen Börsen starten nach der starken Vorwoche mit verhaltenem Optimismus in den neuen Handelstag. Der DAX dürfte zunächst leicht im Plus eröffnen, nachdem er zuletzt mehrere Rekordstände erreicht hatte. Auch an den übrigen europäischen Märkten wird ein leicht positiver Handelsauftakt erwartet. Im Mittelpunkt steht weiterhin die Hoffnung auf eine lockerere Geldpolitik in den USA. Der überraschend schwache US-Arbeitsmarktbericht vom Freitag hat die Erwartungen an mögliche Zinssenkungen gestärkt. Das sorgt auch in Europa für Rückenwind. Positive Signale kommen außerdem vom Ölmarkt. Die Preise sind zuletzt weiter gesunken, nachdem die OPEC eine Ausweitung ihrer Fördermenge angekündigt hat. Das entlastet Unternehmen und dämpft Inflationssorgen. Ein Faktor, der den europäischen Börsen zusätzlich helfen könnte.
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2: Ich bin Katrin Müller. Das Konzept zum Haushalt 2027 steht. Der Regierungsentwurf soll heute vom Kabinett beschlossen werden. Die klaffende Lücke von 21 Milliarden Euro sei vollständig geschlossen, hieß es vom Bundesfinanzministerium. Ein strikter Sparkurs sowie höhere Steuern und Abgaben sollen das fehlende Geld in die Bundeskasse spülen.
3: Alle Ressorts sollen 1% ihrer geplanten Ausgaben einsparen. Das bringt 4 Milliarden Euro. Auch sollen Bundeszuschüsse an die Sozialversicherungen zurückgefahren werden. Außerdem sollen eine höhere Tabaksteuer und eine Abgabe auf Plastik weitere Einnahmen bringen. Reichen tut es nach Koalitionskreisen dennoch nicht. Bundesfinanzminister Klingbeil muss demnach Rücklagen in Höhe von rund 10 Milliarden Euro heranziehen, um die Finanzlücke zu schließen. Geld, was in Zeiten schwächelnder Wirtschaft fehlen wird. Der Bundestag soll den Haushalt dann im Herbst beschließen. Tanja Wagner, Nachrichtenredaktion.
2: Kurz vor dem NATO-Gipfel in Ankara schlägt der ukrainische Präsident Selenskyj Alarm. Nach Erkenntnissen seiner Geheimdienste könnte Russland seine Angriffe noch einmal deutlich verstärken. Deshalb fordert Selenskyj weitere Patriot-Flugabwehrsysteme für die Ukraine. Beim NATO-Gipfel will er außerdem mit US-Präsident Trump über neue Militärhilfen und mögliche Schritte zu einem Ende des Kriegs sprechen. Im Güterverkehr und im öffentlichen Nahverkehr könnte sich der Personalmangel in den kommenden Jahren deutlich verschärfen. Der Grund ist eine große Zahl bevorstehender Renteneintritte. Darauf weist eine Studie des Kompetenzzentrums Fachkräftesicherung hin.
4: Besonders betroffen sind Lkw- und Busfahrer. Bis 2041 scheiden laut der Studie rund 200.000 Brummifahrer und mehr als 60.000 Busfahrer altersbedingt aus dem Berufsleben aus. Schon heute kommt es im Nahverkehr wegen fehlenden Personals zu Fahrplanänderungen. Experten warnen, dass sich die Engpässe weiter verschärfen könnten. Sie empfehlen deshalb unter anderem, für ältere Beschäftigte die Jobs attraktiver zu machen, damit sie länger im Beruf bleiben, zum Beispiel mit flexibleren Arbeitsbedingungen. Thomas Bleskin, Nachrichtenredaktion.
2: Zum Fußball. England steht im WM-Viertelfinale. Die Three Lions gewannen das Achtelfinale gegen Mexiko im legendären Aztekenstadion mit 3:2. In der nächsten Runde trifft England auf Norwegen, das zum ersten Mal überhaupt im Viertelfinale einer Fußball-WM steht. Die Mannschaft hat Rekordweltmeister Brasilien mit 2:1 rausgeworfen, dank 2 Jahre später Tore von Haaland.
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5: Na, mittlerweile kann man es schon ahnen. Die Sonne kämpft sich so langsam durch, damit es heute noch was wird mit dem Mix aus Sonne und Wolken. Der kommt nämlich noch spätestens ab 12 Uhr oder sowas. Da zeigt sich die Sonne öfter im Tagesverlauf, weht ein böig auffrischender Wind dazu. Die aktuellen Temperaturen an der Burg Frauenstein, auf dem Neroberg, an der Theatermuld und hier bei unserem Studio in der Britta Arena 19 Grad. Und das geht heute noch hoch bis auf 30 Grad am Nachmittag. Und dann blättern wir einfach mal weiter im Wetter. Nämlich morgen gibt es auch einen Mix aus Sonne und Wolken, ein bisschen Wind dazu und bis zu 30 Grad.
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5: A3 Köln Richtung Frankfurt zwischen Wiesbadener Kreuz und Rauenheim. Streckenweise stockender Verkehr. Ja, das kann schon stressen, genau, wenn es so ist. Und vor allen Dingen auch stresst ein bisschen auf der Schiersteiner Straße statt aus. So ab dem Ring über den nächsten Ring drüber in Höhe des Camp Lindsays, des ehemaligen, da staut sich's. Im Moment dauert es 10 Minuten länger. Ansonsten alles gut da draußen. Gute Fahrt.
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5: An der A-Straße in Wiesbaden Richtung Taunusstein. Am Ortsausgang, da steht einer und blitzt, wenn ihr schneller als 30 fahrt. Und wenn du irgendwo einen mobilen Blitzer gesehen hast oder eine Verkehrsstörung melden möchtest, sehr, sehr gerne. Schick eine WhatsApp oder ruf direkt an. Nummer ist die gleiche. Wiesbaden 952 69 869.
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5: Alle Medien berichten darüber. Natürlich auch ist es hier in Wiesbaden so. Heute ist Tag des Kusses, ganz genau. Also küsst euch mal wieder, knutscht euch, wenn ihr eure Liebste oder euren Liebsten gerade dabei habt oder heute Abend. Das ist doch schön. Und wir berichten gleich über die Veranstaltungen, die stattfinden heute und morgen in Wiesbaden. Also bleibt dran, jetzt gibt's erstmal America Razorlight. Schönen guten Morgen, ihr hört Antenne Wiesbaden, die Morningshow und mein Name ist Chris Scheler.

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1: Großes Kino für alle Filmfans gibt's heute in der Caligari Filmbühne. Gezeigt wird Eine Liebe von Swan. Die Verfilmung einer berühmten Erzählung von Marcel Proust. Der Film spielt im 19. Jahrhundert in Paris und erzählt die Geschichte des angesehenen Charles Swan, der sich in die geheimnisvolle Kurtisane Odette de Grecy verliebt. Doch ihre Beziehung sorgt schon bald für Aufsehen in den besseren Kreisen der Stadt. Regie führte Volker Schlöndorff. Die Filmmusik stammt von bedeutenden deutschen Komponisten Hans-Werner Henze, dessen 100. Geburtstag in diesem Jahr gefeiert wird. Los geht's um 17.30 Uhr in der Caligari Filmbühne in Wiesbaden. Tickets gibt's für 9 Euro. Wenn ihr heute Abend Lust auf einen Blick in den Himmel habt, dann lohnt sich ein Besuch bei der Sternwarte. Obwohl die Tage schon wieder langsam kürzer werden, geht die Sonne erst um 21.38 Uhr unter. Bis etwa 21 Uhr könnt ihr sie dort sogar noch sicher durch spezielle Sonnenteleskope beobachten. Später zeigt sich dann mit etwas Glück die strahlende helle Venus am Abendhimmel und auch die ersten Sterne des Sommerdreiecks werden nach und nach sichtbar. Komplett dunkel wird es zwar noch nicht, die sogenannten weißen Nächte sind noch nicht ganz vorbei, aber genau das sorgt für eine ganz besondere Atmosphäre beim Blick in den Sommerhimmel. Der Eintritt ist frei, es wird um Spenden gebeten. Und ein Stück deutsche Filmgeschichte gibt's heute Abend ebenfalls in der Caligari Filmbühne zu sehen. Gezeigt wird Gelegenheitsarbeit einer Sklavin von Alexander Kluge. Eines der wichtigsten Werke des neuen deutschen Films. Im Mittelpunkt steht Roswitha Bronski, die mit ungewöhnlichen Mitteln zum Lebensunterhalt ihrer Familie beiträgt und damit zunehmend politisch aktiv wird. Zwischen gesellschaftlichem Wandel, persönlichen Überzeugungen und familiären Konflikten entwickelt sich ein Film, der auch heute noch zum Nachdenken anregt. Los geht's um 20 Uhr in der Caligari Filmbühne. Der Eintritt kostet ebenfalls 9 Euro. Egal, wo ihr hinschaut, ob in den Himmel oder auf die Leinwand, Antenne Wiesbaden wünscht euch viel Spaß dabei.
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1: Im Studio Robert Schäfer. Der Kinderspielplatz Quellbornstraße wird heute offiziell wieder eröffnet. Das hat die Stadt Wiesbaden mitgeteilt. Der Spielplatz wurde umfassend erneuert. Zwischen den Bäumen ist eine Spiel- und Aufenthaltsfläche für Kinder und Familien entstanden. Ein besonderer Fokus wurde auf inklusive Spielangebote gelegt. Dazu gibt es jetzt eine Kommunikationstafel. Die soll Kinder mit eingeschränkten Sprachfähigkeiten beim gemeinsamen Spielen unterstützen. Die Kastellstraße in Wiesbaden-Mitte wird ab heute gegen 13.30 Uhr bis voraussichtlich Mitte Oktober wegen Bauarbeiten komplett gesperrt. Das meldet die SW Verkehr. Autofahrerinnen und Autofahrer müssen sich auf Verkehrsbehinderungen einstellen. Auch die Buslinie 6 ist davon betroffen. Die Haltestelle Adlerstraße wird für die Dauer der Arbeiten verlegt. Pendlerinnen und Pendler sollten die Änderungen bei ihrer Fahrtplanung berücksichtigen und gegebenenfalls mehr Zeit einplanen. Wiesbadnerinnen und Wiesbadner sowie lokale Initiativen aus der hessischen Landeshauptstadt können sich noch bis Ende Juli für den Nachbarschaftspreis 2026 bewerben. Ausgezeichnet werden Projekte, die sich vor Ort für Zusammenhalt und ein nachbarschaftliches Miteinander einsetzen. Bewerbungen können online eingereicht werden. Der Deutsche Nachbarschaftspreis ist ein bundesweiter jährlicher Engagementwettbewerb, den die nebenan.de-Stiftung 2017 ins Leben gerufen hat. Die Preisträger werden Mitte November in Berlin ausgezeichnet. In der Schiersteiner Straße starten ab heute Tiefbauarbeiten der Hessenwasser GmbH. Daher müssen, nach Infos von SW Verkehr, die Buslinien 8 und N9 ab heute umgeleitet werden. Betroffen sind die Fahrten zwischen der Innenstadt und Biebrich. Die Haltestellen Paulinenklinik, Willy-Brandt-Allee und Wallstraße entfallen während der Bauarbeiten. Stattdessen werden Ersatzhaltestellen eingerichtet, Fahrgäste sollten mehr Zeit einplanen. Die Umleitungen sollen bis Anfang August bestehen bleiben. In einem Industriebetrieb in Wiesbaden-Schierstein hat am Samstagnachmittag ein Kellerbrand einen Großeinsatz der Feuerwehr ausgelöst. Ausgelaufenes Öl aus einer technischen Anlage ist dabei in Brand geraten und hat eine starke Rauchentwicklung verursacht. Die automatische Brandmeldeanlage hat frühzeitig Alarm geschlagen und laut Feuerwehr so einen größeren Schaden verhindert. Mehr als 20 Atemschutztrupps sowie zahlreiche freiwillige Feuerwehren waren im Einsatz. Verletzt wurde niemand. Die Polizei ermittelt jetzt zur Brandursache. Der VC Wiesbaden hat seinen Kader für die Saison 2026-27 in der ersten Volleyball-Bundesliga der Frauen komplettiert. Insgesamt 12 Spielerinnen gehen ab Oktober für die Hessinnen auf Punktejagd. Als letztes Puzzleteil stößt die Außenangreiferin Sarah Pustaja zum Team. Die 22-jährige Serbin kommt vom US-College UTEP. Gleichzeitig verlässt Nachwuchsmittelblockerin Marlene Rieger den Verein und schließt sich Zweitligist Navarro Straubing an. Damit setzt der VCW auf einen neu formierten internationalen Kader für die kommende Spielzeit.
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2: Ja, die Sonne muss noch ein paar Wolken wegbrutzeln und dann kommt es zu dem weltberühmten Mix aus Sonne und Wolken. So ab 12:30 kommt die Sonne dann richtig durch. Im Tagesverlauf gibt es dann dazu noch ein bisschen böig auffrischenden Wind und die aktuellen Temperaturen liegen an der Burg Frauenstein, auf dem Neroberg an der Theatermulde und hier bei uns am Studio in der Britta Arena bei 20 Grad und gehen heute am Nachmittag noch hoch bis auf 30 Grad. 30 Grad wird es auch morgen und auch morgen gibt es einen Mix aus Sonne und Wolken und ein bisschen den Wind dazu.
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2: Das Schönste am Straßenverkehr ist ja, wenn einfach nichts los ist oder kaum was los ist, aufgrund von, dass wenig Baustellen da sind und vor allen Dingen viel Ferien. Antenne Wiesbaden wünscht euch gute und sichere Fahrt.
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2: Der Blitzer in der A-Straße Richtung Taunusstein am Ortsausgang von Wiesbaden. Da sind 30 erlaubt und dann hat uns der Xander eine WhatsApp geschickt und darin steht, in der Saarstraße steht ein mobiler Blitzer Richtung Schierstein in Höhe der Haltestelle am Kreuzer und dort sind 50 erlaubt. Vielen Dank an dich, Xander. Und wenn du irgendwo einen mobilen Blitzer gesehen hast oder eine Verkehrsstörung melden möchtest, kannst du das sehr gerne tun. Mach's wie der Xander, schick eine WhatsApp oder ruf auch gerne direkt an. Wiesbaden Wiesbaden 952 69 869. Diese Nummer gilt für beide Möglichkeiten.
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0: Guten Morgen, es ist gleich 9:45 Uhr, ihr hört Antenne Wiesbaden und die Lage in Hessen ist seit ein paar Tagen ein wenig angespannt. Vergangenen Freitag demonstrierten Beschäftigte aus dem hessischen Einzel- und Großhandel hier bei uns in Wiesbaden. Sie fordern in den Tarifverhandlungen mehr Lohn und bessere Angebote von den Arbeitgebern. Marcel Schäuble, Verdi-Verhandlungsführer für den Handel in Hessen, streikt für gerechtere Arbeitsverhältnisse.
1: Wir streiken heute bundesweit gemeinsam mit den Kolleginnen und Kollegen aus Rheinland-Pfalz und dem Saarland hier in Hessen in Wiesbaden im Rahmen der Tarifrunden im Großhandel als auch im Einzelhandel. Wir haben derzeit die Situation, dass die Arbeitgeber nur ein Angebot vorgelegt haben hier in Hessen und das Angebot an der Stelle nicht tragfähig ist, weil es weit unter der Inflationsrate rangiert und die Kolleginnen und Kollegen jeden Euro jetzt brauchen, um ihr Leben weiter finanzieren zu können. Wir fordern jeweils 250 Euro mehr, je Entgeltgruppe eine überproportionale Anhebung der Azubi-Vergütung von 150 Euro und das über eine Laufzeit von 12 Monaten.
0: Und heute gibt es die 4. Verhandlungsrunde in Hessen und dabei wird von den Arbeitnehmern Folgendes gefordert.
1: Montag haben wir die 4. Verhandlungsrunde im Einzelhandel hier in Hessen und da erwarten wir, dass die Arbeitgeber sich da bewegen und da ein neues Angebot auf den Tisch legen, auf dessen Basis man dann eben auch in Verhandlungen wirklich ernsthaft einsteigen kann und eben halt kein Angebot, das mit vielen Nullmonaten hantiert oder aber auch mit einer Steigerung, die weit unter der Inflation liegt. Ja, wir erwarten, dass, sagen wir mal, die Arbeiter in den Logistikstandorten auch entsprechend wertgeschätzt wird. Momentan ist es so, dass diese Fachkräfte in diesen Branchen mit den Einkommen 20% unter dem Median des Einkommens für Fachkräfte liegen.
0: Betroffene wie Marvin, Angestellter bei Primark, sind frustriert und verlangen schnelle Veränderungen.
2: Generell, dieses unterjährliche Angebot der Arbeitgeber führt natürlich schon zu Frustration und die Leute sind ja nicht erfreut darüber, dass man so mit den Beschäftigten im Einzelhandel oder auch im großen Außenhandel umgeht. Generell ist es ja so, die Gewerkschaft hat natürlich auch Mitgliederzahlen verloren. Wir müssen alle aufwecken im stationären Einzelhandel. Wir werden von der Digitalisierung bedroht. Wenn wir jetzt kein Gesicht zeigen, auf die prekären Arbeitsbedingungen aufmerksam machen, dass das Gehalt nicht reicht, wer tut's dann? Und am Ende werden wir einfach überrollt, gehen vergessen. Und der Bezug zu Menschen geht natürlich verloren. Und dann hoffen, dass sich viele anschließen und der Arbeitgeber erkennt, dass wir einen Wert haben, weil ohne uns gibt es kein Geschäft.
0: Sagen Marcel Schäuble, Verdi-Verhandlungsführer und der betroffene Marvin. Die Aussage ist deutlich. Gemeinsam mit Verdi kämpfen Beschäftigte für faire Löhne, Respekt und bessere Arbeitsbedingungen. Mit der Demonstration machten sie vor der heutigen Tarifverhandlungsrunde klar, dass sie ein Verhandlungs-

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4: Ich bin Katrin Müller. Im Bundeskabinett soll heute der Regierungsentwurf für den Haushalt 2027 sowie die Finanzplanung bis 2030 beschlossen werden. Finanzminister Klingbeil konnte die Milliardenfinanzlücke für 2027 schließen, muss dafür aber rund 6,8 Milliarden Euro aus einer Rücklage entnehmen. Geplant sind Ausgaben von mehr als 555 Milliarden Euro sowie eine Nettokreditaufnahme von fast 120 Milliarden Euro. Das Sparpaket für die gesetzlichen Krankenkassen ist noch nicht ganz in trockenen Tüchern. Vor der geplanten Abstimmung im Bundestag in dieser Woche ringen Union und SPD weiter um Änderungen. Unter anderem bei der Familienversicherung und beim Geld vom Bund.
5: Bei der Familienversicherung kommt die Koalition den Betroffenen offenbar doch noch etwas entgegen. Wer Kinder unter 12 Jahren hatte, soll den Ehepartner weiter kostenlos mitversichern können. Bisher war nur eine Grenze bis zum 7. Geburtstag des Kindes geplant. Außerdem könnte der Bund die Krankenkassen stärker unterstützen. Zoe Tassovali, Nachrichtenredaktion.
4: Der Fachkräftemangel in Deutschland könnte sich Experten zufolge erheblich verschärfen. Laut einer Studie des Kompetenzzentrums Fachkräftesicherung gehen in den nächsten 10 bis 15 Jahren rund 4,6 Millionen Fachkräfte in Rente. Mehr als 3,6 Millionen davon arbeiten bereits heute in Engpassberufen. Besonders betroffen sind Verkehrs- und Bauberufe. Zum Fußball. England steht im WM-Viertelfinale. Die Three Lions gewannen das Achtelfinale gegen Mexiko im legendären Aztekenstadion mit 3:2.
6: Nach der dramatischen Niederlage im Aztekenstadion sitzt die Enttäuschung hier tief. Manche hatten schon sogar vom WM-Titel geträumt und dieser Traum ist natürlich nun geplatzt. Die Begeisterung der Mexikaner für dieses Turnier war riesig. Eine WM im eigenen Land werden die meisten natürlich nie wieder erleben. Aber wer Mexiko kennt, weiß, hier leidet niemand allein. Siege werden mit Freunden gefeiert und Niederlagen gemeinsam betrauert. Aus Mexiko-Stadt, Andreas Osakabrius.
4: In der nächsten Runde trifft England auf Norwegen, das zum ersten Mal überhaupt im Viertelfinale einer Fußball-WM steht. Die Mannschaft hat Rekordweltmeister Brasilien mit 2:1 rausgeworfen, dank zweier später Tore von Haaland.
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7: Er kommt noch, der Mix aus Sonne und Wolken. Keine Angst, so ab 12:30 kommt die Sonne mehr und mehr durch. Im Tagesverlauf kommt dazu noch ein bisschen böig auffrischender Wind und die aktuellen Temperaturen an der Burg Frauenstein, auf dem Neroberg an der Theatermulde und bei unserem Studio an der Britta Arena 21 Grad. Und es geht heute noch hoch bis auf 30 Grad am Nachmittag und morgen ebenso. Da mixt sich die Sonne ein mit den Wolken und ein bisschen Wind dazu. Und auch morgen am Nachmittag um die 30 Grad.
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7: Es ist nichts los da draußen, ganz wenig. Von daher gesehen habt ihr freie Fahrt, kommt gut und sicher an.
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7: Es gibt einen mobilen Blitzer, den hat uns der Xander gemeldet. Und zwar steht der in der Saarstraße Richtung Schierstein in Höhe der Haltestelle am Kreuzer. Dort sind 50 erlaubt. Und wenn du irgendwo einen mobilen Blitzer gesehen hast oder eine Verkehrsstörung melden möchtest, sehr, sehr gerne. Mach's wie der Xander, der hat uns eine WhatsApp geschickt oder ruf direkt an. Nummer ist die gleiche. Wiesbaden 952 69 869.

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1: Dann schauen wir doch mal, was eure Schmuckstücke zu Hause am Montag wert sind. Für das Gramm Gold bekommt man aktuell 117,15 € und für das Gramm Silber 1,75 €.
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6: 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Hi, ich bin Remi aus Wiesbaden und ich freue mich auf den Sommer, weil Wiesbaden einfach dieses deutsche Vita-Feeling hat. Es gibt viele Cafés, es machen neue Läden auf, es passiert permanent was. Wiesbaden ist im Wandel und es ist einfach schön, hier im Sommer zu sein. Es gibt viele grüne Parks, es gibt das Biebricher Schloss, es gibt den Rhein, kannst lecker Eis essen gehen, mittlerweile Frozen Joghurt, kannst draußen gut Pasta essen. Also ich freue mich einfach auf Wiesbaden und teilweise muss man auch gar nicht mehr in Urlaub fahren, weil Wiesbaden so schön ist.

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1: Im Studio Robert Schäfer. Die Vollsperrung der A671 Mainbrücke zwischen Hochheim Süd und Gustavsburg wird am Sonntag aufgehoben. Das teilt die Autobahn GmbH mit. Dann stehen zunächst wieder zwei Fahrstreifen pro Richtung zur Verfügung, um die Umleitungsstrecken zu entlasten. Ab dem Sonntag darauf gehen die Bauarbeiten weiter. Dann ist die Brücke bis voraussichtlich Herbst in beide Fahrtrichtungen nur noch einspurig befahrbar. Anfang August ist zudem noch einmal eine zweitägige Vollsperrung geplant. Der Kinderspielplatz Quellbornstraße wird heute offiziell wieder eröffnet. Das hat die Stadt Wiesbaden mitgeteilt. Der Spielplatz wurde umfassend erneuert. Zwischen den Bäumen ist eine Spiel- und Aufenthaltsfläche für Kinder und Familien entstanden. Ein besonderer Fokus wurde auf inklusive Spielangebote gelegt. Dazu gibt es jetzt eine Kommunikationstafel. Die soll Kinder mit eingeschränkten Sprachfähigkeiten beim gemeinsamen Spielen unterstützen. Auf dem Gustav-Stresemann-Ring in Wiesbaden startet heute der zweite Bauabschnitt zur Erneuerung der Versorgungsleitungen. Das meldet die SW Verkehr. Bis voraussichtlich Mitte August kommt es zwischen der Mainzer Straße und der Kreuzung Wittelsbacher Straße-Viktoria-Straße zu Teilsperrungen und Verkehrsbehinderungen. Der Verkehr wird in beiden Richtungen zweispurig an der Baustelle vorbeigeführt. Die Stadt empfiehlt trotzdem, den Bereich möglichst zu umfahren. Auch der Radverkehr ist von den Einschränkungen betroffen. Wiesbadnerinnen und Wiesbadner sowie lokale Initiativen aus der hessischen Landeshauptstadt können sich noch bis Ende Juli für den Nachbarschaftspreis 2026 bewerben. Ausgezeichnet werden Projekte, die sich vor Ort für Zusammenhalt und ein nachbarschaftliches Miteinander einsetzen. Bewerbungen können online eingereicht werden. Der Deutsche Nachbarschaftspreis ist ein bundesweiter jährlicher Engagementwettbewerb, den die nebenan.de Stiftung 2017 ins Leben gerufen hat. Die Preisträger werden Mitte November in Berlin ausgezeichnet. In einem Industriebetrieb in Wiesbaden-Schierstein hat am Samstagnachmittag ein Kellerbrand einen Großeinsatz der Feuerwehr ausgelöst. Ausgelaufenes Öl aus einer technischen Anlage ist dabei in Brand geraten und hat eine starke Rauchentwicklung verursacht. Die automatische Brandmeldeanlage hat frühzeitig Alarm geschlagen und laut Feuerwehr so einen größeren Schaden verhindert. Mehr als 20 Atemschutztrupps sowie zahlreiche freiwillige Feuerwehren waren im Einsatz. Verletzt wurde niemand. Die Polizei ermittelt jetzt zur Brandursache. Der VC Wiesbaden hat seinen Kader für die Saison 2026-27 in der ersten Volleyball-Bundesliga der Frauen komplettiert. Insgesamt 12 Spielerinnen gehen ab Oktober für die Hessinnen auf Punktejagd. Als letztes Puzzleteil stößt die Außenangreiferin Sarah Pustaja zum Team. Die 22-jährige Serbin kommt vom US-College UTEP. Gleichzeitig verlässt Nachwuchsmittelblockerin Marlene Rieger den Verein und schließt sich Zweitligist Navarro Straubing an. Damit setzt der VCW auf einen neu formierten internationalen Kader für die kommende Spielzeit.
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2: Er kommt noch, der Mix aus Sonne und Wolken. Keine Angst, so ab 12:30 kommt die Sonne mehr und mehr durch. Im Tagesverlauf kommt dazu noch ein bisschen böig auffrischender Wind und die aktuellen Temperaturen an der Burg Frauenstein, auf dem Neroberg an der Theatermulde und bei unserem Studio an der Britta Arena 21 Grad. Und es geht heute noch hoch bis auf 30 Grad am Nachmittag und morgen ebenso. Da mixt sich die Sonne ein mit den Wolken und ein bisschen Wind dazu. Und auch morgen am Nachmittag um die 30 Grad.
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2: Es ist nichts los da draußen, ganz wenig. Von daher gesehen habt ihr freie Fahrt, kommt gut und sicher an.
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2: Es gibt einen mobilen Blitzer, den hat uns der Xander gemeldet. Und zwar steht er in der Saarstraße Richtung Schierstein in Höhe der Haltestelle am Kreuzer. Dort sind 50 erlaubt. Und wenn du irgendwo einen mobilen Blitzer gesehen hast oder eine Verkehrsstörung melden möchtest, sehr, sehr gerne. Mach's wie der Xander, der hat uns eine WhatsApp geschickt oder ruf direkt an. Nummer ist die gleiche. Wiesbaden 952 69 869.

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1: Mein Lieblingsort in Wiesbaden im Sommer ist auf jeden Fall der Kurpark. Für mich ist das der perfekte Ort, sich auszuruhen und zu entspannen. Aber gleichzeitig kann man auch richtig viel Spaß haben, indem man sich mit Freunden auf der Wiese trifft oder einfach mit seinem Hund spazieren geht. Außerdem finde ich, dass der Park extrem schön angerichtet ist mit den ganzen Blumen und mit dem Wasser. Einfach herrlich.
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1: Ich hab's gerade mal nachgerechnet. Ein bisschen mehr als einen Monat und dann wird zusammen geschwitzt bei der ersten Run 5 Teamstaffel hier in Wiesbaden. Das Event, das in vielen Städten wie zum Beispiel Lübeck oder Hamburg etabliert ist, feiert in Wiesbaden dieses Jahr seine Premiere. Und auch wir von Antenne Wiesbaden stellen eine Staffel und zwar mit euch. Aber erstmal sprechen wir mit Christian Kösters, einer der Geschäftsführer der Infront B2Run, die die Run 5 Teamstaffel organisieren. Er freut sich mega auf das Event.
2: Die professionelle Umsetzung der Veranstaltungen von der ganzen Konzeption bis eben zur Atmosphäre am Eventtag ist, glaube ich, schon besonders. Was man jetzt in Wiesbaden vielleicht speziell nochmal sagen kann, vor dem Kurhaus, in dieser Kulisse, wir sind ja mit dem Village und mit der Wechselzone auf dem Bowling Green vor dem Kurhaus, haben die Strecke größtenteils durch den Kurpark, wird eine ganz, ganz tolle Atmosphäre, glaube ich, sowohl für die Teilnehmenden selber als auch dann für Familienmitglieder, Freunde, Kollegen, die nicht selber laufen, die natürlich herzlich willkommen sind, auch zum Anfeuern mit dabei zu sein.
1: Hört sich jetzt gerade mal nicht so irgendwie nach Wettkampf so richtig an, sondern eher nach Spaß mit den Kolleginnen und Kollegen, oder?
2: 1000%. Also Spaß und das Vernetzen untereinander ist ganz klar immer bei den Veranstaltungen an erster Stelle. Run 5 ist kein leistungsorientiertes Wettkampfformat, bei dem es um persönliche Bestzeit oder um das Herausholen der letzten Sekunden auf der Strecke geht. Wir möchten einfach Teambuilding im sportlichen Kontext ermöglichen. Wir möchten Spaß am Laufen vermitteln und auch Einsteiger für den Sport interessieren. Und das gelingt eben durch diese besondere Atmosphäre, das Rahmenprogramm eben auch neben der Laufstrecke.
1: Aber jetzt Moment, nochmal kurz für die, die es noch nicht kennen. Ziemlich easy eigentlich. 5 Kollegen bilden eine Staffel und laufen dann jeweils 5 Kilometer. Bis wann kann man sich denn noch anmelden?
2: Ganz regulär endet die Online-Anmeldung am 22.07. Aber danach kann man sich auch noch weiter über Last-Minute-Anmeldungen bis zum Veranstaltungstag selbst dann noch vor Ort auch anmelden. Also Teilnahme ist auch möglich, wenn man ganz spontan am 12. August am Veranstaltungstag sagt, jo, ich habe jetzt noch 4 Kollegen eingesammelt und möchte dann noch kurz entschlossen mit dabei sein. Das ist grundsätzlich auch noch möglich.
1: Jedoch grämt euch nicht, wer keine 5 Kollegen zusammenbekommt, kein Problem. Wir von Antenne Wiesbaden sind auch am Start und zwar mit euch. Wir stellen die Antenne Wiesbaden-Hörerstaffel auf und suchen noch motivierte Läuferinnen und Läufer. Also wer Bock hat, am 12. August mit uns an den Start zu gehen, der meldet sich einfach per WhatsApp oder telefonisch bei uns unter Wiesbaden 952 69 8 69. Sichert euch euren Platz in unserem Team und mit etwas Glück seid ihr dabei bei der ersten Run 5 Teamstaffel hier in Wiesbaden. Wir freuen uns auf euch.

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1: Ich bin Katrin Müller. Mehr als die Hälfte der Deutschen ist gegen die von der Regierungskoalition geplante Ausweitung der sachgrundlosen Befristung bei Einstellungen. In einer YouGov-Umfrage für die dpa lehnen die Reform insgesamt 54% ab, 26% befürworten sie. Die Regierungskoalition plant im Zuge der Sozialstaatsreformen die Möglichkeit einer längeren Befristung von Arbeitsverhältnissen. Schwarz-Rot will den Entwurf für den Bundeshaushalt 2027 heute im Kabinett beschließen. Unterm Strich steigt die Neuverschuldung auf rund 200 Milliarden Euro. Aus guten Gründen, sagt Bundesfinanzminister Klingbeil.
2: Wir können uns gegen Kreml-Chef Putin nicht mit einer schwarzen Null verteidigen, sagt der Bundesfinanzminister. Heißt, die Bundeswehr muss aufgerüstet werden. Sparen will er auch, aber das reicht nicht. Deshalb greift er auch auf Geld zurück, das ursprünglich für andere Zwecke vorgesehen war, um ein Riesenfinanzloch zu stopfen. Claudia Wächter, Nachrichtenredaktion.
1: SPD-Sozialpolitiker plädieren für mehrjährige Übergangsfristen bei der geplanten Abschaffung der abschlagsfreien Frührente nach 45 Beitragsjahren. Die sozialpolitische Sprecherin der SPD-Bundestagsfraktion Klose sagte dem Redaktionsnetzwerk Deutschland, sie halte eine Übergangsfrist von 5 Jahren für sinnvoll. Ein SPD-Kollege spricht sogar von 10 Jahren. Zum Fußball. Skandal bei der WM. Der Weltverband FIFA hat die Rotsperre gegen den besten Torjäger der USA, Balogun, aufgehoben. Offenbar unter dem Druck von US-Präsident Trump. Entsprechende Berichte kritisierte auch der womöglich künftige Bundestrainer Klopp scharf.
3: Trump soll persönlich bei FIFA-Boss Infantino angerufen haben, berichten mehrere Medien. Überraschend hatte der Weltverband am Abend mitgeteilt, dass Balogun im WM-Achtelfinale gegen Belgien spielen darf. Die Rotsperre aus dem 16. Finale gegen Bosnien-Herzegowina wurde zur Bewährung ausgesetzt. Trump reagierte umgehend auf seiner Plattform Truth Social und schrieb: Danke FIFA, es sei eine große Ungerechtigkeit wieder gut gemacht worden. Diana Kramer, Nachrichtenredaktion.
1: Bei der WM stehen die nächsten Viertelfinalteilnehmer fest. Norwegen trifft auf England. Die Norweger hatten überraschend Rekordweltmeister Brasilien mit 2:1 aus dem Turnier geworfen. England besiegte Mexiko im Achtelfinale mit 3:2.
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1: Großes Kino für alle Filmfans gibt's heute in der Caligari Filmbühne. Gezeigt wird Eine Liebe von Swann. Die Verfilmung einer berühmten Erzählung von Marcel Proust. Der Film spielt im 19. Jahrhundert in Paris und erzählt die Geschichte des angesehenen Charles Swann, der sich in die geheimnisvolle Kurtisane Odette de Grecy verliebt. Doch ihre Beziehung sorgt schon bald für Aufsehen in den besseren Kreisen der Stadt. Regie führte Volker Schlöndorff. Die Filmmusik stammt von bedeutenden deutschen Komponisten Hans-Werner Henze, dessen 100. Geburtstag in diesem Jahr gefeiert wird. Los geht's um 17.30 Uhr in der Caligari Filmbühne in Wiesbaden. Tickets gibt's für 9 Euro. Wenn ihr heute Abend Lust auf einen Blick in den Himmel habt, dann lohnt sich ein Besuch bei der Sternwarte. Obwohl die Tage schon wieder langsam kürzer werden, geht die Sonne erst um 21.38 Uhr unter. Bis etwa 21 Uhr könnt ihr sie dort sogar noch sicher durch spezielle Sonnenteleskope beobachten. Später zeigt sich dann mit etwas Glück die strahlende helle Venus am Abendhimmel und auch die ersten Sterne des Sommerdreiecks werden nach und nach sichtbar. Komplett dunkel wird es zwar noch nicht, die sogenannten weißen Nächte sind noch nicht ganz vorbei, aber genau das sorgt für eine ganz besondere Atmosphäre beim Blick in den Sommerhimmel. Der Eintritt ist frei, es wird um Spenden gebeten. Und ein Stück deutsche Filmgeschichte gibt es heute Abend ebenfalls in der Caligari Filmbühne zu sehen. Gezeigt wird Gelegenheitsarbeit einer Sklavin von Alexander Kluge. Eines der wichtigsten Werke des neuen deutschen Films. Im Mittelpunkt steht Roswitha Bronski, die mit ungewöhnlichen Mitteln zum Lebensunterhalt ihrer Familie beiträgt und damit zunehmend politisch aktiv wird. Zwischen gesellschaftlichem Wandel, persönlichen Überzeugungen und familiären Konflikten entwickelt sich ein Film, der auch heute noch zum Nachdenken anregt. Los geht's um 20 Uhr in der Caligari Filmbühne. Der Eintritt kostet ebenfalls 9 Euro. Egal, wo ihr hinschaut, ob in den Himmel oder auf die Leinwand, Antenne Wiesbaden wünscht euch viel Spaß dabei.
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5: Im Studio Robert Schäfer. Der Kinderspielplatz Quellbornstraße wird heute offiziell wieder eröffnet. Das hat die Stadt Wiesbaden mitgeteilt. Der Spielplatz wurde umfassend erneuert. Zwischen den Bäumen ist eine Spiel- und Aufenthaltsfläche für Kinder und Familien entstanden. Ein besonderer Fokus wurde auf inklusive Spielangebote gelegt. Dazu gibt es jetzt eine Kommunikationstafel. Die soll Kinder mit eingeschränkten Sprachfähigkeiten beim gemeinsamen Spielen unterstützen.
6: Die Kastellstraße in Wiesbaden-Mitte wird ab heute gegen 13.30 Uhr bis voraussichtlich Mitte Oktober wegen Bauarbeiten komplett gesperrt. Das meldet die SW Verkehr. Autofahrerinnen und Autofahrer müssen sich auf Verkehrsbehinderungen einstellen. Auch die Buslinie 6 ist davon betroffen. Die Haltestelle Adlerstraße wird für die Dauer der Arbeiten verlegt. Pendlerinnen und Pendler sollten die Änderungen bei ihrer Fahrtplanung berücksichtigen und gegebenenfalls mehr Zeit einplanen.
5: Wiesbadnerinnen und Wiesbadner sowie lokale Initiativen aus der hessischen Landeshauptstadt können sich noch bis Ende Juli für den Nachbarschaftspreis 2026 bewerben. Ausgezeichnet werden Projekte, die sich vor Ort für Zusammenhalt und ein nachbarschaftliches Miteinander einsetzen. Bewerbungen können online eingereicht werden. Der Deutsche Nachbarschaftspreis ist ein bundesweiter jährlicher Engagementwettbewerb, den die nebenan.de-Stiftung 2017 ins Leben gerufen hat. Die Preisträger werden Mitte November in Berlin ausgezeichnet. In der Schiersteiner Straße starten ab heute Tiefbauarbeiten der Hessenwasser GmbH. Daher müssen, nach Infos von SW Verkehr, die Buslinien 8 und N9 ab heute umgeleitet werden. Betroffen sind die Fahrten zwischen der Innenstadt und Biebrich. Die Haltestellen Paulinenklinik, Willy-Brandt-Allee und Wallstraße entfallen während der Bauarbeiten. Stattdessen werden Ersatzhaltestellen eingerichtet, Fahrgäste sollten mehr Zeit einplanen. Die Umleitungen sollen bis Anfang August bestehen bleiben.
6: In einem Industriebetrieb in Wiesbaden-Schierstein hat am Samstagnachmittag ein Kellerbrand einen Großeinsatz der Feuerwehr ausgelöst. Ausgelaufenes Öl aus einer technischen Anlage ist dabei in Brand geraten und hat eine starke Rauchentwicklung verursacht. Die automatische Brandmeldeanlage hat frühzeitig Alarm geschlagen und laut Feuerwehr so einen größeren Schaden verhindert. Mehr als 20 Atemschutztrupps sowie zahlreiche freiwillige Feuerwehren waren im Einsatz. Verletzt wurde niemand. Die Polizei ermittelt jetzt zur Brandursache.
5: Der VC Wiesbaden hat seinen Kader für die Saison 2026-27 in der ersten Volleyball-Bundesliga der Frauen komplettiert. Insgesamt 12 Spielerinnen gehen ab Oktober für die Hessinnen auf Punktejagd. Als letztes Puzzleteil stößt die Außenangreiferin Sarah Pustaja zum Team. Die 22-jährige Serbin kommt vom US-College UTEP. Gleichzeitig verlässt Nachwuchsmittelblockerin Marlene Rieger den Verein und schließt sich Zweitligist Navarro Straubing an. Damit setzt der VCW auf einen neu formierten internationalen Kader für die kommende Spielzeit.
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7: Es wird noch mit dem Mix aus Sonne und Wolken. So ab 12, halb 1 kommt sie dann endgültig auch mal ein bisschen mehr raus. Und dann wird es auch noch ein bisschen wärmer. Im Moment haben wir 24 Grad und es geht am Nachmittag hoch bis auf 30 Grad. Dazu kommt ein bisschen böig auffrischender Wind. Und genau so schaut es auch morgen aus. Bis zu 30 Grad böig auffrischender Wind und ein Mix aus Sonne und Wolken.
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7: Es ist alles ziemlich entspannt da draußen. Wir wünschen euch gute und sichere Fahrt.
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3: Ich bin Katrin Müller. Mehr als die Hälfte der Deutschen ist gegen die von der Regierungskoalition geplante Ausweitung der sachgrundlosen Befristung bei Einstellungen. In einer YouGov-Umfrage für die dpa lehnen die Reform insgesamt 54% ab, 26% befürworten sie. Die Regierungskoalition plant im Zuge der Sozialstaatsreformen die Möglichkeit einer längeren Befristung von Arbeitsverhältnissen. Zum Start einer erneuten Hitzewelle spitzt sich in Frankreich die Waldbrandgefahr zu. Im Süden des Landes kämpfen Feuerwehren gegen einen riesigen Brand. Die Behörden haben die Evakuierung von rund 10.000 Menschen aus mehreren Ortschaften angeordnet.
4: In dem betroffenen Gebirgsmassiv westlich von Perpignan hat das Feuer sich bereits durch 4.600 Hektar Fläche gefressen. Der ausufernde Brand führte auch zu einer Anpassung der dritten Etappe der Tour de France, die heute durch die betroffene Region führt. Auch an anderen Orten in Frankreich brachen Brände aus. Der staatliche Wetterdienst warnte für Dutzende Departements vor einer hohen Brandgefahr. Michael Evers, Paris.
3: In Baden-Württemberg in Offenburg hat die Polizei nach Schüssen einen toten Mann und eine verletzte Frau gefunden. Die Frau starb dann aber kurze Zeit später im Krankenhaus, teilte die Polizei mit. In der Nähe des Tatorts hätten die Einsatzkräfte eine Waffe gefunden. Nach aktuellen Erkenntnissen besteht keine Gefahr für die Bevölkerung. Was sich genau ereignet hat, wird noch ermittelt. Zum Fußball. Skandal bei der WM. Der Weltverband FIFA hat die Rotsperre gegen den besten Torjäger der USA, Balogun, aufgehoben. Offenbar unter dem Druck von US-Präsident Trump. Entsprechende Berichte kritisierte auch der womöglich künftige Bundestrainer Klopp scharf.
5: Trump soll persönlich bei FIFA-Boss Infantino angerufen haben, berichten mehrere Medien. Überraschend hatte der Weltverband am Abend mitgeteilt, dass Balogun im WM-Achtelfinale gegen Belgien spielen darf. Die Rotsperre aus dem 16. Finale gegen Bosnien-Herzegowina wurde zur Bewährung ausgesetzt. Trump reagierte umgehend auf seiner Plattform Truth Social und schrieb: Danke FIFA, es sei eine große Ungerechtigkeit wieder gut gemacht worden. Diana Kramer, Nachrichtenredaktion.
3: Bei der WM stehen die nächsten Viertelfinalteilnehmer fest. Norwegen trifft auf England. Die Norweger hatten überraschend Rekordweltmeister Brasilien mit 2:1 aus dem Turnier geworfen. England besiegte Mexiko im Achtelfinale mit 3:2.
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6: Jetzt lockert der Himmel so langsam aber sicher auf. Das heißt, Sonne und Wolken wechseln sich ab im weiteren Verlauf des Tages. Ebenso kommt ein bisschen dazu im weiteren Verlauf frischer Wind, und zwar böig. Aktuelle Temperaturen bei 24 Grad und heute am Nachmittag gehen die noch hoch bis auf 30 Grad. Und die schaffen wir auch morgen, die 30 Grad. Ebenfalls mit einem Mix aus Sonne und Wolken und ein bisschen Wind dazu.
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6: A66 Frankfurt Richtung Wiesbaden zwischen Wiesbaden-Nordenstadt und Wiesbaden-Erbenheim. 2 Kilometer Stau nach einem Unfall auf dem rechten Fahrstreifen. Auf den restlichen Straßen geht alles geordnet zu. Wir wünschen euch gute Fahrt.
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6: Der Xander hat uns ja heute eine WhatsApp geschickt, und zwar steht da drin: Saarstraße, mobiler Blitzer Richtung Schierstein in Höhe der Haltestelle am Kreuzer. Da sind 50 erlaubt und wir haben ihn alle schon vermisst mit Sicherheit, nämlich der Blitzer an der A66 Frankfurt Richtung Wiesbaden, kurz vor der Tankstelle Erbenheim. Da sind 100 erlaubt, und wenn du irgendwo einen mobilen Blitzer gesehen hast oder eine Verkehrsstörung melden möchtest, sehr, sehr gerne. Schick eine WhatsApp, mach's wie der Xander oder ruf direkt an. Wiesbaden 952 69 869. Diese Nummer gilt selbstredend für beides.
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1: Richtig schön ist es hier bei uns und gerade jetzt im Sommer. Es gibt ja auch so viel zu entdecken in den Ferien, da und dort, in und um Wiesbaden. Es ist einfach wunderbar. Und heute haben wir einen super Naturtipp bekommen. Antenne Wiesbaden-Hörer Martin hat uns geschrieben, hey, er ist in Breckenheim aufgewachsen und sagt, er kann uns die Pfingstbornanlage echt empfehlen. Antenne Wiesbaden-Reporterin Jill Veits, was gibt's denn da so?
2: Vor allem richtig viel Grün. Die Pfingstbornanlage liegt wunderschön am Waldrand von Breckenheim und ist ein beliebtes Ausflugsziel. Neben einem idyllischen Grillplatz gibt's auch einen coolen Spielplatz, Rastmöglichkeiten und verschiedene Sportgeräte für alle Altersgruppen und Fitnesslevel. Ihren Namen verdankt die Anlage dem Pfingstborn, einer kleinen Quelle an der Grillhütte. Und es gibt auch eine kleine Geschichte dazu, denn der Überlieferung nach soll ihr Wasser eine heilende Wirkung haben. Deshalb galt der Pfingstborn schon früher als besonderer Ort und war der Ursprung der Pfingstfeierlichkeiten in Breckenheim. Bis heute wird diese Tradition mit dem Pfingstbornfest, dem sogenannten Ländestag, gepflegt. Und viele alteingesessene Breckenheimer trinken auch immer noch das Wasser der Quelle und sagen mit so einem kleinen Schmunzeln, dass genau darin das Geheimnis ihrer Gesundheit liegt. Die Pfingstbornanlage verbindet Natur, Erholung und gelebte Tradition. Und ich versuche es jetzt auch mal mit so einem kleinen Schluck aus der Quelle. Vielleicht hilft's ja.
1: Ja, füll's uns hektoliterweise in Flaschen ab und bring's mit. Und vielleicht habt ihr auch noch einen Tipp für uns. Was ist euer Wiesbadener Lieblingsort? Sagt uns gerne, wo ihr es hier in Wiesbaden am schönsten findet. Wo sind eure Hotspots? Einfach anrufen oder eine WhatsApp schreiben. 0611 952 69 869.
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1: Im Studio Robert Schäfer. Die Vollsperrung der A671 Mainbrücke zwischen Hochheim Süd und Gustavsburg wird am Sonntag aufgehoben. Das teilt die Autobahn GmbH mit. Dann stehen zunächst wieder zwei Fahrstreifen pro Richtung zur Verfügung, um die Umleitungsstrecken zu entlasten. Ab dem Sonntag darauf gehen die Bauarbeiten weiter. Dann ist die Brücke bis voraussichtlich Herbst in beide Fahrtrichtungen nur noch einspurig befahrbar. Anfang August ist zudem noch einmal eine zweitägige Vollsperrung geplant. Der Kinderspielplatz Quellbornstraße wird heute offiziell wieder eröffnet. Das hat die Stadt Wiesbaden mitgeteilt. Der Spielplatz wurde umfassend erneuert. Zwischen den Bäumen ist eine Spiel- und Aufenthaltsfläche für Kinder und Familien entstanden. Ein besonderer Fokus wurde auf inklusive Spielangebote gelegt. Dazu gibt es jetzt eine Kommunikationstafel. Die soll Kinder mit eingeschränkten Sprachfähigkeiten beim gemeinsamen Spielen unterstützen. Auf dem Gustav-Stresemann-Ring in Wiesbaden startet heute der zweite Bauabschnitt zur Erneuerung der Versorgungsleitungen. Das meldet die SW Verkehr. Bis voraussichtlich Mitte August kommt es zwischen der Mainzer Straße und der Kreuzung Wittelsbacher Straße-Viktoriastraße zu Teilsperrungen und Verkehrsbehinderungen. Der Verkehr wird in beiden Richtungen zweispurig an der Baustelle vorbeigeführt. Die Stadt empfiehlt trotzdem, den Bereich möglichst zu umfahren. Auch der Radverkehr ist von den Einschränkungen betroffen. Wiesbadnerinnen und Wiesbadner sowie lokale Initiativen aus der hessischen Landeshauptstadt können sich noch bis Ende Juli für den Nachbarschaftspreis 2026 bewerben. Ausgezeichnet werden Projekte, die sich vor Ort für Zusammenhalt und ein nachbarschaftliches Miteinander einsetzen. Bewerbungen können online eingereicht werden. Der Deutsche Nachbarschaftspreis ist ein bundesweiter jährlicher Engagementwettbewerb, den die nebenan.de-Stiftung 2017 ins Leben gerufen hat. Die Preisträger werden Mitte November in Berlin ausgezeichnet. In einem Industriebetrieb in Wiesbaden-Schierstein hat am Samstagnachmittag ein Kellerbrand einen Großeinsatz der Feuerwehr ausgelöst. Ausgelaufenes Öl aus einer technischen Anlage ist dabei in Brand geraten und hat eine starke Rauchentwicklung verursacht. Die automatische Brandmeldeanlage hat frühzeitig Alarm geschlagen und laut Feuerwehr so einen größeren Schaden verhindert. Mehr als 20 Atemschutztrupps sowie zahlreiche freiwillige Feuerwehren waren im Einsatz. Verletzt wurde niemand. Die Polizei ermittelt jetzt zur Brandursache. Der VC Wiesbaden hat seinen Kader für die Saison 2026-27 in der ersten Volleyball-Bundesliga der Frauen komplettiert. Insgesamt 12 Spielerinnen gehen ab Oktober für die Hessinnen auf Punktejagd. Als letztes Puzzleteil stößt die Außenangreiferin Sarah Pustaja zum Team. Die 22-jährige Serbin kommt vom US-College UTEP. Gleichzeitig verlässt Nachwuchsmittelblockerin Marlene Rieger den Verein und schließt sich Zweitligist Navarro Straubing an. Damit setzt der VCW auf einen neu formierten internationalen Kader für die kommende Spielzeit.
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2: Guten Mittag, wir haben 12 Uhr und 32 Minuten und am Tag gibt es heute bzw. ab jetzt einen Mix aus Sonne und Wolken. Im weiteren Tagesverlauf bleibt es auch so und wir haben böig frischen Wind, der sich reinmischt. Aktuell haben wir 25 Grad und das geht am Nachmittag hoch bis auf 30 Grad und so ähnlich auch morgen. Mix aus Sonne und Wolken, ein bisschen böig auffrischender Wind und auch morgen am Mittag oder Nachmittag um die 30 Grad.
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2: Ja, da ist gar nichts los da draußen. Wir haben Ferien, die Straßen, auf den Straßen ist es ruhig und wir wünschen euch wunderbare Fahrt da draußen.
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2: Da haben wir einen Blitzer, einen mobilen, der wurde uns gemeldet vom Xander per WhatsApp in der Saarstraße Richtung Schierstein in Höhe der Haltestelle am Kreuzer. Da sind 50 erlaubt und ja, er ist auch wieder da. Der Blitzer auf der A66 Frankfurt Richtung Wiesbaden, kurz vor der Tankstelle Erbenheim. Da sind es 100, die ihr nicht überschreiten solltet. Und wenn du irgendwo einen Blitzer gesehen hast, einen mobilen oder eine Verkehrsstörung melden möchtest, dann sehr gerne melden per WhatsApp oder direkt anrufen. Nummer ist die gleiche, Wiesbaden 952 69 869.
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1: Die europäischen Aktienmärkte zeigen sich zur Mittagszeit insgesamt freundlich, aber ohne große Dynamik. Der DAX legt leicht zu und bleibt damit in der Nähe seiner zuletzt erreichten Höchststände. Der Eurostoxx 50 kommt nicht vom Fleck. Zum Wochenstart dominiert damit weiter eine vorsichtig optimistische Grundstimmung. Die Hoffnung auf mögliche Zinssenkungen in den USA nach den zuletzt schwächeren Arbeitsmarktdaten stützt die Risikobereitschaft der Anleger, sorgt aber auch nicht wirklich für Kauflaune. Gleichzeitig bleibt der Markt im Wartemodus vor den ersten größeren Impulsen der neuen Handelswoche. Viele Investoren beobachten vor allem die anstehende Berichtssaison und neue Konjunkturdaten, ohne sich frühzeitig stark zu positionieren. Unterstützend wirkt zudem die zuletzt entspanntere Lage am Energiemarkt, die den Inflationsdruck etwas reduziert. Insgesamt bleibt das Bild an Europas Börsen zur Mittagszeit freundlich, aber eher abwartend geprägt.
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1: Ich bin Katrin Müller. Skandal bei der WM. Der Weltverband FIFA hat die Rotsperre gegen den besten Torjäger der USA, Balogun, aufgehoben, offenbar unter dem Druck von US-Präsident Trump. Entsprechende Berichte kritisierte auch der womöglich künftige Bundestrainer Klopp bei Magenta TV scharf.
2: Da sind so lächerliche rote Karten in der Vergangenheit gegeben worden, wo alle nachher sagen, das war keine rote Karte. Und trotzdem bleiben sie bestehen, weil Tatsachenentscheidung. Und hier gehen wir ran. Wenn das wirklich Trump und Infantino miteinander ausgemacht haben, dann das ist verrückt.
1: US-Torjäger Balogun hatte im 16. Finale gegen Bosnien-Herzegowina die rote Karte gesehen, nachdem er unabsichtlich auf dem Knöchel eines Gegners gelandet war. Trump soll dann bei FIFA-Boss Infantino angerufen und Druck gemacht haben. Das Sparpaket für die gesetzlichen Krankenkassen ist noch nicht ganz in trockenen Tüchern. Vor der geplanten Abstimmung im Bundestag in dieser Woche ringen Union und SPD weiter um Änderungen. Unter anderem bei der Familienversicherung und beim Geld vom Bund.
3: Bei der Familienversicherung kommt die Koalition den Betroffenen offenbar doch noch etwas entgegen. Wer Kinder unter 12 Jahren hatte, soll den Ehepartner weiter kostenlos mitversichern können. Bisher war nur eine Grenze bis zum 7. Geburtstag des Kindes geplant. Außerdem könnte der Bund die Krankenkassen stärker unterstützen. Union und SPD wollen das Sparpaket noch diese Woche durchs Parlament bringen und so verhindern, dass die Beiträge im kommenden Jahr noch weiter steigen. Zoe Tassovali, Nachrichtenredaktion.
1: Mehr als die Hälfte der Deutschen ist gegen die von der Regierungskoalition geplante Ausweitung der sachgrundlosen Befristung bei Einstellungen. In einer YouGov-Umfrage für die dpa lehnen die Reform insgesamt 54% ab, 26% befürworten sie. Die Regierungskoalition plant im Zuge der Sozialstaatsreformen die Möglichkeit einer längeren Befristung von Arbeitsverhältnissen. SPD-Sozialpolitiker plädieren für mehrjährige Übergangsfristen bei der geplanten Abschaffung der abschlagsfreien Frührente nach 45 Beitragsjahren. Die sozialpolitische Sprecherin der SPD-Bundestagsfraktion Klose sagte dem Redaktionsnetzwerk Deutschland, sie halte eine Übergangsfrist von 5 Jahren für sinnvoll. Ein SPD-Kollege spricht sogar von 10 Jahren.
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4: Sonne und Wolken im Mix. In diesem Mix schmeißen wir noch ein bisschen Böck auf frischen Wind dazu und schon haben wir das Wetter von heute. Aktuelle Temperatur 25 Grad und das geht noch hoch bis auf 30 Grad am Nachmittag. Und das spiegeln wir einfach mal auf morgen, weil morgen gibt es auch einen Mix aus Sonne und Wolken, bisschen Wind dazu und maximal 30 Grad am Nachmittag.
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4: Auf den Straßen in und um Wiesbaden ist alles entspannt. Wir wünschen euch gute und sichere Fahrt.

0: Mut beginnt oft mit kleinen Dingen und genau da setzt eine Wiesbadenerin an. Anja Jefremo hat ein Kartenspiel entwickelt, das uns im Alltag mutiger machen soll. Mutamorphosis. Aufgaben, Denkanstöße, kleine Challenges und alles dafür, dass wir uns öfter trauen, aus der Komfortzone rauszukommen.
1: Also es gibt überhaupt keinen konkreten Auslöser, um so ein Spiel zu entwickeln. Ich habe einfach über die Jahre beobachtet, dass viele Menschen mit ihrem Leben so unglücklich sind und sich von Wochenende zu Wochenende hangeln. Und das fand ich so schade. Wir sind ja alle keine Bäume, die mit Wurzeln in der Erde stecken. Wenn uns was nicht gefällt, können wir es ja verändern. Und deshalb habe ich überlegt, wie man es schafft, Menschen zur Veränderung zu bewegen, unabhängig von Coaching oder von Empfehlungen von oben herab. Und dann kam mir irgendwann die Idee, das spielerisch umzusetzen. Ich glaube, viele Menschen haben Spaß am Spielen, haben Spaß daran, sich selber auszuprobieren und so auch neue Wege zu finden.
0: Die Vielfalt ist groß, denn in dem Spiel gibt es verschiedene Karten, die ganz unterschiedliche Aufgaben für Mut im Alltag haben.
1: Das Spiel deckt ganz verschiedene Facetten von Mut ab, weil Mut bedeutet ja nicht nur, ich steige ins Flugzeug und springe am Fallschirm wieder raus, sondern Mut hat viel zu tun mit Authentizität, der Mut, man selbst zu sein, mit Zivilcourage für sich und für andere einzustehen oder auch mit Verletzlichkeit, dass man bereit ist, Hilfe anzunehmen. Und das, all diese Facetten bildet das Spiel auch ab. Es gibt zum Beispiel Karten, eine heißt, sage dreimal am Tag bewusst Nein, ohne dich zu rechtfertigen. Klingt erstmal einfach, ist aber beispielsweise im Arbeitsumfeld gar nicht so einfach. Wenn der Chef sagt, gebe dir jetzt noch diese und jene Aufgabe, das brauche ich bis heute Abend, wenn man voll bis unter das Dach ist, ist es schwierig zu sagen, nein, mache ich jetzt nicht.
0: Aber ich mache das jetzt und zwar positive Rückmeldungen zu dem Spiel gibt es auch schon.
1: Es gab erstaunlich viele Rückmeldungen und vor allem positive Rückmeldungen, was mich überrascht hat, weil es ja auch eine Weile dauert, um das Spiel zu spielen. Es gibt auch noch keinen, der mir gesagt hat, bin durch, ich habe alle Aufgaben gelöst. Was positiv angenommen wird, ist die Haptik, weil ich habe sehr viel Wert auf eine gute Haptik gelegt, dass die Karten sich schön anfühlen, dass die Box gut gestaltet ist, dass man es einfach gerne zur Hand nimmt und damit arbeitet. Und es gibt Menschen, die mir auch regelmäßig schreiben, welche Aufgabe sie gerade wieder gezogen oder gelöst haben. Also man sieht, dass es diesen positiven Effekt hat, den ich eigentlich gerne erreichen wollte.
0: Sagt Anja Jefremo, Entwicklerin des Spiels Mutamorphosis. Mut beginnt oft mit einer kleinen Entscheidung und genau das zeigt das Mutamorphosis. Ein Kartenspiel, das Mut nicht als großes Lebensprojekt versteht, sondern als etwas, das im Alltag beginnt. Wer Lust hat, genau das zu erleben, sollte sich das Spiel holen und schauen, welche Mutmomente es auslöst. We'll be right back.

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1: Werfen wir einen Blick darauf, was eure Schmuckstücke zu Hause wert sind. Für das Gramm Gold bekommt man aktuell 116,95 € und für das Gramm Silber 1,75 €.
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5: Im Studio Robert Schäfer. Der Kinderspielplatz Quellbornstraße wird heute offiziell wieder eröffnet. Das hat die Stadt Wiesbaden mitgeteilt. Der Spielplatz wurde umfassend erneuert. Zwischen den Bäumen ist eine Spiel- und Aufenthaltsfläche für Kinder und Familien entstanden. Ein besonderer Fokus wurde auf inklusive Spielangebote gelegt. Dazu gibt es jetzt eine Kommunikationstafel. Die soll Kinder mit eingeschränkten Sprachfähigkeiten beim gemeinsamen Spielen unterstützen.
6: Die Kastellstraße in Wiesbaden-Mitte wird ab heute gegen 13.30 Uhr bis voraussichtlich Mitte Oktober wegen Bauarbeiten komplett gesperrt. Das meldet die SW Verkehr. Autofahrerinnen und Autofahrer müssen sich auf Verkehrsbehinderungen einstellen. Auch die Buslinie 6 ist davon betroffen. Die Haltestelle Adlerstraße wird für die Dauer der Arbeiten verlegt. Pendlerinnen und Pendler sollten die Änderungen bei ihrer Fahrtplanung berücksichtigen und gegebenenfalls mehr Zeit einplanen.
5: Wiesbadnerinnen und Wiesbadner sowie lokale Initiativen aus der hessischen Landeshauptstadt können sich noch bis Ende Juli für den Nachbarschaftspreis 2026 bewerben. Ausgezeichnet werden Projekte, die sich vor Ort für Zusammenhalt und ein nachbarschaftliches Miteinander einsetzen. Bewerbungen können online eingereicht werden. Der Deutsche Nachbarschaftspreis ist ein bundesweiter jährlicher Engagementwettbewerb, den die nebenan.de-Stiftung 2017 ins Leben gerufen hat. Die Preisträger werden Mitte November in Berlin ausgezeichnet. In der Schiersteiner Straße starten ab heute Tiefbauarbeiten der Hessenwasser GmbH. Daher müssen, nach Infos von SW Verkehr, die Buslinien 8 und N9 ab heute umgeleitet werden. Betroffen sind die Fahrten zwischen der Innenstadt und Biebrich. Die Haltestellen Paulinenklinik, Willy-Brandt-Allee und Wallstraße entfallen während der Bauarbeiten. Stattdessen werden Ersatzhaltestellen eingerichtet. Fahrgäste sollten mehr Zeit einplanen. Die Umleitungen sollen bis Anfang August bestehen bleiben.
6: In einem Industriebetrieb in Wiesbaden-Schierstein hat am Samstagnachmittag ein Kellerbrand einen Großeinsatz der Feuerwehr ausgelöst. Ausgelaufenes Öl aus einer technischen Anlage ist dabei in Brand geraten und hat eine starke Rauchentwicklung verursacht. Die automatische Brandmeldeanlage hat frühzeitig Alarm geschlagen und laut Feuerwehr so einen größeren Schaden verhindert. Mehr als 20 Atemschutztrupps sowie zahlreiche freiwillige Feuerwehren waren im Einsatz. Verletzt wurde niemand. Die Polizei ermittelt jetzt zur Brandursache.
5: Der VC Wiesbaden hat seinen Kader für die Saison 2026-27 in der ersten Volleyball-Bundesliga der Frauen komplettiert. Insgesamt 12 Spielerinnen gehen ab Oktober für die Hessinnen auf Punktejagd. Als letztes Puzzleteil stößt die Außenangreiferin Sarah Pustaja zum Team. Die 22-jährige Serbin kommt vom US-College UTEP. Gleichzeitig verlässt Nachwuchsmittelblockerin Marlene Rieger den Verein und schließt sich Zweitligist Navarro Straubing an. Damit setzt der VCW auf einen neu formierten internationalen Kader für die kommende Spielzeit.
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7: Ja, da kriegen wir mehr Wolken als Sonne, was aber, finde ich, ehrlicherweise ganz gut ist, weil dann knallt die Sonne auch nicht so runter und es ist dann auch weniger Sonnenbrandgefahr für heute. Und auch wenn sich die Temperaturen heute, ja, wenn wir uns wieder anschauen, ganze 30 Grad sind noch drin zum späteren Nachmittag. Aktuell messen wir noch 27 in Mainz-Bischofsheim, einem Eiscafé in Wiesbaden am Gransand und auch hier im Studio an der Britta Arena überall die 27 Grad erreicht. Zum Feierabend kommt die Sonne dann aber immer mehr durch, heißt, dann solltet ihr vielleicht die Sonnencreme auch nochmal einpacken. Den Besuch im Freibad oder auch so ein leckeres Eis nach der Arbeit, dem steht dann auf jeden Fall aber nichts im Wege. Der Antenne Wiesbaden Wettertrend morgen, der Dienstag. Keine wirkliche Überraschung, muss ich sagen. Eher ähnlich wie heute. Noch ein Ticken wärmer sogar bei 31 Grad.
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7: Hallo auf die Straßen. Vorsicht auf der A3 Frankfurt Richtung Köln zwischen Mönchhof-Dreieck und Rastplatz Oberbach. Da liegt ein Ziegelstein auf dem linken Fahrstreifen im Baustellenbereich. Bitte hier besonders vorsichtig fahren. Antenne Wiesbaden wünscht euch eine gute Fahrt.
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7: Ja, da stehen auch noch welche. Geblitzt wird zum Beispiel einmal auf der Saarstraße nach der Erich-Ollenhauer-Straße. Hier ist maximal 50 erlaubt. Dann auch noch im schönen Rheingau, da stehen sie auch in Eltville in der Lehrgasse. Hier ist Schritttempo angesagt. Und ein Blitzanhänger, der steht immer noch auf der A-Straße. Hier werdet ihr bei schneller als 30 geblitzt. Wenn ihr noch einen gesehen habt, dann immer gerne melden unter Wiesbaden 952-698 und dann nochmal die 69.
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3: Ich bin Katrin Müller. Skandal bei der WM. Der Weltverband FIFA hat die Rotsperre gegen den besten Torjäger der USA, Balogun, aufgehoben. Offenbar unter dem Druck von US-Präsident Trump. Entsprechende Berichte kritisierte auch der womöglich künftige Bundestrainer Klopp bei Magenta TV.
4: Das sind so lächerliche rote Karten in der Vergangenheit gegeben worden, wo alle nachher sagen, das war keine rote Karte. Und trotzdem bleiben sie bestehen, weil Tatsachenentscheidung. Und hier gehen wir ran. Wenn das wirklich Trump und Infantino miteinander ausgemacht haben, dann das ist verrückt.
3: US-Torjäger Balogun hatte im 16. Finale gegen Bosnien-Herzegowina die rote Karte gesehen, nachdem er unabsichtlich auf dem Knöchel eines Gegners gelandet war. Trump soll dann bei FIFA-Boss Infantino angerufen und Druck gemacht haben. Im 8. Finale treten die USA gegen Belgien an. Der belgische Fußballverband hat in dem Streit inzwischen Berufung gegen die FIFA-Entscheidung eingelegt. Mehr als die Hälfte der Deutschen ist gegen die von der Regierungskoalition geplante Ausweitung der sachgrundlosen Befristung bei Einstellungen. In einer YouGov-Umfrage für die dpa lehnen die Reform insgesamt 54% ab, 26% befürworten sie. Die Regierungskoalition plant im Zuge der Sozialstaatsreformen die Möglichkeit einer längeren Befristung von Arbeitsverhältnissen. Zum Start einer erneuten Hitzewelle spitzt sich in Frankreich die Waldbrandgefahr zu. Im Süden des Landes kämpfen Feuerwehren gegen einen riesigen Brand. Die Behörden haben die Evakuierung von rund 10.000 Menschen aus mehreren Ortschaften angeordnet.
5: In dem betroffenen Gebirgsmassiv westlich von Perpignan hat das Feuer sich bereits durch 4.600 Hektar Fläche gefressen. Der ausufernde Brand führte auch zu einer Anpassung der dritten Etappe der Tour de France, die heute durch die betroffene Region führt. Auch an anderen Orten in Frankreich brachen Brände aus. Der staatliche Wetterdienst warnte für Dutzende Departements vor einer hohen Brandgefahr. Michael Evers, Paris.
3: In Baden-Württemberg in Offenburg hat die Polizei nach Schüssen einen toten Mann und eine verletzte Frau gefunden. Die Frau starb dann aber kurze Zeit später im Krankenhaus, teilte die Polizei mit. In der Nähe des Tatorts hätten die Einsatzkräfte eine Waffe gefunden. Nach aktuellen Erkenntnissen besteht keine Gefahr für die Bevölkerung. Was sich genau ereignet hat, wird noch ermittelt.
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6: Ja, da kriegen wir mehr Wolken als Sonne heute, was aber ehrlicherweise ganz gut ist, weil dann knallt die Sonne nicht so und das heißt dann auch weniger Sonnenbrand und auch einfach nicht so heiß. Denn wenn man sich mal die Temperaturen für heute wieder anschaut, ganze 30 Grad sind noch drin zum späteren Nachmittag. Das heißt, die Wolken sind da auch, um zu schützen. Aktuell messen wir noch 27 Grad in Mainz-Bischofsheim zum Beispiel, am Eiscafé in Wiesbaden am Kransand und auch hier am Studio an der Britta Arena überall die 27 Grad. Zum Feierabend kommt dann die Sonne immer mehr durch, heißt auch den Besuch im Freibad zum Beispiel oder auch so ein leckeres kleines Eis. Am Ende des Tages, dem steht auch alles, nichts mehr im Wege heute. Der Antenne Wiesbaden-Wettertrend morgen, der Dienstag, keine wirkliche Überraschung. Ähnlich wie heute, vielleicht sogar noch ein Ticken wärmer bei 31 Grad.
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6: Hallo auf die Straßen. Die Schilsteiner Straße ist ein bisschen voller, aber noch nicht über 5 Minuten, nur dass ihr schon mal da, aber Bescheid wisst. Antenne Wiesbaden wünscht euch eine gute und sichere Weiterfahrt.
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6: Ja, geblitzt wird auf der Saarstraße nach der Erich-Ollenhauer-Straße. Hier ist 50 erlaubt. Dann im wunderschönen Rheingau in Eltville in der Lehrgasse. Hier Schritttempo angesagt. Und der Blitzanhänger auf der A-Straße, der steht immer noch. Hier werdet ihr bei schneller als 30 geblitzt. Wenn ihr noch einen Unfall gesehen habt, einen Stau, einen Blitzer, irgendwas auf den Straßen, immer gerne melden unter Wiesbaden 952 69 8 oder nochmal 69. Die gleiche Nummer gilt auch für WhatsApp.
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1: Im Studio Robert Schäfer. Die Vollsperrung der A671 Mainbrücke zwischen Hochheim Süd und Gustavsburg wird am Sonntag aufgehoben. Das teilt die Autobahn GmbH mit. Dann stehen zunächst wieder zwei Fahrstreifen pro Richtung zur Verfügung, um die Umleitungsstrecken zu entlasten. Ab dem Sonntag darauf gehen die Bauarbeiten weiter. Dann ist die Brücke bis voraussichtlich Herbst in beide Fahrtrichtungen nur noch einspurig befahrbar. Anfang August ist zudem noch einmal eine zweitägige Vollsperrung geplant. Der Kinderspielplatz Quellbornstraße wird heute offiziell wieder eröffnet. Das hat die Stadt Wiesbaden mitgeteilt. Der Spielplatz wurde umfassend erneuert. Zwischen den Bäumen ist eine Spiel- und Aufenthaltsfläche für Kinder und Familien entstanden. Ein besonderer Fokus wurde auf inklusive Spielangebote gelegt. Dazu gibt es jetzt eine Kommunikationstafel. Die soll Kinder mit eingeschränkten Sprachfähigkeiten beim gemeinsamen Spielen unterstützen. Auf dem Gustav-Stresemann-Ring in Wiesbaden startet heute der zweite Bauabschnitt zur Erneuerung der Versorgungsleitungen. Das meldet die SW Verkehr. Bis voraussichtlich Mitte August kommt es zwischen der Mainzer Straße und der Kreuzung Wittelsbacher Straße-Viktoria-Straße zu Teilsperrungen und Verkehrsbehinderungen. Der Verkehr wird in beiden Richtungen zweispurig an der Baustelle vorbeigeführt. Die Stadt empfiehlt trotzdem, den Bereich möglichst zu umfahren. Auch der Radverkehr ist von den Einschränkungen betroffen. Wiesbadnerinnen und Wiesbadner sowie lokale Initiativen aus der hessischen Landeshauptstadt können sich noch bis Ende Juli für den Nachbarschaftspreis 2026 bewerben. Ausgezeichnet werden Projekte, die sich vor Ort für Zusammenhalt und ein nachbarschaftliches Miteinander einsetzen. Bewerbungen können online eingereicht werden. Der Deutsche Nachbarschaftspreis ist ein bundesweiter jährlicher Engagementwettbewerb, den die nebenan.de-Stiftung 2017 ins Leben gerufen hat. Die Preisträger werden Mitte November in Berlin ausgezeichnet. In einem Industriebetrieb in Wiesbaden-Schierstein hat am Samstagnachmittag ein Kellerbrand einen Großeinsatz der Feuerwehr ausgelöst. Ausgelaufenes Öl aus einer technischen Anlage ist dabei in Brand geraten und hat eine starke Rauchentwicklung verursacht. Die automatische Brandmeldeanlage hat frühzeitig Alarm geschlagen und laut Feuerwehr so einen größeren Schaden verhindert. Mehr als 20 Atemschutztrupps sowie zahlreiche freiwillige Feuerwehren waren im Einsatz. Verletzt wurde niemand. Die Polizei ermittelt jetzt zur Brandursache. Der VC Wiesbaden hat seinen Kader für die Saison 2026-27 in der ersten Volleyball-Bundesliga der Frauen komplettiert. Insgesamt 12 Spielerinnen gehen ab Oktober für die Hessinnen auf Punktejagd. Als letztes Puzzleteil stößt die Außenangreiferin Sarah Pustaja zum Team. Die 22-jährige Serbin kommt vom US-College UTEP. Gleichzeitig verlässt Nachwuchsmittelblockerin Marlene Rieger den Verein und schließt sich Zweitligist Navarro Straubing an. Damit setzt der VCW auf einen neu formierten internationalen Kader für die kommende Spielzeit.
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2: Das ist ziemlich bewölkt da draußen, aber ich störe mich persönlich nicht so ganz dran, weil bei diesen 30 Grad, die wir heute noch bekommen, zum späteren Nachmittag, da sind die Wolken eigentlich ganz nett und kühlen uns ein bisschen runter und machen hier nicht alles so heiß. Deswegen alles gut, aktuell messen wir gerade 29 Grad, zum Beispiel in Wiesbaden am Kransand, hier am Studio an der Britta Arena und auch am Rathaus in der Stadtmitte. Ja, wie gesagt, 30 sind noch drin, zum Feierabend kommt dann auch noch die Sonne immer mehr durch und dann könnt ihr auch noch mal ins Freibad oder auch noch ein leckeres Eis essen. Der Antenne Wiesbaden Wettertrend, wenn wir mal nach morgen schauen, der Dienstag, auch keine wirkliche Überraschung, ähnlich wie heute, noch ein Ticken wärmer bei 31 Grad.
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2: Hallo auf die Straßen. Die Schiersteiner Straße stadtauswärts ist ein bisschen voller. Vor der Baustelle, da stockt es aktuell 5 Minuten. Antenne Wiesbaden wünscht euch eine gute und auch sichere Weiterfahrt.
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2: Auf der A66 Frankfurt Richtung Wiesbaden bei der Tankstelle, da steht der Mobiler wieder und blitzt, wenn ihr schneller als 100 fahrt. Und in Hofheim, da gibt es auch noch einen auf der Vinzenzstraße hier in der 50er-Zone. Und wenn du noch einen gesehen hast, dann ruf doch gerne mal durch unter Wiesbaden 952 69 8 und dann nochmal die 69 oder schreib eine WhatsApp rein. Geht auch eine Sprachnachricht, geht alles einfach unter Wiesbaden 952 69 8. 8 und dann nochmal die 69.
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1: Ich bin Dirk Zeitler. Eine angebliche Einflussnahme von US-Präsident Trump und FIFA-Boss Infantino auf eine WM-Entscheidung treibt auch den Deutschen Fußballbund um. DFB-Präsident Neuendorf macht sich Sorgen um die Integrität des Wettbewerbs und fordert vom Weltverband eine Erklärung.
2: Neuendorf fordert vor allem eine schnelle Erklärung der FIFA. Der Eindruck, dass hier ein ranghoher Politiker Einfluss auf den Sport genommen hat, der müsse zügig und schlüssig ausgeräumt werden. Noch deutlicher wird der vermutlich neue Bundestrainer Jürgen Klopp, der bei Magenta sagt, wenn das wirklich Trump und Infantino miteinander ausgemacht haben, stellt das alles in Frage. Denn die rote Karte sei regelgerecht gewesen und vor allem eine Tatsachenentscheidung, was übrigens auch Englands Trainer Thomas Tuchel so sieht. Thomas Thonfeld, Sportredaktion.
1: Die Pläne der schwarz-roten Koalitionsspitze für erschwerte Krankmeldungen im Job sorgen weiter für Diskussionen. Kritik kommt jetzt auch aus der Kanzlerpartei. Der Vizevorsitzende des CDU-Arbeitnehmerflügels, Bäumler, sagte dem Tagesspiegel, dieses völlig unnötige Thema müsse schnell abgeräumt werden.
3: Seit Tagen tobt die Debatte darüber, dass für Arbeitnehmer künftig ab dem ersten Krankheitstag eine Attestpflicht gelten und die telefonische Krankschreibung abgeschafft werden soll. Das hatte schon für massive Kritik von Hausärzten, Krankenkassen und Gewerkschaften gesorgt. Der Vizevorsitzende des CDU-Arbeitnehmerflügels sagt, die Koalition sollte sich lieber anderen Themen zuwenden, statt das Signal an die Menschen im Land zu senden, dass sie ihnen misstraue. Kanzler Friedrich Merz hatte die Pläne damit begründet, den Krankenstand in Deutschland senken zu wollen. Diana Kramer, Nachrichtenredaktion.
1: Wegen eines weiter um sich greifenden Naturbrandes in Südfrankreich sind inzwischen 10.000 Menschen evakuiert worden. Betroffen sind 26 Ortschaften in einem Gebirgsmassiv westlich von Perpignan, wo die Flammen sich inzwischen durch 4.600 Hektar Fläche gefressen haben. Ein Feuerwehrmann sowie ein Anwohner wurden schwer verletzt. Die Unzufriedenheit der Deutschen mit dem Gesundheitssystem wächst weiter. Gleichzeitig setzen die Menschen auf künstliche Intelligenz, wie eine Umfrage des Pharmaherstellers Stada ergab. 45% der Befragten nutzten demnach bereits KI für Gesundheitsfragen. 81% der Deutschen sind auch offen dafür, dass KI künftig eine Rolle in ihrer Gesundheitsversorgung spielt.
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5: Ja, das ist ganz nettes T-Shirt-Wetter heute, mal sonnig, mal bewölkt. Es bleibt aber trocken und warm ist es auch. Aktuell messen wir 28 Grad an der Staatskanzlei am Freibad Kleinfeldchen. Und auch hier bei uns im Studio in der Britta Arena bleibt genauso auch über den Nachmittag. Nachts wird es dann kühler. Es geht runter bis auf 16 Grad zum Abkühlen. Und dann sind wir bei morgen. Der Antenne Wiesbaden-Wetter trennt unser Dienstagmorgen fast genau wie heute, also Sonne und Wolken. Und dazu wieder 30 Grad höchstens. Ab Mittwoch gibt es dann wieder richtig viel von der Sonne.
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5: Hallo auf die Straßen, liebe Autofahrer. Im Moment nur eine Meldung aus der Wiesbadener City, und zwar Schiersteiner Straße stadtauswärts. Da haben wir stockenden Verkehr bis zur Waldstraße durch die Baustelle. Bleibt mal so 10, 12 extra Minütchen ein. Ansonsten freie Straßen. Antenne Wiesbaden wünscht eine gute Fahrt.
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5: Runterbremsen auf der A-Straße immer noch. Hier der Blitzerhänger am Ortsausgangsschild. Tempo 30. Außerdem in Hofheim auf der Vinzenzstraße. Da sind 50. Und auf der A3 Köln Richtung Frankfurt, Köln Richtung Wiesbaden, kurz vorm Wiesbadener Kreuz. Hier der Blitzerhänger Tempo 120. Wenn du noch was gesehen hast, schaust Blitzer, Gefahren stellen, gerne anrufen oder WhatsApp schreiben, Wiesbaden 952 69 8 69.
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5: Einen schönen Montag zusammen. Es ist 3:04 und ihr habt entweder gerade so einen richtig schönen Feriennachmittag und plant vielleicht auch irgendwas Nettes noch mit den Kids, oder ihr gönnt euch auf der Arbeit gleich den nächsten Kaffee, um den Tag irgendwie noch bis zum Feierabend durchzuhalten. Wir wünschen euch, egal was ihr gerade macht, einen schönen Montag jetzt zusammen mit Céline Dion, die Grande Dame, hier bei uns auf Antenne Wiesbaden. That's the way it is. Ich bin Tobi Rinker. Genießt schön die Sonne. Hi.

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0: Deluxe diesen Montagnachmittag, 13 Minuten nach 3. Last Night, a DJ Saved My Life. Hier ist Antenne Wiesbaden und das haben wir uns ehrlicherweise ganz anders vorgestellt und er, ja, ganz sicher auch. Julian Nagelsmann, bis vor kurzem ja noch unser Bundestrainer, ist nach dem peinlichen WM-Aus aus der deutschen Nationalmannschaft von seinem Trainerposten zurückgetreten, ist ihm, glaube ich, auch sehr nahegelegt worden, das zu machen. Hier bei uns in Wiesbaden sagen die meisten definitiv die richtige Entscheidung.
1: Also ich muss sagen, Nagelsmann hätte schon direkt sagen können, sollte es zu dieser Entscheidung kommen, dass es zum Elfmeter kommen müsste, dass er einfach die und die Leute ansprechen sollte, macht ihr den Elfmeter und es dann einfach so gesetzt werden sollte. Ja,
2: ja, Julian Nagelsmann ist nett, aber ein schlechter Trainer.
3: Ja, leider wieder raus und ich denke, dass der Trainer natürlich da auch eine Verantwortung hat für das Ergebnis. Ja, ein paar taktische Entscheidungen waren vielleicht in der Rückschau nicht richtig und insofern konsequent, dass er jetzt eben nicht mehr da ist.
0: Ja, nett, aber ein guter Trainer soll er wohl sein. Ganz heißer Nachfolger Jürgen Klopp wird er heiß gehandelt aktuell. Damit wäre nach Helmut Schön ja der nächste Wiesbadener, der als Nationaltrainer anheuert. Fand ich persönlich eigentlich ganz cool.
3: Absolut. Jürgen Klopp ist ein super Typ und ich glaube, allein schon die ganze Aura, die er so ausstrahlt, die nimmt schon alle mit. Also ich glaube, das ist jetzt genau der richtige Mann in der richtigen Zeit und dann schaffen wir das in 4 Jahren wieder. Ne?
0: Also diese WM können wir ja abhaken. Mal wieder muss man sagen, Deutschland fährt viel zu früh heim und der DFB, der hat jetzt die Konsequenzen gezogen und bereitet alles für einen Umbruch vor, ohne Julian Nagelsmann und offenbar mit Jürgen Klopp auf der Trainerbank.

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1: Im Studio Robert Schäfer. Der Kinderspielplatz Quellbornstraße wird heute offiziell wieder eröffnet. Das hat die Stadt Wiesbaden mitgeteilt. Der Spielplatz wurde umfassend erneuert. Zwischen den Bäumen ist eine Spiel- und Aufenthaltsfläche für Kinder und Familien entstanden. Ein besonderer Fokus wurde auf inklusive Spielangebote gelegt. Dazu gibt es jetzt eine Kommunikationstafel. Die soll Kinder mit eingeschränkten Sprachfähigkeiten beim gemeinsamen Spielen unterstützen. Die Kastellstraße in Wiesbaden-Mitte wird ab heute gegen 13.30 Uhr bis voraussichtlich Mitte Oktober wegen Bauarbeiten komplett gesperrt. Das meldet die SW Verkehr. Autofahrerinnen und Autofahrer müssen sich auf Verkehrsbehinderungen einstellen. Auch die Buslinie 6 ist davon betroffen. Die Haltestelle Adlerstraße wird für die Dauer der Arbeiten verlegt. Pendlerinnen und Pendler sollten die Änderungen bei ihrer Fahrtplanung berücksichtigen und gegebenenfalls mehr Zeit einplanen. Wiesbadnerinnen und Wiesbadner sowie lokale Initiativen aus der hessischen Landeshauptstadt können sich noch bis Ende Juli für den Nachbarschaftspreis 2026 bewerben. Ausgezeichnet werden Projekte, die sich vor Ort für Zusammenhalt und ein nachbarschaftliches Miteinander einsetzen. Bewerbungen können online eingereicht werden. Der Deutsche Nachbarschaftspreis ist ein bundesweiter jährlicher Engagementwettbewerb, den die nebenan.de-Stiftung 2017 ins Leben gerufen hat. Die Preisträger werden Mitte November in Berlin ausgezeichnet. In der Schiersteiner Straße starten ab heute Tiefbauarbeiten der Hessenwasser GmbH. Daher müssen, nach Infos von SW Verkehr, die Buslinien 8 und N9 ab heute umgeleitet werden. Betroffen sind die Fahrten zwischen der Innenstadt und Biebrich. Die Haltestellen Paulinenklinik, Willy-Brandt-Allee und Wallstraße entfallen während der Bauarbeiten. Stattdessen werden Ersatzhaltestellen eingerichtet, Fahrgäste sollten mehr Zeit einplanen. Die Umleitungen sollen bis Anfang August bestehen bleiben. In einem Industriebetrieb in Wiesbaden-Schierstein hat am Samstagnachmittag ein Kellerbrand einen Großeinsatz der Feuerwehr ausgelöst. Ausgelaufenes Öl aus einer technischen Anlage ist dabei in Brand geraten und hat eine starke Rauchentwicklung verursacht. Die automatische Brandmeldeanlage hat frühzeitig Alarm geschlagen und laut Feuerwehr so einen größeren Schaden verhindert. Mehr als 20 Atemschutztrupps sowie zahlreiche freiwillige Feuerwehren waren im Einsatz. Verletzt wurde niemand. Die Polizei ermittelt jetzt zur Brandursache. Der VC Wiesbaden hat seinen Kader für die Saison 2026-27 in der ersten Volleyball-Bundesliga der Frauen komplettiert. Insgesamt 12 Spielerinnen gehen ab Oktober für die Hessinnen auf Punktejagd. Als letztes Puzzleteil stößt die Außenangreiferin Sarah Pustaja zum Team. Die 22-jährige Serbin kommt vom US-College UTEP. Gleichzeitig verlässt Nachwuchsmittelblockerin Marlene Rieger den Verein und schließt sich Zweitligist Navarro Straubing an. Damit setzt der VCW auf einen neu formierten internationalen Kader für die kommende Spielzeit.
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2: Da haben wir heute Sonne und Wolken, also einen halben Sommertag, würde ich mal sagen, so vom Look her. Aber gefühlt ist es sommerlich warm draußen, aktuell 29 Grad, 30 schaffen wir maximal. Nachgemessen haben wir für euch am Hauptbahnhof, auf der Platte und auch hier bei uns am Studio in der Britta Arena. Die Antenne Wiesbaden Wettertrend, morgen unser Dienstag, fast genau wie heute. Den ganzen Tag über gibt Sonne und Wolken, es bleibt weiter trocken und bis 30 Grad morgen, dann ab Mittwoch, dann wieder super viel Sonne den ganzen Tag.
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2: Auf uns kurz nach halb vier. Hallo auf die Straßen, liebe Autofahrer. A3 Frankfurt Richtung Köln zwischen Kelsterbach und der Mönchhofdreieck. Aktuell 2 Kilometer stockend. Schiersteiner Straße hier bei uns in der Wiesbadener City Stadt auswärts. Stockend bis zur Wallstraße durch die Baustelle. 10 Minütchen dauert's länger und das war's. Antenne Wiesbaden wünscht euch eine gute Fahrt.
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2: Es blitzt heute Nachmittag auf der A-Straße und zwar beim Ortsschild Richtung Taunusstein. Tempo 30 hier und dann noch 2 Autobahnblitzer. Einmal A3 Richtung Wiesbaden, kurz vorm Wiesbadener Kreuz. Der Blitzeranhänger blitzt euch bei 120 bzw. alles drüber. Und A66 Richtung Wiesbaden bei der Tankstelle Erbenheim. Hier Tempo 100.
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0: Antenne Wiesbaden am Montagnachmittag, 15.42 Uhr haben wir es. Und die Lage in Hessen, die ist seit ein paar Tagen so ein bisschen angespannt. Vergangenen Freitag haben viele Beschäftigte aus Einzel- und Großhandel hier bei uns in Wiesbaden demonstriert und gefordert, mehr Lohn und bessere Angebote von den Arbeitgebern. Marcel Schäuble, wer die Verhandlungsführer für den Handel hier bei uns in Hessen, der streikt für gerechtere Arbeitsverhältnisse.
1: Wir streiken heute bundesweit gemeinsam mit den Kolleginnen und Kollegen aus Rheinland-Pfalz und dem Saarland hier in Hessen in Wiesbaden im Rahmen der Tarifrunden im Großhandel als auch im Einzelhandel. Wir haben derzeit die Situation, dass die Arbeitgeber nur ein Angebot vorgelegt haben hier in Hessen und das Angebot an der Stelle nicht tragfähig ist, weil es weit unter der Inflationsrate rangiert und die Kolleginnen und Kollegen jeden Euro jetzt brauchen, um ihr Leben weiter finanzieren zu können. Wir fordern jeweils 2

0: Angebot auf den Tisch legen, auf dessen Basis man dann eben auch in Verhandlungen wirklich ernsthaft einsteigen kann und eben halt kein Angebot, das mit vielen Nullmonaten hantiert oder aber auch mit einer Steigerung, die weit unter der Inflation liegt. Ja, wir erwarten, dass, sagen wir mal, die Arbeiter in den Logistikstandorten auch entsprechend wertgeschätzt wird. Momentan ist es so, dass diese Fachkräfte in diesen Branchen mit den Einkommen 20% unter dem Median des Einkommens für Fachkräfte liegen.
1: Marvin ist Angestellter bei Primark. Er ist selbst betroffen und genauso frustriert wie viele andere.
2: Generell, dieses unterirdische Angebot der Arbeitgeber führt natürlich schon zu Frustration und die Leute sind ja nicht erfreut darüber, dass man so mit den Beschäftigten im Einzelhandel oder auch im großen Außenhandel umgeht. Generell ist es ja so, die Gewerkschaft hat natürlich auch Mitgliederzahlen verloren. Wir müssen alle aufwecken im stationären Einzelhandel. Wir werden von der Digitalisierung bedroht. Wenn wir jetzt kein Gesicht zeigen, auf die prekären Arbeitsbedingungen aufmerksam machen, dass das Gehalt nicht reicht, wer tut's dann? Und am Ende werden wir einfach überrollt, gehen vergessen und der Bezug zu Menschen geht natürlich verloren und dann hoffen, dass sich viele anschließen und der Arbeitgeber erkennt, dass wir einen Wert haben, weil ohne uns gibt es kein Geschäft.
1: Der Einzelhandel streikt und fordert faire Löhne, Respekt und bessere Arbeitsbedingungen. Mit der Demonstration, da haben viele Betroffene hier bei uns in Wiesbaden vor den heutigen Tarifverhandlungen klargemacht, dass sie ein verbesserungs- und verhandlungsfähiges Angebot von den Arbeitgebern erwarten.

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1: Die europäischen Börsen haben ihre anfänglichen Gewinne im Tagesverlauf vollständig abgegeben und drehen am Nachmittag leicht ins Minus. Nach einem zunächst freundlichen Start ist die Stimmung im Laufe des Tages zunehmend gekippt. Gewinnmitnahmen und eine insgesamt zurückhaltende Anlegerstimmung haben dafür gesorgt, dass die frühen Kursgewinne nicht gehalten werden konnten. Konkrete neue Impulse bleiben zum Wochenauftakt weitgehend aus. Die Märkte bewegen sich damit weiter in einem abwartenden Umfeld zwischen geldpolitischen Erwartungen und der kommenden Berichtssaison. Auch die zuletzt etwas entspanntere Lage am Energiemarkt konnte die schwächere Tendenz nicht stützen. Insgesamt endet der Handelstag an Europas Börsen damit leicht im Minus und ohne klare Richtung.
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3: Ich bin Dirk Zeitler. Dieser Fall schlägt hohe Wellen, nachdem die FIFA die Rotsperre gegen US-Nationalstürmer Balogun kurz vor dem Achtelfinale gegen Belgien ausgesetzt hat, steht die Frage im Raum, hatte US-Präsident Trump bei der Entscheidung seine Finger im Spiel? Fußballverbände auf der ganzen Welt reagieren empört.
4: Neuendorf fordert vor allem eine schnelle Erklärung der FIFA. Der Eindruck, dass hier ein ranghoher Politiker Einfluss auf den Sport genommen hat, der müsse zügig und schlüssig ausgeräumt werden. Noch deutlicher wird der vermutlich neue Bundestrainer Jürgen Klopp, der bei Magenta sagt, wenn das wirklich Trump und Infantino miteinander ausgemacht haben, stellt das alles in Frage. Denn die rote Karte sei regelgerecht gewesen und vor allem eine Tatsachenentscheidung, was übrigens auch Englands Trainer Thomas Tuchel so sieht. Thomas Thonfeld, Sportredaktion.
3: Die Pläne der schwarz-roten Koalitionsspitzen für erschwerte Krankmeldungen im Job sorgen weiter für Diskussionen. Kritik kommt jetzt auch aus der Kanzlerpartei. Der Vizevorsitzende des CDU-Arbeitnehmerflügels, Christian Bäumler, sagte dem Tagesspiegel, dieses völlig unnötige Thema müsse schnell abgeräumt werden.
5: Seit Tagen tobt die Debatte darüber, dass für Arbeitnehmer künftig ab dem ersten Krankheitstag eine Attestpflicht gelten und die telefonische Krankschreibung abgeschafft werden soll. Das hatte schon für massive Kritik von Hausärzten, Krankenkassen und Gewerkschaften gesorgt. Der Vizevorsitzende des CDU-Arbeitnehmerflügels sagt, die Koalition sollte sich lieber anderen Themen zuwenden, statt das Signal an die Menschen im Land zu senden, dass sie ihnen misstraue. Kanzler Friedrich Merz hatte die Pläne damit begründet, den Krankenstand in Deutschland senken zu wollen. Diana Kramer, Nachrichtenredaktion.
3: Mehr als die Hälfte der Deutschen ist gegen die von der Koalition geplante Ausweitung der sachgrundlosen Befristung bei Einstellungen. In einer YouGov-Umfrage lehnten die Reform insgesamt 54% ab, 26% befürworteten sie. Die Regierungskoalition plant die Möglichkeit einer längeren Befristung von Arbeitsverhältnissen. Wegen eines weiter um sich greifenden Naturbrandes in Südfrankreich sind inzwischen 10.000 Menschen evakuiert worden. Betroffen sind 26 Ortschaften. In einem Gebirgsmassiv westlich von Perpignan, wo die Flammen sich inzwischen durch 4.600 Hektar Fläche gefressen haben. Ein Feuerwehrmann sowie ein Anwohner wurden schwer verletzt.
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7: Da haben wir heute Sonne und Wolken, wechselt sich quasi alles ab, so minütlich im Moment. Ja, ein paar dickere Wolken, aber auch ein paar Lücken für die Sonne. Bei den Temperaturen sind es 29 Grad auf der Appleallee, am Kletterwald und auch hier bei uns am Studio in der Britta Arena. Der Antenne Wiesbaden Wettertrend. Unser Dienstag, morgen fast genau wie heute, Sonne und Wolken, dazu wieder 30 Grad höchstens. Und ab Mittwoch, da gibt's richtig viel Sonne.
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7: Hallo auf die Straßen, liebe Autofahrer. A3 Frankfurt Richtung Köln zwischen Kelsterbach und dem Mönchhof-Dreieck, 2 Kilometer stockend. A66 Frankfurt Richtung Wiesbaden zwischen Mainzer Straße und dem Schiersteiner Kreuz, auch hier 2 Kilometer zähfließend. Die A643 Wiesbaden Richtung Mainz haben wir noch zwischen dem Schiersteiner Kreuz und Mainz-Gonsenheim, streckenweise stockend auf beiden Seiten. Und bei uns in der Wiesbadener City die Schiersteiner Straße statt auswärts auch stockend bis zur Waldstraße durch die Baustelle. Hier dauert es gut eine Viertelstunde länger.
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7: Blitzer haben wir auch, und zwar auf der A-Straße, der Blitzerhänger, Ortsausgang Richtung Taunusstein bei 30, auf der Schützenstraße auch ein 30er Blitzer und A3 Köln Richtung Wiesbaden, kurz vorm Wiesbadener Kreuz. Hier dürfte er 120 fahren.
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7: Es ist 4:05. Einen schönen Montagnachmittag zusammen. Heute ja Tag 1 für diese Woche und beim Datum, da bin ich heute persönlich ein bisschen drüber gestolpert. Es ist der 6. Juli, also der 6.7. Und alle Kids gerade völlig am Durchdrehen, ne? Also hier.
8: 6.7.
7: Ja.
9: 6.7.
7: Ja, genau.
9: 6.7.
7: Ja, was soll ich sagen? Macht mit dieser Info gern, was ihr wollt. Für mich ist es ein stinknormaler Montag und wir machen ihn uns zu einem richtig schönen Nachmittag. Jetzt zusammen mit Bugel, Moving to

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0: mega cooler Song und absolut cool, die Dire Straits. Money for Nothing, hier ist Antenne Wiesbaden. Am Montagnachmittag, 16 Minuten nach 4 haben wir's. Und wir sprechen über Mut, denn Mut beginnt oft mit kleinen Dingen. Und genau da setzt eine Wiesbadenerin jetzt an, Anja Jefremow. Die hat ein Kartenspiel entwickelt, das uns im Alltag mutiger machen soll. Mutamorphosis heißt es ganz genau. Aufgaben, Denkanstöße, kleine Challenges, alles dafür, dass wir uns öfter trauen, so ein bisschen aus der Komfortzone rauszukommen. Das sagt zumindest die Macherin selbst über ihr Spiel.
1: Also es gibt überhaupt keinen konkreten Auslöser, um so ein Spiel zu entwickeln. Ich habe einfach über die Jahre beobachtet, dass viele Menschen mit ihrem Leben so unglücklich sind und sich von Wochenende zu Wochenende hangeln. Und das fand ich so schade. Wir sind ja alle keine Bäume, die mit Wurzeln in der Erde stecken. Wenn uns was nicht gefällt, können wir es ja verändern. Deshalb habe ich überlegt, wie man es schafft, Menschen zur Veränderung zu bewegen, unabhängig von Coaching oder von Empfehlungen von oben herab. Und dann kam mir irgendwann die Idee, das spielerisch umzusetzen. Ich glaube, viele Menschen haben Spaß am Spielen, haben Spaß daran, sich selber auszuprobieren und so auch neue Wege zu finden.
0: Und in dem Spiel, da gibt es verschiedene Karten, die ganz unterschiedliche Aufgaben für Mut in Alltag haben.
1: Das Spiel deckt ganz verschiedene Facetten von Mut ab, weil Mut bedeutet ja nicht nur, ich steige ins Flugzeug und springe am Fallschirm wieder raus, sondern Mut hat viel zu tun mit Authentizität, der Mut, man selbst zu sein, mit Zivilcourage für sich und für andere einzustehen oder auch mit Verletzlichkeit, dass man bereit ist, Hilfe anzunehmen. Und das, all diese Facetten bildet das Spiel auch ab. Es gibt zum Beispiel Karten, eine heißt, sage dreimal am Tag bewusst Nein, ohne dich zu rechtfertigen. Klingt erstmal einfach, ist aber beispielsweise im Arbeitsumfeld gar nicht so einfach. Wenn der Chef sagt, gebe dir jetzt noch diese und jene Aufgabe, das brauche ich bis heute Abend, wenn man folgt bis unter das Dach, ist es schwierig zu sagen, nein, mache ich jetzt nicht.
0: Das stimmt, ja. Und es gibt auf jeden Fall schon richtig viele positive Rückmeldungen zu dem Spiel.
1: Es gab erstaunlich viele Rückmeldungen und vor allem positive Rückmeldungen, was mich überrascht hat, weil es ja auch eine Weile dauert, um das Spiel zu spielen. Es gibt auch noch keinen, der mir gesagt hat, bin durch, ich habe alle Aufgaben gelöst. Was positiv angenommen wird, ist die Haptik, weil ich habe sehr viel Wert auf eine gute Haptik gelegt, dass die Karten sich schön anfühlen, dass die Box gut gestaltet ist, dass man es einfach gerne zur Hand nimmt und damit arbeitet. Und es gibt Menschen, die mir auch regelmäßig schreiben, welche Aufgaben sie gerade wieder gezogen oder gelöst haben. Also man sieht, dass es diesen positiven Effekt hat, den ich eigentlich gerne erreichen wollte.
0: Sagt uns Anja Jefremow, Entwicklerin des Spiels Mutamorphosis. Mut beginnt oft mit einer kleinen Entscheidung und genau das zeigt das Spiel auch. Und wenn man jetzt die Karte gezogen hat, bewusst Nein zu sagen, naja, wenn die Herausforderung ist, jetzt schlechte Musik zu spielen, dann sage ich auch ganz bewusst Nein. Machen wir nämlich nicht hier auf Antenne Wiesbaden.

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5: Im Studio Robert Schäfer. Die Vollsperrung der A671 Mainbrücke zwischen Hochheim Süd und Gustavsburg wird am Sonntag aufgehoben. Das teilt die Autobahn GmbH mit. Dann stehen zunächst wieder zwei Fahrstreifen pro Richtung zur Verfügung, um die Umleitungsstrecken zu entlasten. Ab dem Sonntag darauf gehen die Bauarbeiten weiter. Dann ist die Brücke bis voraussichtlich Herbst in beide Fahrtrichtungen nur noch einspurig befahrbar. Anfang August ist zudem noch einmal eine zweitägige Vollsperrung geplant. Der Kinderspielplatz Quellbornstraße wird heute offiziell wieder eröffnet. Das hat die Stadt Wiesbaden mitgeteilt. Der Spielplatz wurde umfassend erneuert. Zwischen den Bäumen ist eine Spiel- und Aufenthaltsfläche für Kinder und Familien entstanden. Ein besonderer Fokus wurde auf inklusive Spielangebote gelegt. Dazu gibt es jetzt eine Kommunikationstafel. Die soll Kinder mit eingeschränkten Sprachfähigkeiten beim gemeinsamen Spielen unterstützen. Auf dem Gustav-Stresemann-Ring in Wiesbaden startet heute der zweite Bauabschnitt zur Erneuerung der Versorgungsleitungen. Das meldet die SW Verkehr. Bis voraussichtlich Mitte August kommt es zwischen der Mainzer Straße und der Kreuzung Wittelsbacher Straße-Viktoria-Straße zu Teilsperrungen und Verkehrsbehinderungen. Der Verkehr wird in beiden Richtungen zweispurig an der Baustelle vorbeigeführt. Die Stadt empfiehlt trotzdem, den Bereich möglichst zu umfahren. Auch der Radverkehr ist von den Einschränkungen betroffen. Wiesbadnerinnen und Wiesbadner sowie lokale Initiativen aus der hessischen Landeshauptstadt können sich noch bis Ende Juli für den Nachbarschaftspreis 2026 bewerben. Ausgezeichnet werden Projekte, die sich vor Ort für Zusammenhalt und ein nachbarschaftliches Miteinander einsetzen. Bewerbungen können online eingereicht werden. Der Deutsche Nachbarschaftspreis ist ein bundesweiter jährlicher Engagementwettbewerb, den die nebenan.de-Stiftung 2017 ins Leben gerufen hat. Die Preisträger werden Mitte November in Berlin ausgezeichnet. In einem Industriebetrieb in Wiesbaden-Schierstein hat am Samstagnachmittag ein Kellerbrand einen Großeinsatz der Feuerwehr ausgelöst. Ausgelaufenes Öl aus einer technischen Anlage ist dabei in Brand geraten und hat eine starke Rauchentwicklung verursacht. Die automatische Brandmeldeanlage hat frühzeitig Alarm geschlagen und laut Feuerwehr so einen größeren Schaden verhindert. Mehr als 20 Atemschutztrupps sowie zahlreiche freiwillige Feuerwehren waren im Einsatz. Verletzt wurde niemand. Die Polizei ermittelt jetzt zur Brandursache. Der VC Wiesbaden hat seinen Kader für die Saison 2026-27 in der ersten Volleyball-Bundesliga der Frauen komplettiert. Insgesamt 12 Spielerinnen gehen ab Oktober für die Hessinnen auf Punktejagd. Als letztes Puzzleteil stößt die Außenangreiferin Sara Pustaja zum Team. Die 22-jährige Serbin kommt vom US-College UTEP. Gleichzeitig verlässt Nachwuchsmittelblockerin Marlene Rieger den Verein und schließt sich Zweitligist Navarro Straubing an. Damit setzt der VCW auf einen neu formierten internationalen Kader für die kommende Spielzeit.
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6: Das war auch schon mal sommerlicher. Sonne und Wolken haben wir auch jetzt am Nachmittag. Es sieht auch gefühlt irgendwie immer nach Regen aus, aber wir bleiben trocken heute. So ein halber Sommertag ist es, würde ich sagen, mit aktuell 30 Grad am Staatstheater auf der Platte und auch hier bei uns im Studio in der Britta Arena. In der Nacht, da kühlt es runter auf erfrischende 16 Grad und morgen, der Antenne Wiesbaden Wettertrend, der Dienstag dann fast genau wie heute, den kompletten Tag über Sonne und Wolken. Es bleibt weiter trocken und bei bis zu 30 Grad ab Mittwoch. Da kommt dann die Sonne ganz, ganz groß zurück von morgens bis abends.
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6: Das ist kurz nach halb fünf. Hallo an alle unterwegs. A3 Frankfurt Richtung Köln zwischen Raunheim und Niedernhausen. 6 Kilometer Stau und stockender Verkehr. Hier haben wir ein liegen gebliebenes Auto auf der linken Spur. bitte vorsichtig drum rumfahren. 25 Minuten dauert es derzeit länger. A66 Frankfurt Richtung Wiesbaden. Zwischen Wiesbaden-Mitte, Wiesbaden-Mainzer Straße und dem Schiersteiner Kreuz 2 Kilometer stockend. A643 Wiesbaden Richtung Mainz zwischen dem Schiersteiner Kreuz und Mainz-Gonsenheim. Auch hier streckenweise stockenden Verkehr und in der Wiesbadener City im Moment die längste Meldung. Schiersteiner Straße statt auswärts stockend bis zur Waldstraße. Schuld ist hier die Baustelle. 20 Minütchen gibt's drauf.
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6: Es blitzt heute Nachmittag auf der A-Straße, der Blitzerhänger kurz vorm Ortsausgangsschild Richtung Taunusstein. 30 dürft er. Ein paar Häuser weiter auf der Schützenstraße auch noch ein 30er Blitzer und in Hofheim auf der Vinzenzstraße hier nicht schneller fahren als 50.
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0: am Montagnachmittag. Es ist gleich 5 Uhr und wir alle haben eigentlich Lust auf Sommerwetter und Freibad. Und Wiesbaden ist auch mal wieder ganz, ganz weit vorne dabei. Diesmal geht's ums Geld.
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0: Jeden Tag haben wir Wiesbaden nämlich auch heute wieder in Zahlen für euch. Und unsere Zahl des Tages, das ist heute die 1. Wir haben nämlich das teuerste Freibad deutschlandweit. 12 Euro, so viel kostet der Eintritt für Erwachsene für unser Opelbad. Und damit ist unser traditionsreiches Freibad laut einem aktuellen Ranking von Holiday Check das teuerste städtische Freibad in ganz Deutschland. Für eine vierköpfige Familie werden sogar 36 Euro fällig. Dafür gibt es aber auch einiges zu erleben. Das Opelbad, das liegt hoch oben am Neroberg, bietet einen spektakulären Blick über Wiesbaden und die Weinberge. Ein beheiztes Schwimmbecken, eine Rutsche, große Sonnenterrassen und sogar eine Sauna, wenn es nicht ganz so warm ist draußen. Das Bad, das wurde schon 1936 im Bauhausstil erbaut und gilt bis heute als eines, wenn nicht sogar das schönste Freibad Deutschlands mit dem Pool with a View sozusagen. Für das Ranking hat Holiday Check die Eintrittspreise von 136 Freibädern in den 30 größten deutschen Städten verglichen. Und wer beim Schwimmen so ein bisschen sparen möchte, der findet ja auch hier bei uns in Wiesbaden ein paar günstigere Alternativen. Wer Aussicht und Geschichte sucht, der greift gern ein bisschen tiefer in die Tasche. Platz 1 für unser Opelbad. Unser Opelbad, das teuerste Freibad Deutschlands heute. Die 1, deswegen unsere Zahl des Tages.
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1: Es ist 16.48 Uhr und bei Gold und Silber schauen wir ein bisschen genauer hin. Der aktuelle Goldpreis liegt bei 116,35 Euro pro Gramm Gold und das Gramm Silber geht im Moment weg für 1,73 Euro.
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1: Ich bin Doc Zeitler. Höhere Ausgaben und mehr Schulden, dafür Sparkurs in den Ressorts und bei der Sozialversicherung sowie Steuererhöhungen. Das Bundeskabinett hat den Haushaltsentwurf 2027 beschlossen. Die Pläne stoßen auf breite Kritik.
2: 555 Milliarden Euro Ausgaben, dazu eine Neuverschuldung von gut 200 Milliarden Euro. Die Industrie hält die Haushaltspläne für wenig solide. Die Zuwächse auf der Sollseite seien alarmierend, heißt es vom Bundesverband. Greenpeace-Experten werfen Bundesfinanzminister Klingbeil hingegen einen skandalösen Raubzug bei den Klimaschutzmaßnahmen vor. Klingbeil selbst verteidigt seine Finanzpläne als notwendig und verfassungskonform. Mehr Geld soll vor allem in die Verteidigung und den Ausbau von Straßen, Brücken und Bahnnetz gesteckt werden. Tanja Wagner, Nachrichtenredaktion.
1: Die Bundesregierung hofft darauf, die Rüstungskooperation mit Kanada zum NATO-Gipfel mit dem Abschluss eines milliardenschweren U-Boot-Geschäfts deutlich vertiefen zu können. Wenn es gelingt, dann wird das Kanada an uns für Jahrzehnte binden, heißt es einen Tag vor Beginn des Gipfels aus deutschen Regierungskreisen. Das Spitzentreffen beginnt morgen in Ankara. Dieser Fall schlägt hohe Wellen. Nachdem die FIFA die Rotsperre gegen US-Nationalstürmer Belogun kurz vor dem Achtelfinale gegen Belgien ausgesetzt hat, steht die Frage im Raum, hat US-Präsident Trump bei der Entscheidung seine Finger im Spiel? Fußballverbände auf der ganzen Welt reagierten empört.
3: Man sei fassungslos angesichts einer solch beispiellosen, unverständlichen und ungerechtfertigten Entscheidung, erklärt der Europäische Fußballverband UEFA. Der Beschluss der FIFA habe eine rote Linie überschritten. Der belgische Fußballverband hat vor dem Achtelfinalspiel seines Teams gegen die USA heute Nacht offenbar Berufung gegen die Entscheidung eingelegt. Und DFB-Präsident Neuendorf fordert rasche Aufklärung des Vorgangs. Es gehe um die Integrität des Wettbewerbs und die Glaubwürdigkeit der FIFA. Thomas Thonfeld, Sportredaktion.
1: Wegen eines weiter um sich greifenden Naturbrandes in Südfrankreich sind inzwischen 10.000 Menschen evakuiert worden. Betroffen sind 26 Ortschaften in einem Gebirgsmassiv westlich von Perpignan, wo sich die Flammen inzwischen durch 4.600 Hektar Fläche gefressen haben. Ein Feuerwehrmann sowie ein Anwohner wurden schwer verletzt.
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4: Das hält sich jetzt am späten Nachmittag doch ziemlich bedeckt. Hier und da kommt noch ein bisschen Sonne raus. Aber an sich Sonne und Wolken heute am späten Abend. So ab 20 Uhr wird es teilweise noch mal schön sonnig hier bei uns. Ansonsten trocken und warm. Aktuell messen wir 30 Grad am Freibad Kleinfeldchen auf der Appleallee und auch hier bei uns am Studio in der Britta Arena. In der Nacht dann wieder deutlich kühler. Es geht runter bis auf 16 Grad. Und morgen der Antenne Wiesbaden Wettertrend. Unser Dienstagmorgen fast wie heute, also Sonne und Wolken. Dazu gibt es wieder 30 Grad höchstens und ab Mittwoch gibt es dann wieder richtig viel Sonne für uns.
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4: Hallo auf die Straßen, liebe Autofahrer. Da starten wir auf der A3 Frankfurt Richtung Köln zwischen Raunheim und der Raststätte Medenbach. 3 Kilometer stockender Verkehr macht einen Plus von 10 Minuten. A66 Wiesbaden Richtung Frankfurt zwischen Nordenstadt und dem Wiesbadener Kreuz. 2 Kilometer Stop and Go und in der Gegenrichtung zwischen Wiesbaden-Mainzer Straße und dem Schiersteiner Kreuz auch 2 Kilometer anstehen. Jeweils 5 bis 10 Minütchen mehr draufpacken. A643 Wiesbaden Richtung Mainz zwischen dem Schiersteiner Kreuz und Mainz-Mombach. Hier sind es 3 Kilometer Stau. Im Moment dauert eine Viertelstunde länger. Und die längste Meldung gerade aus der Wiesbadener City. Schiersteiner Straße beim Rausfahren. Stocken bis zur Waldstraße wegen der Baustelle hier. 20 Minuten seid ihr da im Plus.
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4: Blitzer haben wir stehen auf der A-Straße Stadt auswärts Richtung Taunusstein beim Ortsausgangsschild 30 Dürfter. Auf der Schützenstraße paar Häuser weiter auch ein 30er Blitzer und auf der A3 Köln Richtung Wiesbaden kurz vom Wiesbadener Kreuz Tempo 120 hier.
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4: Ganz genau.
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4: Es ist 5:05 und ihr wisst Bescheid. Wir lassen es zusammen gut sein für heute. Feierabend in der schönsten Stadt der Welt. Tag 1 für diese Woche. Da machen wir einen Haken dran und starten jetzt zusammen mit Bruno Mars in euren Feierabend. Ich bin Tobi Rinker. Ihr hört Antenne Wiesbaden. Hi.

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1: Ja, hier sind wir. Hier ist das Ballgeflüster auf Antenne Wiesbaden. Heute ausnahmsweise mit mir, aber die zweite Konstante ist natürlich mit im Boot. Stefan, schön, dass du dabei bist.
2: Ja, vielen Dank. Ja, Bela, wir haben ihn ja live zugeschaltet bei der Saisonöffnung beim SV Erbenheim. Und da hat man schon gemerkt, er ist angeschlagen. Er hat das WM-Special im Robinson Club in der Türkei gemacht. Bela, auf dieser Stelle gute Besserungen. Und jetzt haben wir den Ersatz Bela, den Tobi. Und freue mich jetzt sehr, mit dir zusammen das Ballgeflüster zu machen.
1: Ich freue mich auch. Lang nicht so viel Erfahrung wie der Bela, aber ich versuche es halbwegs irgendwie auszugleichen. Stefan, WM läuft ja noch. WM-Stimmung, ja, ich habe gesehen, die Marokkaner hier in Wiesbaden machen ordentlich Radau nach Siegen, aber die haben auch Grund zur Freude.
2: Die sind, glaube ich, die einzigen, also man hat ja sonst hier in Wiesbaden bei Europameisterschaften gefühlt jeden Tag ein Autokorso und extreme Huperei, und jetzt war es extrem ruhig. Die einzigen, die die Stadt wieder nachts aufgeweckt haben, das waren die Marokkaner. Glückwunsch zum Sieg. Für mich ist die WM so ein bisschen zwiegespalten. Natürlich das Ausscheiden der deutschen Mannschaft, da reden wir gleich noch drüber. Aber für mich der absolute No-Go, und das hat auch vielleicht der neue Bundestrainer ganz klar gesagt, dass ein Staatspräsident den FIFA-Präsident anruft und sagt, pass auf, tu bitte den Spieler die rote Karte wegnehmen, wir brauchen den.
1: Das ist schon ein Ding, auf jeden Fall. Also hat es, glaube ich, so auch noch nicht gegeben, und er spielt ja jetzt tatsächlich auch.
2: Ja, er könnte spielen. Klopp hat auch was Schlaues gesagt, wenn ich amerikanischer Trainer wäre und so ein bisschen Fair Play, ich würde ihn nicht aufstellen. Ich würde sagen, pass auf, der hat eine rote Karte bekommen. Das ist rot gewesen. Das hat jeder Fachmann, jeder Schiri gesagt. Mhm. Und ihr mischt euch da nicht ein und wir lassen ihn nicht spielen. Das wäre eine große Geste und das würde einen Riesenverdienst für den Fußball bedeuten.
1: Ja. Schauen wir mal, was dann am Ende des Tages draus wird. Schiedsrichterleistung ist sowieso irgendwie ein Thema, habe ich das Gefühl, jetzt auch die Paraguayaner, die uns ja rausgekickt haben, völlig zu Recht gegen Frankreich, haben die natürlich auch die Krallen ausgefahren. Das ist natürlich, sie müssen sich wehren mit Mann und Maus. Das haben sie gemacht im Spiel gegen Frankreich. War ja auch eng genug, aber es war auch sehr, sehr, ich weiß nicht, ob du es gesehen hast, sehr unsportlich geführt, das Duell.
2: Ja, der Schiedsrichter aus Usbekistan, für mich eine absolute Katastrophe, die schlechteste Leistung, 3 gelbe Karten gegen Frankreich, davon gegen Olise völlig unberechtigt, berührt ihn gar nicht, und jetzt musst du überlegen, wenn im nächsten Spiel Olise eine gelbe Karte kriegt, ist er dann fürs nächste Spiel gesperrt, also da hängt ja einiges dahinter. Ich fand die Leistung oder das Auftreten in Paraguay, von Paraguay gegen Frankreich, äußerst unsportlich, hat mir nicht gefallen, aber generell die Schiedsrichter Leistung, eingreifendes VAR oder nicht eingreifendes VAR. Da gibt es so viele zweifelhafte Entscheidungen, und das ist auch ein großer Kritikpunkt bei dieser WM.
1: Das stimmt, ja. Also es gab ja auch ein dickes Buch, neue Regularien und so, auch mit der Hand vorm Mund und so. Das wurde in der Regel umgesetzt, aber gab jetzt auch 2, 3 Entscheidungen, wo es dann nicht gesehen wurde. Deswegen alles ein bisschen schwierig, würde ich sagen.
2: Also es ist alles ein bisschen strange. Das Auftreten der deutschen Mannschaft, also dieser Familienurlaub, also gefühlte Robinson-Club-Atmosphäre in Amerika. Das heißt, der Bundestrainer nimmt die Mutter mit, der nimmt seine Frau mit. Der eine Spieler hat vielleicht keine Frau, der sitzt dann alleine da. Die haben sich gelangweilt. Also du musst um den Fokus, wenn wir bei Weltmeisterschaften und Olympischen Spielen waren, ist es verdammt schwierig, 3, 4 Wochen den Fokus. Wir sprechen ja davon mit Betreuung, Co-Trainer, Ersatzspieler, sind das 40 Personen, 40 Männer, die versuchen 3, 4 Wochen den Fokus, das Ziel komplett immer vor Augen zu haben. Und da sind Nebenschauplätze, Nebenkriegsschauplätze, wenn die Mama sagt, du Julian, ich würde gerne mal ins Einkaufszentrum, oder der andere Frau sagt, du, ich würde gerne mal zum Friseur, kannst einen Friseurtermin machen. Also du wirst abgelenkt, anstatt morgens mit deinen Kumpels zu frühstücken, dann Tischtennis zu spielen, dann gehst du laufen, dann hast du Training. Du musst voll fokussiert haben. Und das, was die deutsche Mannschaft, das wurde ja auch im Doppelpass gestern, und mein Freund Alfred Draxler von der Bild-Zeitung, der hat es auf den Punkt gebracht, es ist ein No-Go, dass der Bundestrainer mit Frau und mit Mutter anreist. Also das ist eine Form von eigentlich der Lächerlichkeit.
1: Ja, und man hat aus Mannschaftskreisen dann auch gehört, dass die Spieler irgendwie, dass denen langweilig war, dass sie teilweise Verstecken gespielt haben auf dem Hotelzimmer, und dass Nagelsmann teilweise nur per WhatsApp kommuniziert hätte. Und dafür war er halt nicht da.
2: Das ist bei WhatsApp, kommst du mal zu mir aufs Zimmer, ich würde gerne mit dir was besprechen, nee, ich kann jetzt doch nicht, weil irgendwas dazwischen, also das war eine Katastrophe. Also die WM jetzt, es gibt so Highlights. Es ist, Highlight ist Norwegen, ja. Eine Begeisterung. Du kannst mal sehen, auch dass absolute Weltstars, die Millionen verdienen in ihren Heimatvereinen, dass die alles geben, um fokussiert für ihr Land zu spielen. Und Das ist Norwegen, wir haben überragenden Haaland gestern zwei Tore. Das ist England, auch mit einem kritischen Trainer, aber der macht einen sehr guten Job, der Tuchel, für England, und die Engländer Bellingham und Kane liefern. Ja. Auch da sind absolute Weltstars drin. Und dann hast du natürlich auch die Mannschaft Argentinien, was Messi da bringt, das ist auch Weltklasse. Und das sind diese Highlights, dass diese absoluten Topstars sich in das Dienste der Nationalmannschaft stellen und alles geben für die Nation, wo sie geboren worden sind, und alles dafür machen, auch mit welcher Inbrunst die Nationalhymne gesungen wird. Und du merkst, da ist ein Nationalstolz und eine Begeisterung fürs Land. Und das müssen wir auch ein bisschen hinterfragen bei uns.
1: Fehlt auch so ein bisschen, du hast jetzt ein paar Namen auch genannt, unter anderem Harry Kane. Es fehlt auch in der deutschen Nationalmannschaft so ein bisschen der Leader, habe ich das Gefühl. Ich meine, klar, Joshua Kimmich geht da vorweg und hat auch nach Spielen und nach schlechten Leistungen gute und treffende Worte gefunden. Aber so ein bisschen, ja, wer ist da noch so der Leader in der Mannschaft? Ich habe wenige, die ich da irgendwie in die Rolle schiebe.
2: Nein, Leader, Würz hätte es werden können, Musiala vielleicht. Kimmich hat keine überragende Leistung. Du musst, wenn du Leader bist, musst du in erster Linie nicht der verbale Leader sein, sondern du musst der Leader auf dem Platz sein. Und da habe ich keinen gesehen in Deutschland. Auch dass Kimmich dann sagt, schießt du den Elfmeter, das ist auch eine Form, das zeigt, dass es in einer Mannschaft nicht stimmt. Und das ist für mich traurig. Wir schauen jetzt mal positiv rein. Bin mal gespannt, was Trump und Infantino noch so alles aussagen über diese WM. Meine Hoffnung, dass der amerikanische Trainer ihn nicht aufstellt, das habe ich gesagt, das wäre ein großes Zeichen für Fairplay für den Fußball. Ja. Ich würde es unglaublich, also jeder sagt, Frankreich ist der Favorit.
1: Würde ich auch so sehen aktuell.
2: Ja, die beste, der hochwertigste Kader, und der Trainer, wie er das schafft, aus diesen absoluten Einzelstars eine Mannschaft zu formen. Genial. Ich würde es unglaublich Norwegen
1: wundern. Die haben nämlich diesen Team-Spirit. Ne? Also die haben diesen Nationalstolz, die haben diesen Team-Spirit. Die Fans sind da, dieses Ruderboot vor und nach dem. Das ist der Wahnsinn auf dem Times Square, was sie abgeliefert haben.
2: Das ist genial. Und wenn die Weltmeister werden, dann sitzen sie alle in Ruderbooten und rudern zurück nach Norwegen. Also das ist gigantisch, das ist toll.
1: Ja. Wäre auf jeden Fall so der große Underdog. Frankreich sicher die spielstärkste Mannschaft mit den besten Einzelspielern in Summe. Marokko sicher auch so ein kleiner Außenseiter-Tipp noch, aber die werden nach Hause fahren jetzt sehr wahrscheinlich.
2: Ja, gute Frage. Aber wenn du dir mal anguckst, wo die marokkanischen Nationalspieler in welchen Erstligamannschaften die spielen, auch die Ägypter mit Mo Salah, das sind ja alles absolute Topstars, die in europäischen Spitzenclubs spielen. Das heißt, die letzten Spiele wird es heiß hergehen, hoch hergehen. Also England, auch nach gefühlten 100 Jahren, auch wieder, die sind auch. Tuchel hat wirklich aus dieser Mannschaft eine Einheit gekommen,
1: wie sie sich gefreut haben.
2: Ja. Und das ist einer von meinen zwei Lieblingsteams bis jetzt bei der WM. Ich bin ein Kane-Freund. Ich bin, weil er hier den letzten Elfmeter gegen Florian Striezel verschossen hat in der Britta Arena. Und die waren hier sehr sympathisch und die waren sehr nett. Die kommen ja jetzt auch wieder her. Ich glaube, England, ganz spannendes Spiel. Ja, traue ich mich nicht, irgendeine Voraussetzung zu treffen.
1: Wir müssen es auf jeden Fall abwarten. Was natürlich sich verdichtet und was sich andeutet, der nächste Wiesbadener Nationaltrainer nach Helmut Schön. Er wohnt ja mittlerweile, oder Wahl-Wiesbaden, irgendwas zwischen Mallorca und Wiesbaden ist es, glaube ich. Jürgen Klopp, was sagst du dazu?
2: Ja, ich finde ihn cool. Wir kennen uns so ein bisschen flüchtig aus Sylt. Wir haben zwei, drei Mal zusammen gegrillt, haben gemeinsame Freunde. Ich finde es cool, dass er hier nach Wiesbaden kommt. Gestern war ja im Helmut Schön Sportpark die Saisoneröffnung oder 135 Jahre TuS Medenbach gegen den SVW in Wiesbaden. Und Glückwunsch an den TuS Medenbach. Sie haben 1:20 verloren, aber haben ein Tor gegen uns geschossen.
1: Immerhin, ja.
2: Waren viele Zuschauer da, eine schöne Saisoneröffnung im Helmut-Schön-Sportpark. Und dann habe ich auch ein Bild gepostet neben dem Helmut Schön. Mein Vater erkannte ihn noch und er war Weltmeister damals. Und vielleicht ist ja Wiesbaden das Trainergehen für eine zukünftige Weltmeisterschaft.
1: Ja, warum nicht? Ne? Aber es müsste sich, glaube ich, viel ändern. Ich glaube, es wird eine große Euphorie geben, so eine Kloppomanie, weil jeder fordert und will ja Klopp auf der Nationaltrainerposition. Aber es wird sehr wahrscheinlich sich noch viel, viel mehr ändern müssen, außer jetzt, dass da jemand anderes, das nicht mehr Julian Nagelsmann, auf der Trainerposition setzt. Und ich glaube, das ist auch das, was noch geklärt werden muss. Ich glaube, Jürgen Klopp geht nicht zum DFB, wenn sich da von der DNA nicht und von der Pike auf alles ändert.
2: Du hast vorhin gefragt, warum haben wir keinen absoluten Leader gehabt? Mhm. Und der Leader entsteht in den NLZs. Wenn du in den NLZs Einheitsbrei betreibst, wie soll dann ein Jugendlicher, ein Kind, der von klein auf abspielen, hintenrum hin, und das ist in jedem NLZ das Gleiche, komplett austauschbar, die Spieler sind komplett austauschbar. Du musst wieder diese Straßenkicker kriegen, diese Mentalitätsspieler kriegen, die sich in einem entscheidenden Spiel auch mal zutrauen, 1-gegen-1 zu gehen oder auch mal zu schießen. Und dieses Klein-Klein hintenrum, das ist in jedem NLZ immer dasselbe. Ja. Das heißt, wir brauchen wieder, und da ist Klopp der Geniale, der lässt auch dem Spieler, dem Spitzenspieler die Freiheiten. Aber der muss den Unterbau ändern, das wird er auch machen mit der Power, die er hat. Das hat er in Liverpool gezeigt, das hat er in Dortmund gezeigt. Und das ist meiner Meinung nach für den DFB die richtige Entscheidung. Aber gebt ihm alle Freiheiten. Und Kloppo macht den Unterbau so, dass wir wieder Leader haben, die dann bei der Europameisterschaft oder bei der nächsten WM absolute Megastars sind und die für euer Land alles geben.
1: Ja, dann schauen wir natürlich weiter auf die Weltmeisterschaft. Schauen, ob sich am Ende die Favoriten durchsetzen jetzt in den Viertelfinals oder ob es dann doch die Underdogs werden. Wir haben natürlich ein Auge drauf hier im Ballgeflüster auf Antenne Wiesbaden. Danke, Stefan.
2: Vielen Dank, gerne.
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1: Im Studio Robert Schäfer. Der Kinderspielplatz Quellbornstraße wird heute offiziell wieder eröffnet. Das hat die Stadt Wiesbaden mitgeteilt. Der Spielplatz wurde umfassend erneuert. Zwischen den Bäumen ist eine Spiel- und Aufenthaltsfläche für Kinder und Familien entstanden. Ein besonderer Fokus wurde auf inklusive Spielangebote gelegt. Dazu gibt es jetzt eine Kommunikationstafel. Die soll Kinder mit eingeschränkten Sprachfähigkeiten beim gemeinsamen Spielen unterstützen. Die Kastellstraße in Wiesbaden-Mitte wird ab heute gegen 13.30 Uhr bis voraussichtlich Mitte Oktober wegen Bauarbeiten komplett gesperrt. Das meldet die SW Verkehr. Autofahrerinnen und Autofahrer müssen sich auf Verkehrsbehinderungen einstellen. Auch die Buslinie 6 ist davon betroffen. Die Haltestelle Adlerstraße wird für die Dauer der Arbeiten verlegt. Pendlerinnen und Pendler sollten die Änderungen bei ihrer Fahrtplanung berücksichtigen und gegebenenfalls mehr Zeit einplanen. Wiesbadnerinnen und Wiesbadner sowie lokale Initiativen aus der hessischen Landeshauptstadt können sich noch bis Ende Juli für den Nachbarschaftspreis 2026 bewerben. Ausgezeichnet werden Projekte, die sich vor Ort für Zusammenhalt und ein nachbarschaftliches Miteinander einsetzen. Bewerbungen können online eingereicht werden. Der Deutsche Nachbarschaftspreis ist ein bundesweiter jährlicher Engagementwettbewerb, den die nebenan.de-Stiftung 2017 ins Leben gerufen hat. Die Preisträger werden Mitte November in Berlin ausgezeichnet. In der Schiersteiner Straße starten ab heute Tiefbauarbeiten der Hessenwasser GmbH. Daher müssen, nach Infos von SW Verkehr, die Buslinien 8 und N9 ab heute umgeleitet werden. Betroffen sind die Fahrten zwischen der Innenstadt und Biebrich. Die Haltestellen Paulinenklinik, Willy-Brandt-Allee und Wallstraße entfallen während der Bauarbeiten. Stattdessen werden Ersatzhaltestellen eingerichtet, Fahrgäste sollten mehr Zeit einplanen. Die Umleitungen sollen bis Anfang August bestehen bleiben. In einem Industriebetrieb in Wiesbaden-Schierstein hat am Samstagnachmittag ein Kellerbrand einen Großeinsatz der Feuerwehr ausgelöst. Ausgelaufenes Öl aus einer technischen Anlage ist dabei in Brand geraten und hat eine starke Rauchentwicklung verursacht. Die automatische Brandmeldeanlage hat frühzeitig Alarm geschlagen und laut Feuerwehr so einen größeren Schaden verhindert. Mehr als 20 Atemschutztrupps sowie zahlreiche freiwillige Feuerwehren waren im Einsatz. Verletzt wurde niemand. Die Polizei ermittelt jetzt zur Brandursache. Der VC Wiesbaden hat seinen Kader für die Saison 2026-27 in der ersten Volleyball-Bundesliga der Frauen komplettiert. Insgesamt 12 Spielerinnen gehen ab Oktober für die Hessinnen auf Punktejagd. Als letztes Puzzleteil stößt die Außenangreiferin Sarah Pustaja zum Team. Die 22-jährige Serbin kommt vom US-College UTEP. Gleichzeitig verlässt Nachwuchsmittelblockerin Marlene Rieger den Verein und schließt sich Zweitligist Navarro Straubing an. Damit setzt der VCW auf einen neu formierten internationalen Kader für die kommende Spielzeit.
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2: Sonne und Wolken wechseln sich weiter ab, auch jetzt am späten Nachmittag hier bei uns. Sieht auch irgendwie teilweise immer wieder nach Regen aus, es bleibt allerdings trocken. Das ist schon mal die gute Nachricht. Und die zweite gute, es gibt auch nach wie vor sonnige Momente. Je später der Tag, umso sonniger wird es zumindest so lange, bis die Sonne untergegangen ist. Aktuell immer noch 30 Grad am Hauptbahnhof, am WDC-Pavillon, am Kochbrunnenplatz und auch hier bei uns am Studio in der Britta Arena. In der Nacht kühlt es runter, heute dann erfrischend. 16 Grad zum Schlafen. Der Antenne Wiesbaden-Wettertrend. Morgen der Dienstag fast genau wie heute, also Sonne und Wolken. Da gewöhnen wir uns dran, zumindest morgen nochmal. Dazu gibt es weiter 30 Grad und ab Mittwoch kommt dann die Sonne mit ganz viel Strahlen für uns zurück von morgens bis abends.
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2: Das ist kurz nach 17:30 Uhr. Hallo auf die Straßen, liebe Autofahrer. A3 Frankfurt Richtung Köln zwischen Raunheim und der Raststätte Medenbach. 3 Kilometer stockend, 10 Minuten gibt's drauf. A66 Wiesbaden Richtung Frankfurt zwischen Nordenstadt und dem Wiesbadener Kreuz. 2 Kilometer stockend und das gleiche auch in der Gegenrichtung zwischen Wiesbaden-Mainzer Straße und dem Schiersteiner Kreuz. A643 Wiesbaden Richtung Mainz zwischen dem Schiersteiner Kreuz und Mainz-Mombach. 3 Kilometer Stau und stockender Verkehr. Hier 20 extra Minuten einplanen. Und immer noch die längste Meldung aus der Wiesbadener City, Schiersteiner Straße. Stadt auswärts, stockend bis zur Waldstraße und zwar wegen der Baustelle hier. 10 Minuten kommen auch hier oben drauf.
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2: Einmal runterbremsen auf der Schützenstraße. Hier in der 30er-Zone steht ein Blitzer. Außerdem A-Straße beim Ortsausgangsschild Richtung Taunusstein. Auch hier ist Tempo 30 angesagt. Und auf der A66 Richtung Wiesbaden bei der Tankstelle Erbenheim Tempo 100 einhalten. Und falls du einen Blitzer gesehen hast, gerne bei uns Bescheid geben. Entweder anrufen oder WhatsApp schreiben. Wiesbaden 952 69 869. Das ist die Nummer für beides.
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0: Macht wahrscheinlich gerade Flitterwochen Taylor Swift mit The Fate of Ophelia hier bei uns auf Antenne Wiesbaden.
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0: So, wenn ihr heute Lust auf einen Blick in den Himmel habt, dann lohnt sich ein Besuch bei der Sternwarte, obwohl die Tage ja schon wieder langsam kürzer werden. Geht die Sonne erst um 21.38 Uhr ungefähr unter, bis etwa 21 Uhr. Könnt ihr so sogar noch sicher durch spezielle Sonnenteleskope beobachten, wenn nicht so eine dicke Wolke davor geschoben ist. Später zeigt sich dann mit ein bisschen Glück die strahlend helle Venus am Abendhimmel und auch die ersten Sterne des Sommerdreiecks werden nach und nach sichtbar. Komplett dunkel wird es zwar noch nicht sein, die sogenannten weißen Nächte, die sind noch nicht ganz vorbei, aber genau das sorgt für eine ganz besondere Atmosphäre beim Blick in den Sommerhimmel. Der Eintritt für die Sternwarte, der ist weiß, wird allerdings um Spenden gebeten. Und dann gibt es noch ein Stück Filmgeschichte, und zwar deutsche Filmgeschichte. Heute Abend in der Caligari Filmbühne gezeigt wird Gelegenheitsarbeit einer Sklavin von Alexander Kluge, eines der wichtigsten Werke des deutschen neuen Films. Im Mittelpunkt steht Roswitha Bronski, die mit ungewöhnlichen Mitteln zum Lebensunterhalt ihrer Familie bei

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1: Ich bin Dirk Zeitler. Höhere Ausgaben und mehr Schulden, dafür Sparkurs in den Ressorts und bei der Sozialversicherung sowie Steuererhöhungen. Das Bundeskabinett hat den Haushaltsentwurf 2027 beschlossen. Die Pläne stoßen auf breite Kritik.
2: 555 Milliarden Euro Ausgaben, dazu eine Neuverschuldung von gut 200 Milliarden Euro. Die Industrie hält die Haushaltspläne für wenig solide. Die Zuwächse auf der Sollseite seien alarmierend, heißt es vom Bundesverband. Greenpeace-Experten werfen Bundesfinanzminister Klingbeil hingegen einen skandalösen Raubzug bei den Klimaschutzmaßnahmen vor. Klingbeil selbst verteidigt seine Finanzpläne als notwendig und verfassungskonform. Mehr Geld soll vor allem in die Verteidigung und den Ausbau von Straßen, Brücken und Bahnnetz gesteckt werden. Tanja Wagner, Nachrichtenredaktion.
1: Die Bundesregierung hofft darauf, die Rüstungskooperation mit Kanada zum NATO-Gipfel mit dem Abschluss eines milliardenschweren U-Boot-Geschäfts deutlich vertiefen zu können. Wenn es gelingt, dann wird das Kanada an uns für Jahrzehnte binden, heißt es einen Tag vor Beginn des Gipfels aus deutschen Regierungskreisen. Das Spitzentreffen beginnt morgen in Ankara. Dieser Fall schlägt hohe Wellen. Nachdem die FIFA die Rotsperre gegen US-Nationalstürmer Belogun kurz vor dem Achtelfinale gegen Belgien ausgesetzt hat, steht die Frage im Raum, hat US-Präsident Trump bei der Entscheidung seine Finger im Spiel? Fußballverbände auf der ganzen Welt reagierten empört.
3: Man sei fassungslos angesichts einer solch beispiellosen, unverständlichen und ungerechtfertigten Entscheidung, erklärt der Europäische Fußballverband UEFA. Der Beschluss der FIFA habe eine rote Linie überschritten. Der belgische Fußballverband hat vor dem Achtelfinalspiel seines Teams gegen die USA heute Nacht offenbar Berufung gegen die Entscheidung eingelegt. Und DFB-Präsident Neuendorf fordert rasche Aufklärung des Vorgangs. Es gehe um die Integrität des Wettbewerbs und die Glaubwürdigkeit der FIFA. Thomas Thonfeld, Sportredaktion.
1: Wegen eines weiter um sich greifenden Naturbrandes in Südfrankreich sind inzwischen 10.000 Menschen evakuiert worden. Betroffen sind 26 Ortschaften in einem Gebirgsmassiv westlich von Perpignan, wo sich die Flammen inzwischen durch 4.600 Hektar Fläche gefressen haben. Ein Feuerwehrmann sowie ein Anwohner wurden schwer verletzt.
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4: Dann liegen wir immer noch bei 30 Grad jetzt im Moment oben auf Neroberg am Kletterwald, auf der Appleallee und auch hier bei uns am Studio in der Britta Arena. Fühlt sich allerdings ein bisschen kühler an, wenn ab und an noch so ein frischer Wind durchfegt. Es bleibt bewölkt, hin und wieder sonnig, auch jetzt gegen Abend, und es bleibt weiter trocken, das auf jeden Fall die gute Nachricht. Nachts dann wieder deutlich kühler, es geht runter bis auf 16 Grad dann zum Schlafen. Und dann sind wir schon bei morgen. Der Antenne Wiesbaden Wetter trennt unser Dienstagmorgen fast genau wie heute, also Sonne und Wolken, dazu wieder 30 Grad höchstens, und ab Mittwoch gibt's dann wieder Sonne satt für uns alle.
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4: Schönen guten Abend auf die Straßen und Vorsicht, Autofahrer, auf der A3 Frankfurt Richtung Köln zwischen dem Mönchhofdreieck und Raunheim. Hier liegt im Moment eine Plane auf der Fahrbahn. Nochmal die 3 Richtung Köln zwischen Kelzerbach und dem Mönchhofdreieck, 2 Kilometer stockend. A66 Wiesbaden Richtung Frankfurt zwischen Wiesbaden-Nordenstadt und dem Wiesbadener Kreuz, 2 Kilometer Stop and Go, und auch in der Gegenrichtung zwischen Mainzer Straße und dem Schiersteiner Kreuz 2 Kilometer zähfließend. A643 habe ich noch, Wiesbaden Richtung Mainz zwischen dem Schiersteiner Kreuz und Mainz-Mombach. Hier sind es 3 Kilometer Stop and Go und aktuell ein Plus von 10 Minütchen. Gute Fahrt euch.
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4: Hier haben wir noch den Blitzerhänger auf der A-Straße hier bei uns in Wiesbaden. Steht kurz vorm Ortsausgangsschild Richtung Taunusstein, Tempo 30, und auf der A3 Köln Richtung Wiesbaden kurz vorm Wiesbadener Kreuz Tempo 120 einhalten, sonst wird's auch da teuer.
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4: Ja, 4 Minuten nach 6 haben wir jetzt. Wir wünschen euch einen ganz entspannten Feierabend. Das ist ja der erste für diese Woche. Hier ist Antenne Wiesbaden am Montagabend. Jetzt mit Musik von den No Angels. Das ist Daylight in Your Eyes. Ich bin Tobi Rinker. Schönen guten Abend.

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0: herzlich zum Runterkommen. 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Hier bei uns auf Antenne Wiesbaden, 6:12. Und ich habe gerade mal im Kalender nachgeguckt. Bisschen mehr als einen Monat und dann wird zusammen geschwitzt beim ersten Run 5 Team Staffellauf hier bei uns in Wiesbaden. Das Event, das in vielen Städten wie zum Beispiel in Lübeck oder in Hamburg schon etabliert ist, das feiert in Wiesbaden dieses Jahr seine Premiere. Und auch wir von Antenne Wiesbaden stellen eine Staffel und zwar mit euch. Aber erstmal sprechen wir mit Christian Kösters, einer der Geschäftsführer der Infront B2Run, die Run 5 Team Staffel organisiert. Er freut sich sehr auf das Event hier bei uns.
1: Die professionelle Umsetzung der Veranstaltungen von der ganzen Konzeption bis eben zur Atmosphäre am Eventtag ist, glaube ich, schon besonders. Was man jetzt in Wiesbaden vielleicht speziell nochmal sagen kann, vor dem Kurhaus, in dieser Kulisse, wir sind ja mit dem Village und mit der Wechselzone auf dem Bowling Green vorm Kurhaus, haben die Strecke größtenteils durch den Kurpark, wird eine ganz, ganz tolle Atmosphäre, glaube ich, sowohl für die Teilnehmenden selber als auch dann für Familienmitglieder, Freunde, Kollegen, die nicht selber laufen, die natürlich herzlich willkommen sind, auch zum Anfeuern mit dabei zu sein.
0: Ja, hört sich irgendwie jetzt nicht so richtig nach mega spannendem Wettkampf an, sondern eher nach einer Menge Spaß mit den Kolleginnen und Kollegen, oder?
1: 1000%. Also Spaß und das Vernetzen untereinander ist ganz klar immer bei den Veranstaltungen an erster Stelle. Run 5 ist kein leistungsorientiertes Wettkampfformat, bei dem es um persönliche Bestzeit oder um das Herausholen der letzten Sekunden auf der Strecke geht. Wir möchten einfach Teambuilding im sportlichen Kontext ermöglichen. Wir möchten Spaß am Laufen vermitteln und auch Einsteiger sind für den Sport Interessierenden. Und das gelingt eben durch diese besondere Atmosphäre, das Rahmenprogramm eben auch neben der Laufstrecke.
0: Aber nochmal ganz kurz für alle, die es vielleicht noch nicht kennen. Es ist ziemlich easy eigentlich. 5 Kollegen bilden eine Staffel und laufen dann jeweils 5 Kilometer. Bis wann kann man sich dafür nur anmelden?
1: Ganz regulär endet die Online-Anmeldung am 22.07. Aber danach kann man sich auch noch weiter über Last-Minute-Anmeldungen bis zum Veranstaltungstag selbst dann noch vor Ort auch anmelden. Also Teilnahme ist auch möglich, wenn man ganz spontan am 12. August am Veranstaltungstag sagt, jo, ich habe jetzt noch 4 Kollegen eingesammelt und möchte dann noch kurz entschlossen mit dabei sein. Das ist grundsätzlich auch noch möglich.
0: Sehr gut. Und wer keine 5 Kollegen zusammenkriegt, gar kein Problem. Wir von Antenne Wiesbaden, wir sind auch mit am Start und zwar mit euch. Wir stellen nämlich die Antenne Wiesbaden Hörerstaffel auf und suchen dafür noch motivierte Läuferinnen und Läufer. Heißt, wer Bock hat, am 12. August mit uns an den Start zu gehen, der meldet sich ganz einfach per WhatsApp oder telefonisch bei uns unter der 0611 952 69 und sichert sich seinen Platz in unserem Team. Und mit ein bisschen Glück seid ihr dabei bei der ersten Run 5 Teamstaffel, die es hier bei uns in Wiesbaden jemals gegeben hat. Also das klingt doch eigentlich ziemlich gut. Und ich habe meine Rolle auch schon definiert. Ich werde dann vom Rand aus anfeuern und später dann mitfeiern. Das wäre so meine Idee für das Ganze. Also kriegen wir vielleicht hin. Wir freuen uns auf euch.

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5: Im Studio Robert Schäfer. Die Vollsperrung der A671 Mainbrücke zwischen Hochheim Süd und Gustavsburg wird am Sonntag aufgehoben. Das teilt die Autobahn GmbH mit. Dann stehen zunächst wieder zwei Fahrstreifen pro Richtung zur Verfügung, um die Umleitungsstrecken zu entlasten. Ab dem Sonntag darauf gehen die Bauarbeiten weiter. Dann ist die Brücke bis voraussichtlich Herbst in beide Fahrtrichtungen nur noch einspurig befahrbar. Anfang August ist zudem noch einmal eine zweitägige Vollsperrung geplant. Der Kinderspielplatz Quellbornstraße wird heute offiziell wieder eröffnet. Das hat die Stadt Wiesbaden mitgeteilt. Der Spielplatz wurde umfassend erneuert. Zwischen den Bäumen ist eine Spiel- und Aufenthaltsfläche für Kinder und Familien entstanden. Ein besonderer Fokus wurde auf inklusive Spielangebote gelegt. Dazu gibt es jetzt eine Kommunikationstafel. Die soll Kinder mit eingeschränkten Sprachfähigkeiten beim gemeinsamen Spielen unterstützen. Auf dem Gustav-Stresemann-Ring in Wiesbaden startet heute der zweite Bauabschnitt zur Erneuerung der Versorgungsleitungen. Das meldet die SW Verkehr. Bis voraussichtlich Mitte August kommt es zwischen der Mainzer Straße und der Kreuzung Wittelsbacher Straße-Viktoria-Straße zu Teilsperrungen und Verkehrsbehinderungen. Der Verkehr wird in beiden Richtungen zweispurig an der Baustelle vorbeigeführt. Die Stadt empfiehlt trotzdem, den Bereich möglichst zu umfahren. Auch der Radverkehr ist von den Einschränkungen betroffen. Wiesbadnerinnen und Wiesbadner sowie lokale Initiativen aus der hessischen Landeshauptstadt können sich noch bis Ende Juli für den Nachbarschaftspreis 2026 bewerben. Ausgezeichnet werden Projekte, die sich vor Ort für Zusammenhalt und ein nachbarschaftliches Miteinander einsetzen. Bewerbungen können online eingereicht werden. Der Deutsche Nachbarschaftspreis ist ein bundesweiter jährlicher Engagementwettbewerb, den die nebenan.de-Stiftung 2017 ins Leben gerufen hat. Die Preisträger werden Mitte November in Berlin ausgezeichnet.
6: In einem Industriebetrieb in Wiesbaden-Schierstein hat am Samstagnachmittag ein Kellerbrand einen Großeinsatz der Feuerwehr ausgelöst. Ausgelaufenes Öl aus einer technischen Anlage ist dabei in Brand geraten und hat eine starke Rauchentwicklung verursacht. Die automatische Brandmeldeanlage hat frühzeitig Alarm geschlagen und laut Feuerwehr so einen größeren Schaden verhindert. Mehr als 20 Atemschutztrupps sowie zahlreiche freiwillige Feuerwehren waren im Einsatz. Verletzt wurde niemand. Die Polizei ermittelt jetzt zur Brandursache.
5: Der VC Wiesbaden hat seinen Kader für die Saison 2026-27 in der ersten Volleyball-Bundesliga der Frauen komplettiert. Insgesamt 12 Spielerinnen gehen ab Oktober für die Hessinnen auf Punktejagd. Als letztes Puzzleteil stößt die Außenangreiferin Sara Pustaja zum Team. Die 22-jährige Serbin kommt vom US-College UTEP. Gleichzeitig verlässt Nachwuchsmittelblockerin Marlene Rieger den Verein und schließt sich Zweitligist Navarro Straubing an. Damit setzt der VCW auf einen neu formierten internationalen Kader für die kommende Spielzeit.
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7: Sonne und Wolken haben wir auch jetzt am Abend. Es bleibt weiter trocken und gegen 20:30 kommt die Sonne nochmal richtig schön raus. Und auch nach wie vor warm. 28 Grad messen wir noch auf der Platte am Staatstheater und auch hier bei uns am Studio in der Britta Arena. Ab und an geht ein kleines Lüftchen eigentlich ganz angenehm. In der Nacht kühlt es dann runter. Heute Nacht auf erfrischende 16 Grad. Und dann sind wir schon bei morgen. Unser Dienstag fast genau wie heute. Den ganzen Tag Sonne und Wolken im Mix, weiter trocken und bis zu 30 Grad. Kennen wir irgendwoher, ab Mittwoch dann ganz viel Sonne von früh bis spät.
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7: Schönen guten Abend, raus zu euch auf die Straßen, jetzt um kurz nach 6:30. Können wir es kurz halten, es ist alles frei. Gutes und sicheres Ankommen euch.
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7: Da haben wir noch einen und zwar den Blitzerhänger auf der A-Straße. Steht Ortsausgang Richtung Taunusstein, Tempo 30. Ansonsten sind sie allerdings wieder alle abgebaut. Wenn ihr noch einen gesehen habt auf dem Weg in den Feierabend, gerne bei uns Bescheid sagen, anrufen oder WhatsApp schreiben. Beides mit der Wiesbaden 952 69 8 69.

0: Einen schönen Montagabend, hier ist Antenne Wiesbaden um 20 Minuten vor 7.
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0: Ja, richtig schön ist es hier bei uns, auch gerade jetzt im Sommer natürlich. Und heute haben wir einen super Naturtipp bekommen. Antenne Wiesbaden-Hörer Martin hat uns nämlich geschrieben, er ist in Breckenheim aufgewachsen und sagt, er kann uns die Pfingstborn-Anlagen echt richtig ans Herz legen. Antenne Wiesbaden-Reporterin Jill Feitz, was gibt's denn da so?
2: Vor allem richtig viel Grün. Die Pfingstborn-Anlage liegt wunderschön am Waldrand von Breckenheim und ist ein beliebtes Ausflugsziel. Neben einem idyllischen Grillplatz gibt's auch einen coolen Spielplatz, Rastmöglichkeiten und verschiedene Sportgeräte für alle Altersgruppen und Fitnesslevel. Ihren Namen verdankt die Anlage dem Pfingstborn, einer kleinen Quelle an der Grillhütte. Und es gibt auch eine kleine Geschichte dazu, denn der Überlieferung nach soll ihr Wasser eine heilende Wirkung haben.
0: Ui.
2: Deshalb galt der Pfingstborn schon früher als besonderer Ort und war der Ursprung der Pfingstfeierlichkeiten in Breckenheim. Bis heute wird diese Tradition mit dem Pfingstbornfest, dem sogenannten Lendestag, gepflegt. Und viele alteingesessene Breckenheimer trinken auch immer noch das Wasser der Quelle und sagen mit so einem kleinen Schmunzeln, dass genau darin das Geheimnis ihrer Gesundheit liegt.
0: Süß.
2: Die Pfingstbornanlage verbindet Natur, Erholung und gelebte Tradition. Und ich versuche es jetzt auch mal mit so einem kleinen Schluck aus der Quelle. Vielleicht hilft's ja.
0: Ja, ich würde sagen, füll's in Flaschen ab und bring's uns allen mit. Und vielleicht habt ihr ja auch noch einen Tipp für uns. Ne? Was ist euer Wiesbadener Lieblingsort? Sagt uns gerne, wo es ihr hier bei uns in Wiesbaden am allerallerschönsten findet. Einfach anrufen oder das Ganze auch ganz bequem per WhatsApp an die 0611 952 69 8 69.
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4: Ich bin Dirk Zeitler. US-Präsident Trump hat bestätigt, die FIFA im Wirbel um die Rotsperre von US-Stürmer Belogun bei der Fußball-WM selbst um eine Überprüfung gebeten zu haben. Ich habe um eine Überprüfung gebeten, weil ich nicht dachte, dass es ein Foul war, sagte Trump. Die FIFA hatte am Sonntag die Rotsperre für Belogun aufgehoben und zur Bewährung ausgesetzt. Für die USA ist der Fall von großer Bedeutung. In der Nacht tritt das Team des Mitgastgebers im WM-Achtelfinale gegen Belgien an. Wahrscheinlich mit ihrem Stürmerstar. Höhere Ausgaben und mehr Schulden, dafür Sparkurs in den Ressorts und bei der Sozialversicherung sowie Steuererhöhungen. Das Bundeskabinett hat den Haushaltsentwurf 2027 beschlossen. Die Pläne stoßen auf breite Kritik.
5: 555 Milliarden Euro Ausgaben, dazu eine Neuverschuldung von gut 200 Milliarden Euro. Die Industrie hält die Haushaltspläne für wenig solide. Die Zuwächse auf der Sollseite seien alarmierend, heißt es vom Bundesverband. Greenpeace-Experten werfen Bundesfinanzminister Klingbeil hingegen einen skandalösen Raubzug bei den Klimaschutzmaßnahmen vor. Klingbeil selbst verteidigt seine Finanzpläne als notwendig und verfassungskonform. Mehr Geld soll vor allem in die Verteidigung und den Ausbau von Straßen, Brücken und Bahnnetz gesteckt werden. Tanja Wagner, Nachrichtenredaktion.
4: In der Türkei beginnt morgen der NATO-Gipfel. Bei dem zweitägigen Treffen der Staats- und Regierungschefs der NATO-Staaten soll es um die weitere Stärkung der Abschreckung und der Verteidigungsfähigkeit gehen. Es wird auch das transatlantische Verhältnis zwischen Europa und den USA zur Sprache kommen.
6: US-Präsident Trump übt Druck auf die europäischen Verbündeten aus. Washington fordert, dass Europa zukünftig die Hauptverantwortung für die Verteidigung des Kontinents übernehmen muss. Außerdem drängen die USA darauf, dass sich die Europäer finanziell mehr beteiligen. Die Ukraine soll außerdem milliardenschwere Militärhilfen erhalten. Dabei dürfte Deutschland einen besonders großen Anteil tragen. Miriam Schmidt, Ankara.
4: Nach den tödlichen Schüssen in einem Wohngebiet in Offenburg hat die Polizei neue Details bekannt gegeben. Demnach soll der 33 Jahre alte Tatverdächtige am Morgen erst seine Ex-Freundin und dann sich selbst erschossen haben. Bei der Frau handelt es sich den Angaben nach um eine 36-Jährige, die in der Nähe des Tatortes wohnte.

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1: Im Studio Robert Schäfer. Der Kinderspielplatz Quellbornstraße wird heute offiziell wieder eröffnet. Das hat die Stadt Wiesbaden mitgeteilt. Der Spielplatz wurde umfassend erneuert. Zwischen den Bäumen ist eine Spiel- und Aufenthaltsfläche für Kinder und Familien entstanden. Ein besonderer Fokus wurde auf inklusive Spielangebote gelegt. Dazu gibt es jetzt eine Kommunikationstafel. Die soll Kinder mit eingeschränkten Sprachfähigkeiten beim gemeinsamen Spielen unterstützen. Die Kastellstraße in Wiesbaden-Mitte wird ab heute gegen 13.30 Uhr bis voraussichtlich Mitte Oktober wegen Bauarbeiten komplett gesperrt. Das meldet die SW Verkehr. Autofahrerinnen und Autofahrer müssen sich auf Verkehrsbehinderungen einstellen. Auch die Buslinie 6 ist davon betroffen. Die Haltestelle Adlerstraße wird für die Dauer der Arbeiten verlegt. Pendlerinnen und Pendler sollten die Änderungen bei ihrer Fahrtplanung berücksichtigen und gegebenenfalls mehr Zeit einplanen. Wiesbadnerinnen und Wiesbadner sowie lokale Initiativen aus der hessischen Landeshauptstadt können sich noch bis Ende Juli für den Nachbarschaftspreis 2026 bewerben. Ausgezeichnet werden Projekte, die sich vor Ort für Zusammenhalt und ein nachbarschaftliches Miteinander einsetzen. Bewerbungen können online eingereicht werden. Der Deutsche Nachbarschaftspreis ist ein bundesweiter jährlicher Engagementwettbewerb, den die nebenan.de-Stiftung 2017 ins Leben gerufen hat. Die Preisträger werden Mitte November in Berlin ausgezeichnet. In der Schiersteiner Straße starten ab heute Tiefbauarbeiten der Hessenwasser GmbH. Daher müssen, nach Infos von SW Verkehr, die Buslinien 8 und N9 ab heute umgeleitet werden. Betroffen sind die Fahrten zwischen der Innenstadt und Biebrich. Die Haltestellen Paulinenklinik, Willy-Brandt-Allee und Wallstraße entfallen während der Bauarbeiten. Stattdessen werden Ersatzhaltestellen eingerichtet, Fahrgäste sollten mehr Zeit einplanen. Die Umleitungen sollen bis Anfang August bestehen bleiben. In einem Industriebetrieb in Wiesbaden-Schierstein hat am Samstagnachmittag ein Kellerbrand einen Großeinsatz der Feuerwehr ausgelöst. Ausgelaufenes Öl aus einer technischen Anlage ist dabei in Brand geraten und hat eine starke Rauchentwicklung verursacht. Die automatische Brandmeldeanlage hat frühzeitig Alarm geschlagen und laut Feuerwehr so einen größeren Schaden verhindert. Mehr als 20 Atemschutztrupps sowie zahlreiche freiwillige Feuerwehren waren im Einsatz. Verletzt wurde niemand. Die Polizei ermittelt jetzt zur Brandursache. Der VC Wiesbaden hat seinen Kader für die Saison 2026-27 in der ersten Volleyball-Bundesliga der Frauen komplettiert. Insgesamt 12 Spielerinnen gehen ab Oktober für die Hessinnen auf Punktejagd. Als letztes Puzzleteil stößt die Außenangreiferin Sarah Pustaya zum Team. Die 22-jährige Serbin kommt vom US College UTEP. Gleichzeitig verlässt Nachwuchsmittelblockerin Marlene Rieger den Verein und schließt sich Zweitligist Navarro Straubing an. Damit setzt der VCW auf einen neu formierten internationalen Kader für die kommende Spielzeit.
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1: Ich bin Dirk Zeitler. Dieser Fall schlägt hohe Wellen. Nachdem die FIFA die Rotsperre gegen US-Nationalstürmer Balogun kurz vor dem Achtelfinale gegen Belgien ausgesetzt hat, steht die Frage im Raum: Hatte US-Präsident Trump bei der Entscheidung seine Finger im Spiel? Jetzt hat sich Trump selbst dazu geäußert.
2: Hier in den USA schlagen die Fußballwellen auch hoch. Trump selbst bestätigte einen Anruf bei einer sehr einflussreichen FIFA-Person mit der Bitte um Überprüfung der Sperre. Er habe zunächst nicht gewusst, was eine rote Karte sei, sagte Trump. Aber die Schiedsrichterentscheidung und eine volle Sperre des Stürmers sei sehr, sehr unfair. Da sei kein Foul passiert, sondern nur ein Zusammenstoß, findet Trump. Aber die Glaubwürdigkeit des US-Teams steht fortan auf dem Spiel. Belgien will die Spielberechtigung Balogun's für die Partie heute Nacht anfechten. Aus den USA, Tina Eck.
1: Wer Wohngeld bekommt, muss sich absehbar auf Kürzungen oder die komplette Streichung der staatlichen Leistung einstellen. Das Bundeskabinett brachte in Berlin einen Gesetzentwurf von Bauministerin Huberts auf den Weg, der im nächsten Jahr 1,5 Milliarden Euro und ab 2028 sogar 2 Milliarden Euro pro Jahr beim Wohngeld einsparen soll. Der Entwurf geht nun zur Beratung in den Bundestag. Die Änderungen sollen am 1. Januar in Kraft treten. In der Türkei beginnt morgen der NATO-Gipfel. Bei dem zweitägigen Treffen der Staats- und Regierungschefs der NATO-Staaten soll es um die weitere Stärkung der Abschreckung und der Verteidigungsfähigkeit gehen. Es wird auch das transatlantische Verhältnis zwischen Europa und den USA zur Sprache kommen.
3: US-Präsident Trump übt Druck auf die europäischen Verbündeten aus. Washington fordert, dass Europa zukünftig die Hauptverantwortung für die Verteidigung des Kontinents übernehmen muss. Außerdem drängen die USA darauf, dass sich die Europäer finanziell mehr beteiligen. Miriam Schmidt, Ankara.
1: Nach den tödlichen Schüssen in einem Wohngebiet in Offenburg hat die Polizei neue Details bekannt gegeben. Demnach soll der 33 Jahre alte Tatverdächtige am Morgen erst seine Ex-Freundin und dann sich selbst erschossen haben. Bei der Frau handelt es sich den Angaben nach um eine 36-Jährige, die in der Nähe des Tatortes wohnte.
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0: hier ist die Stille Stunde auf Antenne Wiesbaden. Wir machen hier in dieser Stunde ganz bewusst ein bisschen ruhiger zum Runterkommen, aber auch als Zeichen von Inklusion und Zusammenhalt. Hier in Wiesbaden machen da schon richtig viele Unternehmen mit und auch die Telekom setzt ein Zeichen mit ihrer Magenta-Stillen Stunde. Tina Höppner ist Compliance-Expertin bei der Telekom und sie hatte die Idee zur Magenta-Stillen Stunde von der Telekom.
1: Uns ist es einfach wichtig, dass alle Menschen sich bei uns wohlfühlen. Bei der Beratung, beim Einkauf und uns ist ganz klar, dass einige Menschen mehr Ruhe brauchen und mit der Magenta-Stillen Stunde geben wir diesen Menschen die Möglichkeit, in Ruhe ihre Einkäufe oder auch die Beratung bei uns zu tätigen.
0: Roberto Valentino leitet den Telekom-Shop in Marburg. Er hat uns erklärt, was passiert, wenn die Telekom ruhiger macht.
2: Viele Telekom-Geschäfte machen schon mit. Das machen wir immer zu bestimmten Zeiten, in der Woche ein oder zwei Stunden. In den Geschäften machen wir es ruhiger. Wir machen die Musik aus, wir machen das Licht ein bisschen dunkler. Unsere Mitarbeiter sprechen leiser und wir packen zu dieser Zeit zum Beispiel keine Ware aus.
0: Und wie kommt's an?
2: Ja, unsere Kunden finden das gut. Unsere Kunden freuen sich immer ein bisschen Ruhe beim Einkaufen, sagen dann so, macht Einkaufen wieder Spaß. Und auch unsere Mitarbeiter finden die Aktion gut. Sie arbeiten in der Zeit viel entspannter.
0: Auch die Telekom macht mit die Stille Stunde eine Initiative hier aus Wiesbaden. Mittlerweile mit vielen Impulsen in ganz Deutschland. Es geht darum, Menschen mit nicht sichtbaren Behinderungen einen Raum zu bieten, der sie nicht einschränkt. Und manchmal hilft schon, leiser zu machen, besser zuzuhören und einfach mal den Alltagsstress auszublenden und einfach durchatmen. Hier ist die Stille Stunde auf Antenne Wiesbaden. Wir wünschen euch schönen Abend.

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3: Yeah.

0: Hier ist die Stille Stunde auf Antenne Wiesbaden. Schön, dass ihr mit dabei seid. Ja, wir machen bewusst ruhiger in dieser Stunde. Und nicht nur wir machen das. Deutschlandweit und vor allem hier bei uns in Wiesbaden machen immer mehr Einzelhändler, Unternehmen und Gastrobetriebe zum Beispiel mit. Und auch die Deutsche Telekom hat eine eigene Magenta-Stille Stunde eingeführt. Tina Höppner, Compliance-Expertin bei der Telekom, hat die initiiert und findet super, was hier bei uns in Wiesbaden passiert.
1: Wir finden das sehr gut, wir finden es sehr wichtig und wir finden das auch gut, dass es Wiesbaden macht, weil Barrierefreiheit heißt, Teilnahme für alle Menschen möglich zu machen.
0: Bei der Telekom machen deutschlandweit schon einige Shops mit. Die machen die Musik aus, beraten stiller und dimmen das Licht zum Beispiel. Roberto Valentino leitet den Telekom-Shop in Marburg und er ist auch mit dabei.
2: Es gibt die Stille Stunde schon in 19 Geschäften in Deutschland und das war ein großer Erfolg. Und wir planen weitere Sachen. Zum Beispiel aktuell haben wir auf unserer Homepage einen Konverter, der in einfache Sprache übersetzt. Schaut doch mal rein.
0: Auch die Telekom will weitere Shops für die Magenta-Stille Stunde gewinnen. Generell findet Tina Höppner wichtig, dass noch mehr Unternehmen die Initiative insgesamt unterstützen.
1: Gemeinsam können wir nämlich mehr erreichen. Und damit setzen wir auch alle ein Statement, ein Zeichen dafür, dass viele Menschen es vielleicht schwer haben, aber auch leichter haben können.
0: Ja, ganz genau, so ist es doch. Und deswegen machen auch wir ruhiger, nehmen das Tempo raus und nehmen uns die Zeit zum Durchatmen. Hier ist die Stille Stunde auf Antenne Wiesbaden. Einen schönen Abend, ihr Lieben.

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1: Ich bin Dirk Zeitler. Die amerikanische Fußballnationalmannschaft kann im WM-Achtelfinale gegen Belgien mit Stürmerstar Bellingham auflaufen, nachdem der Fußball-Weltverband überraschend die Rotsperre des Angreifers auf Bewährung ausgesetzt hatte, erklärte die FIFA nun eine Beschwerde des belgischen Verbandes dagegen für unzulässig. Wofür soll Deutschland im kommenden Jahr Geld ausgeben? Das hat sich die Regierung jetzt überlegt und den Haushaltsentwurf für 2027 verabschiedet. Es geht um viele Milliarden Euro. Kritiker sind alarmiert.
2: Gut 555 Milliarden Euro will die Bundesregierung nächstes Jahr ausgeben, vor allem für die Verteidigung, aber auch für die Infrastruktur und die Zinsen. Das Geld soll bei den Ressorts und den Zuschüssen für Renten und Krankenversicherung eingespart werden. Außerdem soll es eine Plastikabgabe und höhere Steuern auf Tabak und Alkohol geben. Zusätzlich will Finanzminister Klingbeil an die staatlichen Rücklagen. Er hält das für normal, seine Kritiker nicht. Industrie und Opposition sprechen von einem Offenbarungseid. Für mehr Wachstum müsse das Geld bei Wirtschaft und Verbrauchern bleiben. Tanja Wagner, Nachrichtenredaktion.
1: US-Präsident Trump hat sich vor dem NATO-Gipfel optimistisch über mögliche Fortschritte bei den Bemühungen um ein Ende des Ukraine-Kriegs geäußert. Nach einem Telefonat mit dem russischen Präsidenten Putin sei er sich sicher, dass dieser den Krieg beenden wolle, sagte Trump im Weißen Haus.
3: Das versichert Trump immer wieder und seit langem. Der russische Präsident Putin wolle den Angriffskrieg gegen die Ukraine nun unbedingt beenden. Nach jedem Gespräch mit seinem Moskauer Gegenüber hat Trump volles Vertrauen in Putin. Bleibt abzuwarten, wie das Treffen mit dem ukrainischen Präsidenten Zelensky in Ankara übermorgen verläuft. Trump versichert, man sei mit beiden Seiten in guten Gesprächen, eine Einigung sei näher denn je. Auch Zelensky wolle ein Ende des Krieges, sagt Trump. Er glaube, man werde den Krieg nun beenden. Aus den USA, Tina Eck.
1: Wegen eines weiter um sich greifenden Brandes in Südfrankreich sind inzwischen 10.000 Menschen evakuiert worden. Betroffen sind 26 Ortschaften in einem Gebirgsmassiv westlich von Perpignan, wo die Flammen sich inzwischen durch 4.600 Hektar Fläche gefressen haben. Ein Feuerwehrmann sowie ein Anwohner wurden schwer verletzt.
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1: Ich bin Dirk Zeigler. Wofür soll Deutschland im kommenden Jahr Geld ausgeben? Das hat sich die Regierung jetzt überlegt und den Haushaltsentwurf für 2027 verabschiedet. Es geht um viele Milliarden Euro. Kritiker sind alarmiert.
2: Gut 555 Milliarden Euro will die Bundesregierung nächstes Jahr ausgeben. Vor allem für die Verteidigung, aber auch für die Infrastruktur und die Zinsen. Das Geld soll bei den Ressorts und den Zuschüssen für Renten und Krankenversicherung eingespart werden. Außerdem soll es eine Plastikabgabe und höhere Steuern auf Tabak und Alkohol geben. Zusätzlich will Finanzminister Klingbeil an die staatlichen Rücklagen. Er hält das für normal, seine Kritiker nicht. Industrie und Opposition sprechen von einem Offenbarungseid. Für mehr Wachstum müsse das Geld bei Wirtschaft und Verbrauchern bleiben. Tanja Wagner, Nachrichtenredaktion.
1: Die Pläne der schwarz-roten Koalitionsspitzen für erschwerte Krankmeldungen im Job sorgen weiter für Diskussionen. Kritik kommt jetzt auch aus der Kanzlerpartei. Der Vizevorsitzende des CDU-Arbeitnehmerflügels Bäumler sagte dem Tagesspiegel, dieses völlig unnötige Thema müsse schnell abgeräumt werden.
3: Seit Tagen tobt die Debatte darüber, dass für Arbeitnehmer künftig ab dem ersten Krankheitstag eine Attestpflicht gelten und die telefonische Krankschreibung abgeschafft werden soll. Das hatte schon für massive Kritik von Hausärzten, Krankenkassen und Gewerkschaften gesorgt. Der Vizevorsitzende des CDU-Arbeitnehmerflügels sagt, die Koalition sollte sich lieber anderen Themen zuwenden, statt das Signal an die Menschen im Land zu senden, dass sie ihnen misstraue. Diana Kramer, Nachrichtenredaktion.
1: Der Fachkräftemangel in Deutschland könnte sich Experten zufolge erheblich verschärfen. Laut einer Studie des Kompetenzzentrums Fachkräftesicherung gehen in den nächsten 10 bis 15 Jahren rund 4,6 Millionen Fachkräfte in Rente. Mehr als 3,6 Millionen arbeiteten davon bereits heute in Engpassberufen. Besonders betroffen sind Verkehrs- und Bauberufe. Zum Sport. Die amerikanische Fußballnationalmannschaft kann im WM-Achtelfinale gegen Belgien mit Stürmerstar Balogun auflaufen. Nachdem der Fußballweltverband überraschend die Rotsperre des Angreifers auf Bewährung ausgesetzt hatte, erklärte die FIFA nun eine Beschwerde des belgischen Verbands dagegen für unzulässig. Trotz scharfer Kritik ist der 25-Jährige damit für die Partie heute Nacht in Seattle spielberechtigt.

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1: Ich bin David Riemer. Die schwarz-roten Pläne für erschwerte Krankmeldungen im Job stoßen auch in der Koalition selbst auf teils heftige Vorbehalte. Der CDU-Arbeitnehmerflügel forderte die Streichung des Vorhabens der Koalitionsspitzen. Die SPD sprach sich für größtmögliche Freiheit in der Umsetzung aus, sagte Generalsekretär Klüssendorf.
2: Es ist weiter der Aufreger bei den Reformplänen der Regierung. Wer krank ist, soll schon am ersten Tag ein ärztliches Attest vorlegen. Die telefonische Krankschreibung wird abgeschafft. Daran hagelt es Kritik, zu viel Bürokratie, ein Misstrauensvotum, außerdem drohe ein Ansturm auf die Praxen. Und auch bei Schwarz-Rot wachsen die Zweifel. Oft wird darauf hingewiesen, dass die Unternehmen auch abweichende Regeln festlegen können. SPD-Generalsekretär Klüssendorf sieht auch die Möglichkeit von Videosprechstunden. Aus Berlin, Thomas Brockt.
1: Wer Wohngeld bekommt, muss sich absehbar auf Kürzungen oder die komplette Streichung der staatlichen Leistung einstellen. Das Bundeskabinett brachte einen Gesetzentwurf von Bauministerin Hubert auf den Weg, der im nächsten Jahr 1,5 Milliarden Euro und ab 2028 sogar 2 Milliarden Euro pro Jahr beim Wohngeld einsparen soll. Die Änderungen sollen am 1. Januar kommenden Jahres in Kraft treten. Bestehende Wohngeldbescheide bleiben gültig. Es ist ein Skandal, der die Fußballwelt noch länger beschäftigen dürfte. US-Präsident Trump hat inzwischen bestätigt, dass er die FIFA im Wirbel um die Rotsperre von US-Stürmer Balogun selbst um eine Überprüfung gebeten habe. Und kurz vor Anpfiff des WM-Achtelfinals ist nun klar, Balogun darf spielen.
3: Stürmerstar Balogun ist im US-Spiel gegen Belgien heute Nacht dabei, die Rotsperre aufgehoben, Belgiens Beschwerde abgeschmettert. Das ginge ja gar nicht, dass ein Spitzenspieler gesperrt werde, sagte Trump, der bei FIFA-Boss Infantino persönlich vorgesprochen hatte. Da sei kein Foul passiert, sagte Trump fachkundig, da seien nur zwei Top-Spieler zusammengestoßen, der Schiedsrichter habe falsch entschieden. Die FIFA erklärte Belgiens Beschwerde für ungültig, weil die rote Karte aus einem Spiel, Bosnien-Herzegowina, stammte, an dem Belgien nicht beteiligt war. Aus den USA, Tina Eck.
1: Wegen anhaltenden Ascheregens infolge der vulkanischen Aktivität des Ätna auf der italienischen Mittelmeerinsel Sizilien sind am Flughafen Catania derzeit weder Starts noch Landungen möglich. Die Maßnahmen sollen nach derzeitigem Stand bis zum Vormittag gelten. Passagiere wurden gebeten, erst nach Rücksprache mit ihrer Fluggesellschaft zum Flughafen zu fahren.

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1: Ich bin David Riemer. Die Pläne von Union und SPD für strengere Krankmeldungen stoßen auch in der Koalition auf Kritik. Der CDU-Arbeitnehmerflügel fordert, das Vorhaben zu streichen. Die SPD spricht sich für eine möglichst flexible Umsetzung aus. Nach Schätzungen der Kassenärztlichen Bundesvereinigung könnten Krankschreibungen ab dem ersten Krankheitstag rund 30 Millionen zusätzliche Praxisbesuche pro Jahr auslösen. Kanzler Merz will mit den Plänen den Krankenstand senken. Wofür soll Deutschland im kommenden Jahr Geld ausgeben? Das hat sich die Regierung jetzt überlegt und den Haushaltsentwurf für 2027 verabschiedet. Es geht um viele Milliarden Euro, Kritiker sind alarmiert.
2: Gut 555 Milliarden Euro will die Bundesregierung nächstes Jahr ausgeben, vor allem für die Verteidigung, aber auch für die Infrastruktur und die Zinsen. Das Geld soll bei den Ressorts und den Zuschüssen für Renten und Krankenversicherung eingespart werden. Außerdem soll es eine Plastikabgabe und höhere Steuern auf Tabak und Alkohol geben. Zusätzlich will Finanzminister Klingbeil an die staatlichen Rücklagen. Er hält das für normal, seine Kritiker nicht. Industrie und Opposition sprechen von einem Offenbarungseid. Für mehr Wachstum müsse das Geld bei Wirtschaft und Verbrauchern bleiben. Tanja Wagner, Nachrichtenredaktion.
1: US-Präsident Trump hat sich vor dem NATO-Gipfel optimistisch über mögliche Fortschritte bei den Bemühungen um ein Ende des Ukraine-Kriegs geäußert. Nach einem Telefonat mit dem russischen Präsidenten Putin sei er sich sicher, dass dieser den Krieg beenden wolle, sagte Trump im Weißen Haus.
3: Das versichert Trump immer wieder und seit langem. Der russische Präsident Putin wolle den Angriffskrieg gegen die Ukraine nun unbedingt beenden. Nach jedem Gespräch mit seinem Moskauer Gegenüber hat Trump volles Vertrauen in Putin. Bleibt abzuwarten, wie das Treffen mit dem ukrainischen Präsidenten Zelensky in Ankara übermorgen verläuft. Trump versichert, man sei mit beiden Seiten in guten Gesprächen, eine Einigung sei näher denn je. Auch Zelensky wolle ein Ende des Krieges, sagt Trump. Er glaube, man werde den Krieg nun beenden. Aus den USA,
1: Die amerikanische Fußballnationalmannschaft kann im WM-Achtelfinale gegen Belgien mit Stürmerstar Balogun auflaufen. Nachdem der Fußball-Weltverband überraschend die Rotsperre des Angreifers auf Bewährung ausgesetzt hatte, erklärte die FIFA nun eine Beschwerde des belgischen Verbands dagegen für unzulässig.

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1: Ich bin David Riemer. Die schwarz-roten Pläne für erschwerte Krankmeldungen im Job stoßen auch in der Koalition selbst auf teils heftige Vorbehalte. Der CDU-Arbeitnehmerflügel forderte die Streichung des Vorhabens der Koalitionsspitzen. Die SPD sprach sich für größtmögliche Freiheit in der Umsetzung aus, sagte Generalsekretär Klüssendorf.
2: Es ist weiter der Aufreger bei den Reformplänen der Regierung. Wer krank ist, soll schon am ersten Tag ein ärztliches Attest vorlegen. Die telefonische Krankschreibung wird abgeschafft. Daran hagelt es Kritik, zu viel Bürokratie. Ein Misstrauensvotum, außerdem drohe ein Ansturm auf die Praxen. Und auch bei Schwarz-Rot wachsen die Zweifel. Oft wird darauf hingewiesen, dass die Unternehmen auch abweichende Regeln festlegen können. SPD-Generalsekretär Klüssendorf sieht auch die Möglichkeit von Videosprechstunden. Aus Berlin, Thomas Brockt.
1: Wer Wohngeld bekommt, muss sich absehbar auf Kürzungen oder die komplette Streichung der staatlichen Leistung einstellen. Das Bundeskabinett brachte einen Gesetzentwurf von Bauministerin Hubert auf den Weg, wodurch in den nächsten Jahren mehrere Milliarden Euro beim Wohngeld eingespart werden sollen. Die Änderungen sollen am 1. Januar 2027 in Kraft treten. Bestehende Wohngeldbescheide bleiben gültig. Es ist ein Skandal, der die Fußballwelt noch länger beschäftigen dürfte. US-Präsident Trump hat inzwischen bestätigt, dass er die FIFA im Wirbel um die Rotsperre von US-Stürmer Balogun selbst um eine Überprüfung gebeten habe. Kurz vor Anpfiff des WM-Achtelfinals ist nun klar, Balogun darf spielen.
3: Stürmerstar Balogun ist im US-Spiel gegen Belgien heute Nacht dabei, die Rotsperre aufgehoben, Belgiens Beschwerde abgeschmettert. Das ginge ja gar nicht, dass ein Spitzenspieler gesperrt werde, sagte Trump, der bei FIFA-Boss Infantino persönlich vorgesprochen hatte. Da sei kein Foul passiert, sagte Trump fachkundig, da seien nur zwei Top-Spieler zusammengestoßen, der Schiedsrichter habe falsch entschieden. Die FIFA erklärte Belgiens Beschwerde für ungültig, weil die rote Karte aus einem Spiel, Bosnien-Herzegowina, stammte an dem Belgien nicht beteiligt war. Aus den USA, Tina Eck.
1: Spanien hat Cristiano Ronaldo einen bitteren Abschied von der WM-Bühne beschert und seine eigenen Titelansprüche untermauert. Der Europameister feierte dank des späten Treffers von Joker Mikel Merino in der Nachspielzeit einen 1-0-Sieg gegen Portugal und zog erstmals seit dem Titelgewinn 2010 wieder in ein WM-Viertelfinale ein.

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1: Ich bin David Riemer. Die schwarz-roten Pläne für erschwerte Krankmeldungen im Job stoßen auch in der Koalition selbst auf teils heftige Vorbehalte. Der CDU-Arbeitnehmerflügel forderte die Streichung des Vorhabens der Koalitionsspitzen. Die SPD sprach sich für größtmögliche Freiheit in der Umsetzung aus, sagte Generalsekretär Klüssendorf.
2: Es ist weiter der Aufreger bei den Reformplänen der Regierung. Wer krank ist, soll schon am ersten Tag ein ärztliches Attest vorlegen. Die telefonische Krankschreibung wird abgeschafft. Daran hagelt es Kritik, zu viel Bürokratie. Ein Misstrauensvotum, außerdem drohe ein Ansturm auf die Praxen. Und auch bei Schwarz-Rot wachsen die Zweifel. Oft wird darauf hingewiesen, dass die Unternehmen auch abweichende Regeln festlegen können. SPD-Generalsekretär Klüssendorf sieht auch die Möglichkeit von Videosprechstunden. Aus Berlin, Thomas Brockt.
1: Wer Wohngeld bekommt, muss sich absehbar auf Kürzungen oder die komplette Streichung der staatlichen Leistung einstellen. Das Bundeskabinett brachte einen Gesetzentwurf von Bauministerin Huberts auf den Weg, wodurch in den nächsten Jahren mehrere Milliarden Euro beim Wohngeld eingespart werden sollen. Die Änderungen sollen am 1. Januar kommenden Jahres in Kraft treten. Bestehende Wohngeldbescheide bleiben gültig. Es ist ein Skandal, der die Fußballwelt noch länger beschäftigen dürfte. US-Präsident Trump hat inzwischen bestätigt, dass er die FIFA im Wirbel um die Rotsperre von US-Stürmer Balogun selbst um eine Überprüfung gebeten habe. Kurz vor Anpfiff des WM-Achtelfinals ist nun klar, Balogun darf spielen.
3: Stürmerstar Balogun ist im US-Spiel gegen Belgien heute Nacht dabei, die Rotsperre aufgehoben, Belgiens Beschwerde abgeschmettert. Das ginge ja gar nicht, dass ein Spitzenspieler gesperrt werde, sagte Trump, der bei FIFA-Boss Infantino persönlich vorgesprochen hatte. Da sei kein Foul passiert, sagte Trump fachkundig, da seien nur zwei Topspieler zusammengestoßen, der Schiedsrichter habe falsch entschieden. Die FIFA erklärte Belgiens Beschwerde für ungültig, weil die rote Karte aus einem Spiel, Bosnien-Herzegowina, stammte, an dem Belgien nicht beteiligt war. Aus den USA, Tina Eck.
1: Spanien hat Cristiano Ronaldo einen bitteren Abschied von der WM-Bühne beschert und seine eigenen Titelansprüche untermauert. Der Europameister feierte dank des späten Treffers von Joker Mikel Merino in der Nachspielzeit einen 1-0-Sieg gegen Portugal und zog erstmals seit dem Titelgewinn 2010 wieder in ein WM-Viertelfinale ein.